0: Der ganz frühe Dienstag. Schön, dass ihr da seid. Wir sind auf jeden Fall immer für euch da, auch in dieser Nacht. Ob ihr arbeitet oder einfach nicht schlafen könnt, jetzt für euch Alex Warren, Ordinary.
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0: Ich schäme mich fast. Ich habe nie meinen Reis gewaschen vorher. Habt ihr euren Reis gewaschen, bevor ihr ihn gekocht habt? Hallo, Kevin Zimmer hier. Wir müssen drüber reden einfach. Es gibt so viele Dinge, die ich einfach in meinem ganzen Leben immer falsch gemacht habe. Und jetzt können wir endlich mal offen drüber sprechen. Und ich bin nicht alleine. Kollege Laura Potting, was die alles falsch gemacht hat. Erdbeeren zum Beispiel. Wollen wir gar nicht drüber sprechen.
1: Erdbeeren musst du waschen, bevor du sie isst. Gut, das wusste ich. Ach, Gott sei Dank. Allerdings habe ich sie immer schön unter den kalten Wasserstrahl gehalten und das ist nicht so gut. Der kann die Erdbeeren nämlich verletzen. Besser ist es, wenn du die schonend im Wasserbad wäschst. Das gilt auch für mich. So, weiter. Und dann ist es auch noch wichtig, dass du dieses grüne, dieses Dings da an der Erdbeere, wie heißt denn das? Kelch. Ha, witzig. Und wenn man den abschneidet, ne, dann heißt das Entkelchen. Jetzt habe ich auch ein neues Wort für sich betrinken gefunden. Hervorragend. Jedenfalls müsst ihr das Grünzeug bei der Erdbeere beim Waschen noch dran lassen. Ansonsten dringt nämlich Wasser in die Erdbeere ein und verwässert den Geschmack. So das Bundeszentrum für Ernährung. Und wo wir es gerade von Waschen haben, einige von euch werden ihr Hähnchen sicherlich waschen, bevor sie es zubereiten. Das nicht machen, denn das Hühnchen kann mit Keimen belastet sein. Beim Berühren und beim Abspülen unter dem Wasserhahn können die Bakterien dann über die Hände und mit Wasserspritzern in der Küche verteilt werden, so die Verbraucherzentrale NRW. Also besser direkt mit einer Gabel auf den Grill oder in die Pfanne geben. Wisst ihr Bescheid? Ich habe jetzt fertig und ich suche mir jetzt irgendwo was zum Entkelchen.

0: Ich hoffe, ihr könnt die Fenster mal so ein bisschen aufsetzen. 15 bis 19 Grad erwarten wir in dieser Nacht. Also das ist noch unter 20 Grad. Da sind wir ja noch happy. Das wird in den nächsten Tagen anders sein. Das kann ich auch schon sagen. Trotzdem nachher im Tagesverlauf Temperaturen wieder bis 30, 33 Grad. Topwerte dann sogar. Kaum ein Wind, kaum eine Wolke, sehr viel Sonnenschein. Und auch am Mittwoch, da gibt die Sonne richtig Gas. Dann sogar bis 39 Grad. Und es geht ja quasi bis zum Ende der Woche so weiter.
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2: A2 Dortmund-Hannover zwischen Veltheim und Bad Alsen, 1 Kilometer Stau. Wir wünschen allen unterwegs gute Fahrt.
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0: Dienstagnacht, kurz nach 2:30. Ich weiß nicht, habt ihr Bock auf Party? Warum nicht mal? An so einem Dienstag ganz früh um 2:33 Uhr. Ich hätte die Musik dazu jetzt. Pitbull, Give Me Everything Tonight. Ja, dann macht was draus.
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1: Wir singen ein Lied.
2: Ein Lied hier bei uns. Wir freuen uns vielleicht auf ein paar kühlere Temperaturen, wenn wir so auf die Temperaturen der kommenden Tage so schauen. Ich sag mal so, heute geht's ja noch, ja, mit bis zu 33 Grad, aber dann morgen 38, 39 Grad. Das ist ja eklig. Da freut man sich vielleicht auf den Herbst und wir freuen uns nicht nur auf den Herbst, weil es dann vielleicht ein bisschen kühler ist, sondern wir freuen uns einfach darüber, weil wir da wieder mit den besten Comedians Deutschlands auf Tour gehen. 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
4: Ich habe eine neue Partnerin kennengelernt. Ich bin jetzt schon seit einigen Jahren mit einer wirklich fantastischen Frau zusammen. Allerdings musste ich letztens als Gamechanger meines Lebens feststellen, dass es einen Grund gibt, warum diese Frau sich in mich verliebt hat. Die hat nämlich überhaupt keinen Geschmack. Wirklich gar keinen Geschmack. Das überrascht jetzt viele hier nicht, das spüre ich gerade schon. Aber es war für mich, also meine Frau ist überraschenderweise eine sehr gut aussehende Frau. Sie ist wirklich so eine klassische 10. Kennt ihr diese Einteilung? 10? 10 bedeutet also von Gott an einem guten Tag aus einem Stück Marmor geschlagen. Wirklich. Und ich bin eine 4. Also ich bin jetzt keine 1 so, weiß ich nicht, passt bei den Goonies aufs Piratenschiff auf oder so. Ich bin so eine klassische 4. Ich bin so ein besser als nix Mann. So an Karneval, nach 6 Kölsch, ich alleine auf der Tanzfläche, guckst als Frau rüber und denkst, ja, besser als nix.
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1: Ich bin Dirk Zeitler. Die Experten der Rentenkommission schlagen vor, dass wir zukünftig einen Teil unserer Rente am Aktienmarkt finanzieren, mit Unterstützung der Arbeitgeber. Doch deren Verbände stellen sich quer. Auch vom geplanten Ende der Minijobs halten sie wenig.
2: Minijobs, die soll es bald nur noch für Schüler und Studierende geben. So zumindest der Plan der Rentenexperten. Und Millionen, die im Moment sozialversicherungsfrei arbeiten, die sind ziemlich verunsichert. An den Minijobs festhalten will auf jeden Fall der Arbeitgeberpräsident. Es geht wie so oft ums Geld und deshalb sieht er auch die Kapitalmarktrente kritisch. Die, sagt er, sei zwar im Prinzip sinnvoll, aber für die Unternehmer, die die Hälfte schultern sollen, schlicht zu teuer. Claudia Wächter, Nachrichtenredaktion.
1: Die USA lockern Sanktionen für iranisches Öl, US-Verbote für Produktion, Lieferung und Verkauf von Rohöl aus dem Iran oder Produkte, die etwas damit zu tun haben, sind bis Ende August ausgesetzt. Nach Aussagen der USA ist das ein Teil der getroffenen Vereinbarung mit dem Iran, mit dem der Krieg in der Region beendet und die Straße von Hormuz wieder geöffnet werden soll. Unter anderem als Folge des Iran-Kriegs erwartet der Bundesverband der deutschen Industrie für Deutschland im laufenden Jahr nur noch ein Wachstum von 0,4%. Zu Jahresbeginn war der BDI noch von einem Wachstum von 1% für 2026 ausgegangen.
3: Der Verband hat zwar schon die jüngste Einigung auf ein Rahmenabkommen zwischen den USA und dem Iran berücksichtigt, trotzdem sind die Folgen des Kriegs wohl noch länger zu spüren. Der BDI geht davon aus, dass der Druck auf die deutsche Wirtschaft hoch bleibt und hofft nun auf die Bundesregierung. Ein beherztes Reformpaket der Koalition könnte die Stimmung im Land positiv beeinflussen und für Impulse sorgen. Aktuell investieren viele Unternehmen aber lieber im Ausland. Dadurch kommt es zu Insolvenzen und Arbeitsplätze gehen verloren. Und bei einem geringeren Wachstum dürfte das so weitergehen. Thomas Brock, Berlin.
1: Zum Sport. Ausnahmekönner Lionel Messi hat Argentinien vorzeitig in die K.O.-Runde geschossen und Miroslav Klose als WM-Rekordtorschützen abgelöst. Messi trumpfte wieder groß auf und war mit einem Doppelpack beim 2:0 im zweiten Gruppenspiel gegen Österreich erneut umjubelter Matchwinner des Weltmeisters.
4: Sommer, Sommer, Sommer. Auch heute wird's wieder heiß, sonnig und meist trocken bei maximal 33 Grad. Morgen am Mittwoch zwischen 34 und 39 Grad in der Spitze. Dazu weiter trocken und kaum bewölkt.
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5: Zurzeit liegen uns keine Meldungen vor. Wir wünschen allen unterwegs gute Fahrt.
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4: Das liebe ich ja bei Olympia oder auch im Fußball bei EM und WM. Diese kleinen, witzigen, kuriosen, verrückten oder auch einfach sehr emotionalen Geschichten, die so nebenbei passieren und mit dem Sport gar nicht so viel zu tun haben. Geschichten aus dem Abseits nennen wir das aktuell. Die jetzige Folge hört ihr nach rund 10 Minuten Musik.

0: kommen wir zu einer der wohl ungewöhnlichsten Rekrutierungen eines Nationalspielers bei dieser WM.
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0: Roberto Lopez ist bei dieser WM dabei, weil er bei Social Media war. Ja, Kollege Kevin Zimmer hat die Geschichte, die beinahe ohne Happy End ausgegangen wäre.
2: Bei uns läuft noch alles klassisch. Bundestrainer Julian Nagelsmann beobachtet deutsche Spieler. Gefallen sie ihm? Glaubt er, dass die in die Nationalmannschaft sollten? Ruft er sie an und spricht persönlich mit ihm. Danach weiß man, ob man Nationalspieler ist. Beim WM-Teilnehmer Kap Verden lief es anscheinend anders. Der Star der Mannschaft ist Roberto Lopez. Der ist in Irland geboren, spielt dort in der Profiliga für die Shamrock Rovers. Sein Papa kommt aber eben aus Kap Verden. Während eines Uni-Projekts musste Roberto Lopez sich ein LinkedIn-Profil anlegen. Ein Social-Media-Netzwerk, wo es vor allen Dingen um Business-Kontakte geht. Er vernetzte sich mit ein paar anderen Profispielern und plötzlich bekam er eine E-Mail, erzählt er hier im irischen Fernsehen.
0: Eines Tages meldete sich der Trainer von Kap Verden bei mir auf Portugiesisch, das ich bis dahin noch gar nicht sprach. Es sah aus wie eine Spam-Mail oder so eine Welcome-Mail, die bei LinkedIn öfter mal so verschickt wird, wenn du neu bist. Ich habe das einfach ignoriert.
2: Er ging weiter zur Uni, spielte weiter Fußball, aber 9 Monate später kam wieder eine Nachricht über das Netzwerk. Diesmal hat er sie verstanden.
0: Glücklicherweise meldete er sich 9 Monate später nochmal, dann auf Englisch, und er fragte nach, was ich von seinem Angebot halten würde. Ich machte dann das, was ich schon am Anfang hätte tun sollen. Ich ließ die erste Nachricht bei Google übersetzen und da stand: Wir suchen neue Spieler für unser Team. Roberto, wir wollen dich. Was sagst du? Ja, und dann habe ich ganz schnell zurückgeschrieben, dass ich gerne dabei wäre.
2: Rekrutiert über LinkedIn. Und vor allen Dingen, sein Papa ist jetzt stolz, dass Roberto für Kap Verden bei der WM dabei ist. Also besser mal die Nachrichten gut kontrollieren. Vielleicht gibt es eine Einladung zur Nationalmannschaft.
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0: Wolken und Abkühlung weiter Fehlanzeige. Heute bekommen wir viel blauen Himmel und bis zu 33 Grad. Morgen dann weiter trocken, viel Sonnenschein und mehr Hitze bei höchstens 39 Grad.
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2: Zurzeit liegen uns keine Meldungen vor. Wir wünschen allen unterwegs gute Fahrt.
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0: Euch einen ganz, ganz schönen frühen Dienstagmorgen. Auch für diesen armen Teufel hier bei einem Konzert in Amsterdam mit 6000 Zuschauern hat ein Mann seiner Freundin auf der Bühne einen Heiratsantrag gemacht. Ihre Antwort war Nein. Und sie hat dann auf der Bühne auch noch das so erklärt, warum denn das Nein. Und oh, ganz unangenehm. Ich glaube, schlimmer wäre es nur, wenn er den Antrag am Anfang einer Heißluftballon-Tour gemacht hätte. Das wären 4 Stunden Stille gewesen.
3: Hier bin ich geboren.

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0: Boah, irgendwann ist doch gut. Mittwoch bis zu 39 Grad, was? Es wird immer heißer und so langsam gehen mir die Optionen zum Abkühlen aus. Die Freibäder sind rappelvoll. Nach dem fünften Kaktuseis tut mir langsam der Bauch weh. Ich will an irgendeinen richtig schönen, kühlen Ort. Zum Glück haben wir davon einige in NRW. Zum Beispiel die Tropfsteinhöhle in Attendorn. Ist nicht nur kühl, sondern habt ihr auch noch was zum Gucken. Oder ihr besucht schön klimatisierte Museen. Besonders kühl ist da das KIT in Düsseldorf. Denn das liegt zwischen Autotunneln und der Rheinuferpromenade. Eine weitere Option ist der Nebelweg in Bad Waldliesborn in der Nähe von Lippstadt. Ja, es klingt nach Auenland. Nein, es ist aber in der Nähe von Lippstadt. Da haben wir unseren Kollegen Jonas Mikolajczak zum Abkühlen hingeschickt.
1: Wunderschöner kleiner Ort hier, auch ein wunderschöner kleiner Kurpark. Und hier in diesem Park ist jetzt so ein ganz kleiner Pfad, hier geschützt von Bäumen, das heißt, die Sonne knallt nicht rein. Aber hier stehen auch, ich habe nicht nachgezählt, aber lass es 15 Stück von so 4 bis 5 Meter hohen Stangen. Also es sieht ein bisschen aus, als hätte man hier Laternen aufgestellt, aber vergessen, die Lampen dran zu schrauben. Und die werden jetzt gleich um halb angehen und dann wird hier Wassernebel verteilt. Oh, ich höre was. Oh, herrlich. Oh, ist das herrlich. Aus diesen Stangen kommt jetzt Wassernebel raus, der sich so ganz langsam hier über die Wiese, über den Weg verteilt und kühlt hier die Luft aber auch gerade allgemein unglaublich ab. Also es fühlt sich nicht an, als wären gerade 30 Grad. Tut schon gut jetzt bei dem Wetter, oder?
2: Ja, auf jeden Fall. Kann man sich mal kurz eine Abkühlung holen.
3: Wie ein leichter Nieselregen, würde ich sagen.
4: Wie eine leichte Dusche, wie Deo am Körper, komplett.
1: Es ist auch visuell wunderschön. Zum einen scheint die Sonne genauso, dass ich gerade einen kleinen Regenbogen vor mir sehe. Aber die Sonne scheint auch durch die Bäume und mit dem Nebel sind hier so kleine Lichtsäulen. Also das ist idyllisch hier. Ich will mich nicht wegbewegen, weil es einfach so eine herrliche Temperatur ist. Ich würde mir das genauso jetzt bitte im Büro wünschen. Dankeschön.
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1: Ich bin Dirk Zeitler. Die Rentenkommission legt heute ihre Reformvorschläge vor. Die Experten wollen ihren Katalog mit 30 Maßnahmen am Vormittag an Kanzler Merz und Arbeitsministerin Baas übergeben. Am Wochenende waren die Kernstücke der Pläne schon bekannt geworden. Es gab direkt jede Menge Kritik.
2: Gerade für Linke und Gewerkschaften hören sich die Vorschläge an wie eine Giftliste. Höhere Beiträge, ein Teil davon soll an die Börse gehen, ein höheres Renteneintrittsalter, gekoppelt an die Lebenserwartung und die vielleicht dickste Kröte, die Frührente ohne Abschläge nach 45 Beitragsjahren soll wegfallen. Gerade SPD-Arbeitsministerin Baas dürfte sich schwer tun, diese Vorschläge guten Gewissens zu übernehmen. Sie hat sie zwar schon gelobt, wird aber wohl dafür sorgen, dass die Reformen zumindest sozial abgefedert werden. Aus Berlin, Uli Reitinger.
1: Die USA lockern Sanktionen für iranisches Öl. US-Verbote für Produktion, Lieferung und Verkauf von Rohöl aus dem Iran oder Produkte, die etwas damit zu tun haben, sind bis Ende August ausgesetzt. Nach Aussagen der USA ist das ein Teil der getroffenen Vereinbarung mit dem Iran, mit dem der Krieg in der Region beendet und die Straße von Hormuz wieder geöffnet werden soll. Zum Sport. Ausnahmekönner Lionel Messi hat Argentinien vorzeitig in die K.O.-Runde der Fußball-WM geschossen und Miroslav Klose als WM-Rekordtorschützen abgelöst. Zwei Tage vor seinem 39. Geburtstag war Messi mit einem Doppelpack beim 2:0 im zweiten Gruppenspiel gegen Österreich erneut umjubelter Matchwinner des Weltmeisters.
3: Argentiniens Fans im Stadion von Dallas waren außer sich, als Messi in der Nachspielzeit mit seinem zweiten Treffer das Spiel entschied. Österreich bekam den Superstar des Weltmeisters nie richtig in den Griff, der nach 9 Minuten schon einen Foulelfmeter verschossen hatte. Aber in Minute 39 schlug er dann das erste Mal zu und überholte damit schon Miro Klose. Thomas Thonfeld, Sportredaktion.
1: Erst eine Regenschlacht, dann eine fast zweistündige Zwangspause und schließlich der Favoritensieg. In einer von Unwetterchaos geprägten Partie hat Kylian Mbappé Frankreich zum nächsten Erfolg bei der Fußball-WM geschossen und den Traum vom dritten Titel befeuert. Mbappé erzielte beim 3:0 gegen Außenseiter Irak 2 Treffer. Mit dem erwarteten Erfolg machte Frankreich zugleich den Einzug in die K.O.-Phase perfekt.
4: Die Suche nach Schatten geht heute weiter. Es wird wieder sonnig und heiß. Dazu bekommen wir heute bis zu 33 Grad, morgen sogar maximal 39 Grad. Dazu weiter kein Regen und viel Sonnenschein.
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5: Zurzeit liegen uns keine Meldungen vor. Wir wünschen allen unterwegs gute Fahrt.
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4: Ich liebe ja die Natur. Sascha Fassbender hier. Und ein Forschungsteam hat jetzt rausgefunden, manche Bienen können ihre Farbe anpassen. Ja, das sind so nordamerikanische Bienen und je nach Wetter sind sie so grünlich oder eher so gelblich-orange. Das können die dank einer sogenannten Nanostruktur. Ich hätte das dann gern für mein T-Shirt. Danke!

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0: Sommer, Sommer, Sommer. Auch heute wird's wieder heiß, sonnig und meist trocken bei maximal 33 Grad. Morgen am Mittwoch zwischen 34 und 39 Grad in der Spitze. Dazu weiter trocken und kaum bewölkt.
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2: Zurzeit liegen uns keine Meldungen vor. Wir wünschen allen unterwegs gute Fahrt.
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0: Hör mal, jeder wie er meint, ne? Hi, Sascha Fassbender hier. Und es gibt ja jetzt wirklich kuriose Deo-Sorten, so für Männer, Kokosnuss-Vanille, dunkle Schokolade, Marshmallow-Smoke. Also ich verstehe ja, wenn ihr nicht wie eine Parfümerie riechen wollt. Aber muss es eine gemischte Tüte ohne

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1: Ich bin Dirk Zeitler. Die USA lockern Sanktionen für iranisches Öl. US-Verbote für Produktion, Lieferung und Verkauf von Rohöl aus dem Iran oder Produkte, die etwas damit zu tun haben, sind bis Ende August ausgesetzt.
2: Die gelockerten Sanktionen betreffen vor allem den Verkauf und Export von iranischem Öl. Die USA wollen damit vor allem die Energiemärkte beruhigen. Die jüngsten Verhandlungen mit dem Iran werden als produktiv beschrieben. Teheran habe freie Schifffahrt durch die Straße von Hormuz versprochen und gewähre auch Inspekteuren der Internationalen Atomenergiebehörde Zugang, hieß es. Dem Iran werden bei weiteren Zugeständnissen weitere wirtschaftliche Vorteile versprochen. Die Verhandlungen in der Schweiz dauern an. Aus den USA.
1: Die Rentenkommission übergibt heute ihre Reformvorschläge offiziell an die Bundesregierung. Diskussionen um die Ideen gibt es aber schon jetzt. Kritik kommt zum Beispiel von Gewerkschaften an der Idee, das Rentenalter in den nächsten Jahrzehnten schrittweise anzuheben. Aber auch die Arbeitgeber sind nicht mit allen Vorschlägen zufrieden. Zum Sport. Ausnahmekönner Lionel Messi hat Argentinien vorzeitig in die K.O.-Runde geschossen und Miroslav Klose als WM-Rekordtorschützen abgelöst. Zwei Tage vor seinem 39. Geburtstag war Messi mit einem Doppelpack beim 2:0 im zweiten Gruppenspiel gegen Österreich erneut umjubelter Matchwinner des Weltmeisters.
3: Argentiniens Fans im Stadion von Dallas waren außer sich, als Messi in der Nachspielzeit mit seinem zweiten Treffer das Spiel entschied. Österreich bekam den Superstar des Weltmeisters nie richtig in den Griff, der nach 9 Minuten schon einen Foul-Elfmeter verschossen hatte. Aber in Minute 39 schlug er dann das erste Mal zu und überholte damit schon Miro Klose. Thomas Thonfeld, Sportredaktion.
1: In einer von Unwetterchaos geprägten Partie hat Kylian Mbappé Frankreich zum nächsten Erfolg bei der Fußball-WM geschossen. Der Stürmer von Real Madrid erzielte beim 3:0 gegen Außenseiter Irak 2 Treffer. Mit dem erwarteten Erfolg machten die Franzosen zugleich den Einzug in die K.O.-Phase perfekt. Auch Norwegen hat vorzeitig die K.O.-Runde erreicht. Die Skandinavier siegten mit 3:2 gegen den Senegal.
4: Wolken und Abkühlung, weiter Fehlanzeige. Heute bekommen wir viel blauen Himmel und bis zu 33 Grad. Morgen dann weiter trocken, viel Sonnenschein und mehr Hitze bei höchstens 39 Grad.
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5: A3 Köln-Oberhausen zwischen Köln-Delbrück und Köln-Mühlheim. 1 Kilometer Stau, 15 Minuten Zeitverlust. Wir wünschen allen unterwegs gute Fahrt.
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4: Euch einen ganz, ganz schönen frühen Dienstagmorgen. Auch für diesen armen Teufel hier bei einem Konzert in Amsterdam mit 6.000 Zuschauern hat ein Mann seiner Freundin auf der Bühne einen Heiratsantrag gemacht. Ihre Antwort war Nein. Und sie hat dann auf der Bühne auch noch das so erklärt, warum denn das Nein und oh, ganz unangenehm. Ich glaube, schlimmer wäre es nur, wenn er den Antrag am Anfang einer Heißluftballon-Tour gemacht hätte. Das wären 4 Stunden Stille gewesen.

0: zusammen an diesem ganz, ganz, ganz frühen Dienstag und wir schauen, was heute so geht.
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0: Und mit wir meine ich die Kollegin Laura Potting und mich. Guten Morgen.
2: Guten Morgen. Die Rentenkommission, die legt heute ihre Reformvorschläge vor. Das ist ein Katalog mit 30 Maßnahmen und den übergeben sie am Vormittag an Kanzler Merz und Arbeitsministerin Baas. Am Wochenende war ja schon ein Teil der Vorschläge bekannt geworden. Da gab es ja auch schon ordentlich Kritik dran. Unter anderem soll das Rentenniveau durch eine neue Kapitalrente langfristig gesichert und das Rentenalter in den nächsten Jahrzehnten schrittweise angehoben werden. Auch die Rentenbeiträge werden weiter steigen, so die Vorschläge. Und Selbstständige und Politiker sollen in die gesetzliche Rente einzahlen. Das sind nur einige der Punkte.
0: Ja, da wird also weiter heiß diskutiert werden. Und heiß ist ja sowieso auch so das Stichwort für die ganze Woche.
2: Was für ein Übergang, Wahnsinn.
0: Ich habe alles gegeben.
2: Auch heute viel Sonne, trocken und dann 33 Grad wieder. Und der Mittwoch wird dann noch heißer. Da kratzen wir dann fast an der 40 Grad Marke. Boah. Und Donnerstag wird es auch wieder heiß.
0: Ich komme einfach nackt ins Büro.
2: Teile der Bevölkerung könnte das verunsichern. Unangenehm.
0: Ich werde eine Socke tragen. So, das ist gar nicht so unangenehm, nämlich hier am Donnerstag im Fußballmuseum in Dortmund.
2: Ja, an jedem Tag, wo unsere Jungs bei der WM spielen, senden wir vormittags von 10 bis 14 Uhr live aus dem Deutschen Fußballmuseum. 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
0: Danke dir, Laura. Und jetzt Fenster auf. Gerade ist ja noch so schön kühl, ne?
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0: Die Suche nach Schatten geht heute weiter. Es wird wieder sonnig und heiß. Dazu bekommen wir heute bis zu 33 Grad, morgen sogar maximal 39 Grad. Dazu weiter kein Regen und viel Sonnenschein.
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2: A3 Köln-Oberhausen zwischen Köln-Dellbrück und Köln-Mülheim. 1 Kilometer Stau, 11 Minuten Zeitverlust. Wir wünschen allen unterwegs gute Fahrt.
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0: Ich liebe ja die Natur. Sascha Fassbender hier. Und ein Forschungsteam hat jetzt rausgefunden, manche Bienen können ihre Farbe anpassen. Ja, das sind so nordamerikanische Bienen und je nach Wetter sind sie so grünlich oder eher so gelblich-orange. Das können die dank einer sogenannten Nanostruktur. Ich hätte das dann gern für mein T-Shirt. Danke!

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1: Rag and Bone Man.
0: It was almost love. 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
1: Mit Skin für euren ganz, ganz frühen Dienstagmorgen.
2: Vom Ungeheuer von Loch Ness habt ihr ja bestimmt schon mal gehört. Es soll seit ewigen Zeiten in Loch Ness, einem See in Schottland, leben. Viele Menschen haben Nessie angeblich auch schon mal gesehen, aber so richtig beweisen lässt sich ihre oder seine Existenz nicht. Julia Rebecca Riedel von der Evangelischen Kirche erzählt heute Morgen im Augenblick mal von ihrer Suche nach Nessie.
3: Augenblick mal.
4: Schottland. Die Highlands. Zusammen mit meiner Gemeindegruppe stehe ich am Ufer von Loch Ness. 23 sehr ernsthafte Menschen. Alle starren gebannt aufs Wasser, weil man das hier einfach so macht. Ernsthaftigkeit hin, Ernsthaftigkeit her. Seit dem Jahr 565 soll in Loch Ness etwas leben. Damals hat der irische Mönch Columba durch Gebete ein Wasserungeheuer in die Flucht geschlagen. Die moderne Faszination beginnt 1933, als eine Frau behauptet, ein Ungeheuer im Loch gesehen zu haben. Damit löst sie eine Medienhysterie aus, die bis heute anhält. Es folgen Sonarexpeditionen, DNA-Analysen, jahrzehntelange Forschung. Ergebnis? Nichts Eindeutiges. Und trotzdem volle Parkplätze, Ferngläser, Entdeckersehnsucht. Auch wir werden aufgeregt bei jeder Wasserbewegung. Eine Ente landet elegant auf dem Wasser, auch ein Ruderboot schlägt Wellen. Jedes Mal kurzes Atem anhalten, kollektives Enttäuschtsein, kollektives Lachen. Und ich frage mich, was suchen wir eigentlich? Vielleicht ist es das, die Bereitschaft, trotz allem hinzuschauen, auf etwas zu hoffen, das sich nicht beweisen lässt. Nessie hat sich nicht gezeigt. Aber der Moment am Ufer, der war echt und schön. Ein Gemeinschaftserlebnis, von dem wir alle zu Hause erzählen werden. Und ziemlich sicher zeigt der ein oder die andere von uns zu Hause ein Bild mit einer seichten Welle drauf und sagt, da ist Nessie gerade untergetaucht. Julia Rebecca Riedel von der Evangelischen Kirche für Augenblick mal.
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1: Mit Marc Weiß. Schönen guten Morgen. Die Rentenkommission stellt heute ihre Vorschläge für die Reform der Altersvorsorge vor. Die Experten wollen ihren Katalog mit 30 Maßnahmen am Vormittag an Kanzler Merz und Arbeitsministerin Baas übergeben. Einige Ideen sind schon bekannt geworden und heftig umstritten. Dazu zählt unter anderem das höhere Renteneintrittsalter. Viele ältere Beschäftigte wünschen sich allerdings gerade genau das Gegenteil. Sie möchten früher in Rente. Das zeigt der aktuelle DRK-Gesundheitsreport. Mehr dazu von Malte Albrecht aus dem News-Team.
2: Statt länger arbeiten, lieber früher aufhören. Laut der Umfrage denken 52% der Beschäftigten ab 50 Jahren über einen vorzeitigen Renteneintritt nach. Über alle Altersgruppen hinweg sind es 44%. Ein entscheidender Grund ist die eigene Gesundheit. Von den Beschäftigten, die ihren Gesundheitszustand als eher schlecht einschätzen, wünschen sich 60% einen früheren Ruhestand. Bei denen, die gesundheitlich noch fit sind, sind es nur 49%. Die Umfrage ergab außerdem, ältere Beschäftigte sind zwar seltener, dafür aber länger krankgeschrieben, weil Erkrankungen mit zunehmendem Alter schwerwiegender werden.
1: Infos von Malte Albrecht, vielen Dank und jetzt die weiteren Themen in der Zusammenfassung. Vertreter Israels und des Libanons wollen heute in Washington eine neue Verhandlungsrunde starten. Man habe immer noch das Ziel, ein umfassendes Friedens- und Sicherheitsabkommen zwischen beiden Ländern voranzubringen, das sagte ein Vertreter des US-Außenministeriums. Die Schäden durch Diebstahl im deutschen Einzelhandel haben 2025 einen Höchststand erreicht. Laut einer Studie des Handelsforschungsinstituts EHI wurden Waren im Wert von über 4,3 Milliarden Euro gestohlen, ein Plus von 3,1% gegenüber dem Vorjahr. Es ist passiert, Lionel Messi hat Miroslav Klose überholt und ist jetzt alleiniger WM-Rekordtorschütze. Im Gruppenspiel Argentinien gegen Österreich traf Messi gleich zweimal und damit zog er an Klose vorbei. Messi jetzt 18 Treffer auf dem Konto, Klose 16. Messis Treffer waren gestern dann auch die beiden einzigen der Partie. Argentinien gewinnt also 2:0 gegen Österreich. Auch Frankreich setzte sich deutlich durch. Gegen den Irak gab es ein 3:0. Hier schoss Kylian Mbappé 2 Tore für die Franzosen und noch ein Doppelpack eines Superstars. Erling Haaland traf zweimal für Norwegen. Am Ende gewinnt Norwegen trotzdem knapp mit 3:2 gegen den Senegal. 3 erfolgreiche Superstars also an einem Spieltag. Heute Abend kann noch einer durchstarten, dem das bisher nicht gelungen ist. Cristiano Ronaldo trifft mit Portugal auf Usbekistan. Außerdem heute unter anderem noch England gegen Ghana. Und das waren die Nachrichten mit Marc Weiß.
3: Hier und da ist es aktuell noch ein bisschen bewölkt am Niederrhein. Das löst sich aber noch gleich auf und dann gibt es wieder einen sehr sonnigen Sommertag bei uns. Bei Spitzenwerten um die 31 Grad, aktuell noch deutlich frischer. Wir messen 18 Grad in Viersen, auch in St. Tönis 18 Grad. Perfekt zum Durchlüften und dann, um den Sommertag später zu genießen. Allerdings nur noch heute wirklich schön sommerlich. Die kommenden Tage, die werden dann tatsächlich noch mal heißer. Morgen am Mittwoch Temperaturen über 35 Grad, dazu den ganzen Tag über nur noch Sonnenschein. Auch am Donnerstag nochmal eine Prise heißer, bis zu 37 Grad. Und Freitag und Samstag könnten dann die heißesten Tage des Jahres bis hierhin werden. Und jetzt der beste Verkehrsservice für den Niederrhein. Das ist alles noch entspannt. Uns liegen aktuell keine Meldungen vor. Wenn ihr schon was sehen solltet, meldet euren Stau, euren Blitzer gerne per WhatsApp oder Telefon über die Welle Niederrhein Hotline. Das ist die 02151 50 60 70.
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3: Mit Jannik Böke. Schönen guten Morgen zusammen.

0: X. Billie Eilish, Birds of a Feather. Natürlich bei uns hier bei Welle Niederrhein. Der 26.06.26 als Hochzeitstag. Wer diesen Tag haben wollte, der brauchte A, Weitsicht bei der Planung und B, eine dicke Portion Glück. So ein perfektes Datum ist halt heiß begehrt. Sebastian Raab aus dem Morgenteam. Trotzdem lässt sich am 26.06. auch ganz spontan der Bund fürs Leben schließen.
1: Genau, und das kann man wunderbar spontan in Krefeld und Kempen jetzt am Freitag. Da gibt es nämlich die Aktion Einfach heiraten, zum Beispiel rund um die Thomaskirche in Kempen und die alte Kirche in Krefeld. Und da kann man einfach hingehen und kirchlich heiraten, sagt Falk Schöller. Er ist City-Kirchenpfarrer der Evangelischen Kirche in Krefeld.
2: Das sind oft ganz lange vorbereitete Feste mit ganz viel Aufwand, ganz viel Liebe, ganz viel Herzblut. Nicht alle können und wollen das in das Fest reinstecken. Weder organisatorisch noch finanziell. Was wir machen wollen, ist, davon zu entlasten.
1: Ja, es gibt aber ein paar Bedingungen, die erfüllt sein müssen. Ihr müsst schon standesamtlich verheiratet sein. Sonst könnt ihr euch aber auch einfach nur segnen lassen. Das ist auch kein Problem. Und wichtig, einer von beiden muss evangelisch sein.
0: Und dafür muss man also im Summe trotzdem wirklich sehr spontan sein. Und du hast auch mit jemandem geschnackt, der das Angebot nutzen wird.
1: Genau, weil er die Hochzeit im ganz kleinen Kreis machen möchte, möchte er im Vorfeld allerdings anonym bleiben, ist ja auch sein gutes Recht. Aber er und seine Frau haben vor 10 Jahren standesamtlich geheiratet und wollen jetzt nochmal kirchlich Ja zueinander sagen. Was sie daran so schön fanden, ist, dass man sich in Krefeld zum Beispiel auch in der historischen Straßenbahn im blauen Enzian trauen könne, während die eben durch die Stadt fährt. Also das hat man ja auch nicht dann jeden Tag, ne?
0: Absolut. Spontan Ja sagen, das geht diesen Freitag bei uns am Niederrhein. Genauer gesagt in Krefeld und Kempen bei der Aktion Einfach heiraten. Habt ihr gehört? Natürlich bei uns, hier bei Welle Niederrhein. Schönen guten Morgen zusammen.

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0: dass die Hitze bei uns am Niederrhein nicht nur anstrengend und lästig ist. Das merken gerade die Kollegen in den Notaufnahmen. Unter anderem Süchteln und Ettetal melden volle Notaufnahmen mit vielen Patienten, die an Kreislaufproblemen und Co. leiden. Mehr dazu gleich in den Welle Niederrhein Nachrichten um 20:30 mit Lena Bauer. Jetzt ist es 6:23.
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0: 7:30 ist es.
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2: Mit Lena Bauer, guten Morgen. Die Rentenkommission legt heute ihre Empfehlungen vor. Seit Januar arbeitet das Gremium daran. In den letzten Tagen sind erste mögliche Empfehlungen durchgesickert, wie das Renteneintrittsalter an die Entwicklung der Lebenserwartung zu koppeln oder die Abschaffung der abschlagsfreien Frührente nach 45 Beitragsjahren. Diese und weitere Reformen sollen die Rente stabil und bezahlbar halten. Die Hitze hat am Wochenende für mehr Patienten in einigen Notaufnahmen am Niederrhein gesorgt. Besonders in Kempen, Nettetal und Süchteln waren mehr Menschen mit Kreislaufproblemen, Schwindel, Erschöpfung oder Flüssigkeitsmangel in Behandlung. Das sagen die zuständigen Krankenhäuser und Verantwortliche auf Welle Niederrhein-Anfrage hin. Judith Deussen hat die Einzelheiten.
3: Vor allem ältere Menschen und chronisch Kranke litten unter den hohen Temperaturen, heißt es von den Krankenhäusern. In Nettetal kamen zusätzlich mehr Verletzte in die Notaufnahme des städtischen Krankenhauses, weil viele Menschen bei dem Sommerwetter draußen aktiv waren. Ausnahmen waren das Allgemeine Krankenhaus in Viersen, das Helios-Klinikum in Krefeld sowie das Alexianer. Dort blieb das Patientenaufkommen nach eigenen Angaben auf einem normalen Niveau. Zwar wurden auch dort einzelne Patienten mit zum Beispiel Anzeichen von Austrocknung behandelt, die Zahl sei aber für heiße Tage nicht ungewöhnlich gewesen.
2: Es wird geheiratet. Am Freitag stehen am Niederrhein ungewöhnlich viele Hochzeiten an. Das zeigt eine Welle Niederrhein-Nachfrage bei den Kommunen. Nur Willig meldet keine Besonderheit. Alle anderen verzeichnen deutlich mehr Hochzeiten als an anderen Tagen im Jahr. Der Grund, das Datum, also der 26.06.2026, ist besonders beliebt. Wer am Freitag spontan kirchlich heiraten möchte, in Krefeld und Kempen gibt es das Angebot einfach heiraten. Voraussetzungen sind, bereits standesamtlich verheiratet zu sein und einer von beiden muss evangelisch sein. Mehr Infos gibt es bei uns online. Der Kreis Viersen sieht sich gut auf heiße Tage vorbereitet. Der Hitzeaktionsplan wird in diesem Sommer ausgeweitet. Das heißt, auch Städte und Gemeinden sollen gefährdete Einrichtungen schneller über Hitzewarnungen informieren. So können sich besser auf hohe Temperaturen reagieren. Besonders gefährdet sind ältere Menschen, Kinder, Schwangere, chronische Kranke und Menschen, die draußen arbeiten. Der Kreis ruft außerdem dazu auf, in Hitzeperioden auf Alleinlebende und ältere Menschen zu achten. Und das waren die Nachrichten mit Lena Bauer. 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
0: Ich habe jetzt schon Angst vor der Stromrechnung dieses Jahr.
2: Ja, du mit deiner Klimaanlage.
0: Ja, was heißt Klimaanlage? Das ist so ein Baumarkt, so ein Billo-Baumarktgerät mit Abluftschlauch.
2: Ja, ich verziehe mich zu Freundinnen und Freunden ins Erdgeschoss.
0: Sehen wir. Lena Bauer ist hier die Smartere von uns. Die lässt sich einfach kühlen bei anderen Leuten.
2: Ja, das ist super.
0: Nicht schlecht.
2: Naja, für alle zweite anderen, Etage sonst zu warm.
0: Ja, zweite Etage. Wohn mal unterm Dach.
2: Ich habe ein Thermometer zu Hause, ne?
0: Ja, und das zeigt jetzt gerade 18 Grad an, unter anderem in Grefrath und auch in Schwalmtal. Dazu gibt es jetzt noch hier und da ein paar einzelne Wolken, später dann allerdings nur noch ein blauer Himmel und bis zu 32 Grad. Allerdings nur noch heute so angenehm heiß, wenn man das so ein bisschen positiv drehen will. Denn ab morgen gibt es dann Temperaturen über 35 Grad. Am Mittwoch dann auch noch dazu nur Sonnenschein. Immerhin ist die Luftfeuchtigkeit nicht ganz so hoch. Es fühlt sich nicht ganz so drückend dann an. Immerhin. Und jetzt der beste Verkehrsservice für den Niederrhein. Es gibt schon eine Minimeldung, die kommt von der A57 Nimwegen Köln zwischen Krefeld-Gartenstadt und Krefeld-Zentrum. 1 Kilometer Stop and Go, da seid ihr aber in unter 5 Minuten durch. Blitzer haben wir aktuell keine auf dem Zettel. Sollte irgendwo gerade kontrolliert werden, meldet das gerne per WhatsApp oder Telefon. Wie gewohnt über die Welle Niederrhein Hotline, das ist die 02151 50 60 70 und allen unterwegs eine gute Fahrt.
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0: Okay, Lena Bauer, gehen schon. Okay, dann machen wir besser jetzt weiter mit dem besten Mix. Legendary jetzt für euch.

0: 6.46 Uhr, schönen guten Morgen. Welle Niederrhein ist hier. Post-its von unten nach oben abreißen statt seitlich. Messer mit der Spitze nach oben in die Spülmaschine einräumen. Es gibt einfach Dinge, die viele von uns, fast alle, machen und die objektiv gesehen einfach falsch sind. Und Laura Potting hat an dem Thema irgendwie Gefallen gefunden.
1: Reis musst du waschen, bevor du ihn kochst. Das wusste ich nicht. Und für alle, die jetzt entnervt ihren Kopf auf eine Tischplatte hauen, ja, sorry, dafür kann ich ganz hervorragend pfeifen. So, naja, zurück zum Thema. Reis und auch Reisprodukte wie Reiswaffeln können mit Schadstoffen belastet sein und deswegen sollte man den Reis vorher gründlich waschen und am besten auch nicht mit wenig Wasser quellen lassen, sondern mit viel Wasser kochen und die überschüssige Flüssigkeit am Ende abgießen. Guck an, habe ich wirklich alles falsch gemacht. Übrigens, wenn ihr den Reis dann gewaschen und gekocht habt und dann feststellt, ach guck, ein Kilo für eine Person war doch was viel, Hashtag niemals hungrig kochen oder einkaufen, übrig gebliebenen Reis einfach so nochmal aufwärmen, ist auch nicht ganz so easy. Da sind nämlich Bakterien drin, die sich schnell vermehren. Besonders, wenn ihr den Reis bei Zimmertemperatur abkühlt. Das ist nicht gut. Die Verbraucherzentrale sagt, wichtig ist, dass der Reis im Kühlschrank zügig abgekühlt wird. Und auch dann sollte gekochter Reis innerhalb eines Tages verputzt werden. So, und jetzt ist mir das mit dem Reis auch eigentlich viel zu anstrengend alles. Ich mache mir jetzt Nudeln. Und dann schön in der Pfanne mit Soße und dann, ja, wohin mit dem doofen Kochlöffel? Ich leg den ja immer neben den Herd und sau mir damit alles ein. Das ist aber Quatsch. Schaut mal bei eurer Pfanne am Stiel, da ist manchmal so ein Loch drin. Habe ich mich schon mal gefragt, warum? Eventuell habe ich es erst jetzt rausgefunden. Vielleicht. Das Loch ist nämlich dafür da, um da den Kochlöffel reinzustecken. Ich raste aus, das kann doch jetzt unmöglich euer Ernst sein. Ich gucke mir jetzt meine Pfanne an. Loch, Loch, Loch. So, ich probiere das jetzt aus. Alter, das geht wirklich. Warum wusste ich das vorher nicht?

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2: Mit Marc Weiß. Schönen guten Morgen. Deutschlands Schulen bleiben ein Problemfall. Immer mehr Lehrerinnen und Lehrer klagen über immer höhere Belastungen. Das größte Problem dabei ist aber nicht der Stundenplan, auch nicht die Bürokratie, sondern das Verhalten der Schülerinnen und Schüler. So steht es im aktuellen Schulbarometer der Robert-Bosch-Stiftung. Fast die Hälfte aller Lehrkräfte gibt an, darunter zu leiden. Mehr zum Thema von Thorsten Adolfs.
3: Der Wert sei deutlich höher als bei der letzten Befragung vor 2 Jahren, so die Stiftung. Größte Stressfaktoren sind demnach neben der Aggressivität von Schülern, deren mangelnde Motivation und Konzentrationsprobleme. Auch die enormen Leistungsunterschiede in den Klassen machen vielen Lehrern sehr zu schaffen. Erst dahinter folgen die allgemeine Arbeitsbelastung und der ständige Zeitdruck im Job. Viele Lehrer wünschen sich deshalb dringend Unterstützung. Fortbildungen allein würden aber nicht reichen, heißt es von der Robert-Bosch-Stiftung. Nötig seien richtige Teams an den Schulen, in denen neben den Lehrern auch Sozialarbeiter, IT-Spezialisten und Schulpsychologen arbeiten.
2: Thorsten Adolfs aus dem News-Team mit Infos, jetzt die weiteren Themen in der Zusammenfassung. Die Rentenkommission legt heute offiziell ihre Reformvorschläge vor. Die Experten wollen ihren Katalog mit 30 Maßnahmen an Kanzler Merz und Arbeitsministerin Baas übergeben. Am Wochenende waren Kernstücke der Pläne bekannt geworden. Es gab direkt jede Menge Kritik, vor allem am höheren Renteneintrittsalter. Vertreter Israels und des Libanons wollen heute in Washington eine neue Verhandlungsrunde starten. Man habe immer noch das Ziel, ein umfassendes Friedens- und Sicherheitsabkommen zwischen beiden Ländern voranzubringen, das sagt ein Vertreter des US-Außenministeriums. Die Fußball-WM war am Abend und in der Nacht eine Art Gala der Superstars. Lionel Messi, Kylian Mbappé und Erling Haaland haben ihre Teams jeweils zu Siegen geschossen. Messi ist nach 2 weiteren Toren jetzt auch alleiniger WM-Rekordtorschütze. Infos aus dem WM-Studio von Ralf Bosse.
4: 3 der größten Namen des Weltfußballs haben bei der WM ihre Klasse eindrucksvoll unter Beweis gestellt. Lionel Messi führte Argentinien mit 2 Treffern zum 2:0-Sieg gegen Österreich. Kylian Mbappé erzielte beim französischen 3:0-Erfolg gegen den Irak ebenfalls einen Doppelpack. Und auch Norwegens Torjäger Erling Haaland traf gegen Senegal beim 3:2-Triumph gleich 2-mal. Insgesamt gelangen den 3 Superstars damit 6 Tore in einer einzigen WM-Nacht. Ein weiterer Beleg dafür, warum Messi, Mbappé und Haaland zu den prägenden Gesichtern dieser Weltmeisterschaft gehören.
2: Infos aus dem WM-Studio von Ralf Bosse. Vielen Dank. Und das waren die Nachrichten mit Marc Weiß.
5: Dann schauen wir auf das Welle Niederrhein-Wetter. Aktuell ist es sehr angenehm draußen, durchlüften perfekt möglich mit Temperaturen um die 19 Grad, unter anderem hier im Ostwall in Krefeld, hier im Studio. Außerdem 19 Grad aktuell auch in Nettetal. Das Problem ist, es wird wieder ordentlich heiß. Die Sonne, die ballert den ganzen Tag über. Maximal 31, 32 Grad sind heute drin. Die kommenden Tage werden allerdings noch heißer. Morgen zum Beispiel in der Spitze 36 Grad. Aber immerhin, es wird dabei nicht so schwül, nicht so drückend. Also nur heiß, nicht ganz so drückend. Immerhin etwas. Und jetzt der beste Verkehrsservice für den Niederrhein. Es hat sich gefüllt auf der A52 Romont-Düsseldorf zwischen Mönchengladbach-Hart und Mönchengladbach-Nord. 1 Kilometer Stau, 5 Minuten dauert es hier länger. 10 Minuten plus auf der A57 Nimwegen Krefeld zwischen dem Kreuz Moers und Moers-Kapellen. 2 Kilometer Stau. Und die A57 Nimwegen Köln zwischen Krefeld-Gartenstadt und Krefeld-Zentrum. 2 Kilometer stockender Verkehr. Da reichen 5 Minuten extra. Außerdem wird geblitzt mit Blitzeranhängern in Krefeld an der Siemensstraße und an der Gladbacher Straße, die altbekannte Stelle. Und apropos altbekannte Stelle, die Freiheitsstraße in Viersen, da ist auch immer noch ein Blitzeranhänger am Start. Und wenn irgendwo ein frischer Blitzer steht oder was anderes Wichtiges auf den Straßen passiert ist, sagt uns gerne Bescheid per WhatsApp oder Telefon über die Welle Niederrhein Hotline. Das ist die 02151 50 60 70.
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5: Heute mit Yannick Böke. Morgen.

0: Blitzer. Ahmed hat sich bei uns gemeldet per WhatsApp an der Violstraße. Steht ebenfalls ein Blitzeranhänger. Der blitzt dann da auch in beiden Richtungen. Danke dir fürs Bescheid sagen. Jetzt ist es 7 Uhr und 14 Minuten. Schönen guten Morgen, Welle Niederrhein ist hier. Habt ihr Lust, so spontan for free an einem besonderen Ort kirchlich zu heiraten? Wenn ihr jetzt sagt, ja, eigentlich schon. Das geht am Freitag in Krefeld und Kempen. Passend zum 26.06.26 findet die Aktion Einfach heiraten statt. Da könnt ihr euch rund um die Thomaskirche in Kempen und die alte Kirche in Krefeld den kirchlichen Segen holen und nochmal Ja zueinander sagen. Ihr müsst nur standesamtlich verheiratet sein und einer von euch evangelisch, aber sonst steht euch nichts im Weg, sagt Falk Schöller, Citykirchenpfarrer der evangelischen Kirche in Krefeld. Damit der Tag auch unvergesslich wird, gibt auch einen unvergesslichen Trauort.
1: Wir haben uns getraut, den blauen Enzian zu mieten. Alte Stadtbahn in Krefeld, die hat zwei Wägen, einen Trauwagen und einen Fahrwagen. Und im Trauwagen trauen wir jeweils in so einer halben Stunde sechs Paare miteinander. Und im anderen sind die anderen Gäste, die da sind. Da gibt es Musik, ein Akkordeon und eine Gitarre und Gesang. Und nach einer halben Stunde wechseln die, dann kommen die Getrauten nach vorne und die anderen gehen nach hinten. Und dann trauen wir nochmal sechs Paare.
0: Und in Kempten ist eine Trauung zum Beispiel in der Sakristei der Thomaskirche möglich. Wenn ihr Lust darauf habt, ihr könnt euch vorher anmelden. Es geht aber auch maximal spontan.
1: Jemand hat angerufen und gesagt, ich möchte gerne kommen. Aber mein Partner soll es nicht wissen. Geht das auch? Also ich melde mich noch nicht an. Dann sagen wir, ja, das geht auch. Wir richten uns darauf ein, das so spontan wie möglich zu machen. Wer sich trauen lassen möchte oder sich segnen lassen möchte, eine Stunde vorher da sein, wäre einfach super.
0: Also, einfach heiraten ist möglich. Jetzt am Freitag, den 26.06. in Krefeld und Kempten. Alle Infos findet ihr auch nochmal zum Nachlesen online bei uns auf welleniederrhein.de in unseren Lokalnachrichten.

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0: Schönen guten Morgen zusammen. Es ist 20 nach 7.
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3: Ja, nee, ist klar. Ich bin endlich auch mal im Urlaub. Und zwar wohlverdient, ist klar. In Südtirol, in der Nähe von Meran, mit Blick auf die Texelgruppe. Da ist da, wo der Ötzi gefunden wurde. Similaun-Gletscher und so. Und auf der anderen Seite hier Blick auf die Dolomiten. So, viele hier in Südtirol meinen ja, der Ötzi muss ein Vorfahre von mir gewesen sein. Klar, ein Typ, der zu Fuß im Winter über den Gletscher läuft. Der kann ja nur meine Gene haben. Andererseits, der Kollege liegt ja hier in Bozen im Museum. Hier kann man sich auch angucken. Ja, hab ich gestern doch auch gemacht. Der hatte damals einen Kupferbeil bei sich, muss man sich mal vorstellen. Und Kupfer war zu der Zeit unfassbar teuer. Also das war schon was, wenn du so einen Kupferbeil hattest. Ja, das war ein Statussymbol damals, zu vergleichen mit einer fetten Rolex. Also von daher könnte das auch hinkommen mit meiner Verwandtschaft zu Ötzi. Auch die Namensähnlichkeit, ne? Also von daher könnte das auch hinkommen mit meiner Verwandtschaft zu

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0: Kopf hier bei Welle Niederrhein um 7:30.
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2: Mit Lena Bauer, guten Morgen. Die Rentenkommission legt heute ihre Empfehlungen vor. Seit Januar arbeitet das Gremium daran. In den letzten Tagen sind erste mögliche Empfehlungen durchgesickert, wie das Renteneintrittsalter an die Entwicklung der Lebenserwartung zu koppeln oder die Abschaffung der abschlagsfreien Frührente nach 45 Beitragsjahren. Diese und weitere Reformen sollen die Rente stabil und bezahlbar halten. Die Hitze hat am Wochenende für mehr Patienten in einigen Notaufnahmen am Niederrhein gesorgt. Besonders in Kempten, Nettetal und Süchteln waren mehr Menschen mit Kreislaufproblemen, Schwindel, Erschöpfung oder Flüssigkeitsmangel in Behandlung. Das sagen die zuständigen Krankenhäuser und Verantwortliche auf Welle Niederrhein-Anfrage hin. Vor allem ältere Menschen und chronisch Kranke litten unter den hohen Temperaturen, heißt es. In Nettetal kamen zusätzlich mehr Verletzte in die Notaufnahme des städtischen Krankenhauses, weil viele Menschen bei den Sommertemperaturen draußen aktiv waren. Am Freitag läuten am Niederrhein besonders viele Hochzeitsglocken. Eine Welle Niederrhein-Umfrage bei den Kommunen zeigt, der 26.06.2026 ist wegen des Datums ein außergewöhnlich beliebter Hochzeitstag. Mehr Infos hat Maike Breitbach.
3: Wer am Freitag heiratet, ist in guter Gesellschaft. In Brüggen stehen 7 und in Krefeld 17 standesamtliche Trauungen auf dem Plan. Das sei für einen Freitag mehr als üblich. Unter anderem auch in Grilfrath, Schwalmtal und Niederkrüchten geben sich mehr Paare das Ja-Wort. Anders sieht es in Willig aus. Dort werden zwar 6 Paare getraut, laut Standesamt ist das aber kein ungewöhnlicher Andrang. Wer sich am Freitag spontan kirchlich trauen möchte, kann das in Krefeld und Kempen machen, bei der Veranstaltung einfach heiraten. Hier kann man einfach vorbeikommen oder sich vorher anmelden. Mehr Infos dazu gibt's bei uns online.
2: Der Kreis Viersen sieht sich gut auf heiße Tage vorbereitet. Der Hitzeaktionsplan wird in diesem Sommer ausgeweitet. Das heißt, auch Städte und Gemeinden sollen gefährdete Einrichtungen schneller über Hitzewarnungen informieren. So können sie besser auf hohe Temperaturen reagieren. Besonders gefährdet sind ältere Menschen, Kinder, Schwangere, chronisch Kranke und Menschen, die draußen arbeiten. Der Kreis ruft außerdem dazu auf, in Hitzeperioden auf alleinlebende ältere Nachbarn zu achten. Tipps gibt es auch bei uns im Netz. Und das waren die Nachrichten mit Lena Bauer. 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
0: Und dieser Hitzeaktionsplan, der wird die kommenden Tage aber sowas von auf die Probe gestellt. Ab morgen wird es kriminell warm hier bei uns am Niederrhein. Heute geht's noch. Heute gibt es 31 Grad in der Spitze, dazu ordentlich Sonne. Das ist sehr solides, wenn auch etwas heißes Sommerwetter. Und aktuell ist es auch noch perfekt zum Durchlüften. Wir haben immer noch nur 19 Grad am Schwanmarkt und auch am restlichen Niederrhein aktuell 19 Grad zum Beispiel gemessen in Niederkrüchten. Das passt, aber die kommenden Tage, die werden dann anstrengend. Morgen sind je nach Wettermodell 36 Grad bei uns möglich, dazu Sonne pur. Und Donnerstag und Freitag werden noch heißer. Aktuell ist der Freitag Spitzenreiter, da betteln sich immer noch so der Freitag und der Samstag mit Temperaturen um die 38 Grad. Und jetzt der beste Verkehrsservice für den Niederrhein. Da hätten wir die A52 Mönchengladbach-Düsseldorf zwischen dem Kreuz Neersen und Karst Nord. 1 Kilometer stockender Verkehr. Da verliert ihr nur unter 5 Minuten. Gute 10 Minuten plus dagegen auf der A57 Nimwegen Köln. Zwischen Kamp Lindfort und dem Kreuz Meerbusch immer wieder stockender Verkehr, der immer wieder mal so ein bisschen dann lahmt auf 9 Kilometern. Aber wie gesagt, wenn ihr die ganze Strecke fahrt, dauert das etwa 10 Minuten länger. Dann haben wir Blitzer in Viersen an der Freiheitsstraße, die altbekannte Stelle vom Blitzeranhänger. Blitzeranhänger stehen auch in Krefeld rum, unter anderem an der Fiolstraße und an der Siemensstraße. Und wenn irgendwo noch ein Blitzer ist, meldet ihn gerne schnell per WhatsApp oder Telefon über die Welle Niederrhein Hotline. Das ist die 02151 50 60 70.
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0: Mit Yannick Böke und den Hits im besten Mix. Jetzt für euch die Imagine Dragons. Radioactive.

0: Mittlerweile sind doch ein paar mehr Fähnchen zu sehen.
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0: Aber auch in anderen Ländern drücken Fans unseren Jungs die Daumen. Es gibt offizielle Fanclubs in der Schweiz, in Vietnam oder in Chile. Einen ganz großen Fan gibt es aber auch in Bangladesch, weiß Robert Jans.
2: Das Land Bangladesch, das hat sich noch nie für eine Fußball-WM qualifiziert. Dabei haben die echt krasse Fans, krasse Deutschland-Fans. Ganz vorne mit dabei ist Amjad Hussein, ein 77-jähriger Bauer. Der hat aus Liebe zum deutschen Fußball einfach mal eine über 7 Kilometer lange Deutschlandfahne zur WM ausgerollt. Hat er selbst gemacht, das Teil? Auf Videos ist zu sehen, wie der Mann mit vielen Helfern die ewig lange Fahne ausrollt, befestigt an so Bambuspfählen. Die Fahne nimmt einfach kein Ende. Crazy ist auch, dass das Meisterwerk eigentlich schon 2022 fertig war, aber da lief die WM ja nur so semi-gut. Deutschland ist in der Gruppenphase ausgeschieden und die Fahne, ja, die blieb dann unter Verschluss. Die Liebe zu Deutschland, die hat bei unserem Edelfan übrigens einen persönlichen Charakter. 2004 war der Landwirt schwer krank und er sagt, deutsche Medikamente haben ihn wieder gesund gemacht. Jetzt träumt er von einem Foto mit der Mannschaft und natürlich vom Titel.
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1: Mit Ralf Bossel. Argentinien und Frankreich haben bei der Fußballweltmeisterschaft ihre Favoritenrollen bestätigt. Die Argentinier setzten sich mit 2:0 gegen Österreich durch und machten damit einen großen Schritt Richtung 16. Finale. Auch Frankreich ließ gegen den Irak nichts anbrennen und gewann souverän mit 3:0. Die Franzosen führen ihre Gruppe damit vor Norwegen an und haben den Gruppensieg weiter in eigener Hand. Beide Mannschaften unterstrichen mit ihren Auftritten ihre Ambitionen auf den WM-Titel.
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2: Mit Marc Weiß. Schönen guten Morgen. Gleich am Vormittag übergibt die Expertenkommission ihre Rentenreformvorschläge an die Bundesregierung. Die meisten Details sind zwar schon bekannt, der Ärger vor allem bei den Gewerkschaften ist aber immer noch groß. Thorsten Adolfs aus dem News-Team, DGB-Chefin Fahimi, hat mit ihrer Kritik auch sogar noch mal nachgelegt.
3: Ja, sie findet vor allem die Idee falsch, die abschlagsfreie Rente mit 63 für langjährig Versicherte abzuschaffen. Das hat sie im Podcast Ronsheimer gesagt. Die Menschen, die vom vorzeitigen Ausstieg aus dem Job profitieren würden, hätten teilweise sogar schon 47 Jahre Beiträge in die Rentenkasse eingezahlt. Dass sie dafür in Zukunft nicht mehr belohnt werden sollen, sei ungerecht, sagt Fahimi. Sie ärgert sich auch über die Behauptung, wir alle müssten länger arbeiten, weil die Rente sonst nicht bezahlbar wäre. Das sei eine Legende, um den Leuten Angst zu machen, sagt die DGB-Chefin. Sie fordert stattdessen, sich darauf zu konzentrieren, wie Menschen überhaupt gesund bis zur Rente durchhalten sollen.
2: Ich glaube, das Thema wird uns noch eine ganze Weile beschäftigen. Infos waren das von Thorsten Adolfs aus dem News-Team. Vielen Dank. Jetzt die weiteren Themen in der Zusammenfassung. Immer mehr Lehrerinnen und Lehrer klagen über das Verhalten von Schülerinnen und Schülern. Für fast die Hälfte ist das die größte Belastung im Job, so steht es im aktuellen Schulbarometer der Robert-Bosch-Stiftung. Ganz oben im Ranking stehen demnach mangelnde Motivation der Kinder, psychische Probleme, Aggressivität und Konzentrationsprobleme. Im Untersuchungsausschuss zum Messeanschlag auf das Solinger Stadtfest mit 3 Toten und 8 Verletzten müssen heute Spitzenpolitiker der Landesregierung aussagen. Befragt werden Ministerpräsident Wüst, Vizeregierungschefin Neubauer und der Chef der Staatskanzlei Leminski. Der Ausschuss will vor allem wissen, warum der Täter nicht längst abgeschoben worden war. Die Schäden durch Diebstahl im deutschen Einzelhandel haben im vergangenen Jahr einen Höchststand erreicht. Laut einer Studie des Handelsforschungsinstituts EHI wurden Waren im Wert von über 4,3 Milliarden Euro gestohlen, ein Plus von 3,1% gegenüber dem Vorjahr. Lionel Messi hat Miroslav Klose überholt und ist jetzt alleiniger WM-Rekordtorschütze. Im Gruppenspiel Argentinien gegen Österreich traf Messi gleich 2-mal und zog damit an Klose vorbei. Messis Treffer waren dann auch die beiden einzigen der Partie. Argentinien gewinnt damit 2:0 gegen Österreich. Auch Frankreich setzte sich deutlich durch. Gegen den Irak gab es ein 3:0. Hier schoss Kylian Mbappé 2 Tore für die Franzosen. Und noch ein Doppelpack. Erling Haaland traf 2-mal für Norwegen. Am Ende gewann Norwegen knapp mit 3:2 gegen den Senegal. Algerien hat 2:1 gegen Jordanien gewonnen. Jordanien ist damit raus. Und das waren die Nachrichten mit Marc Weiß.
4: Noch ist es hier und da ein bisschen grau und trüb draußen. Das löst sich gleich aber noch auf hier bei uns am Niederrhein. Die Temperaturen, die ziehen schon ganz langsam an. Wir sind jetzt bei 20 Grad angekommen. Sehr angenehm das Ganze in Schwalmtal. Und diese 20 Grad, die haben wir aktuell auch in Viersen-Dülken am Start. Der Haken daran, es wird noch mal deutlich heißer im Laufe des Tages. Bis zu 31 Grad sind heute drin. Dazu gibt es dann so ab dem Vormittag spätestens ordentlich Sonnenschein. Dabei bleibt es trocken. Schauer, Gewitter, irgendwas Ungemütliches ist nicht in Sicht. Und auch die Luftfeuchtigkeit, die geht zurück. Das heißt, es wird nicht so drückend dabei draußen, sondern nur heiß. Und morgen, da wird es dann richtig heiß hier bei uns am Niederrhein. 35, 36 Grad sind schon morgen am Mittwoch drin. Dazu knallt die Sonne den ganzen Tag über vom Himmel. Es ist also dann wirklich anstrengend heiß. Und Donnerstag und Freitag sollen nach aktueller Prognose noch heißer werden. Und jetzt der beste Verkehrsservice für den Niederrhein. Wir starten mit der A40 Duisburg-Venlo zwischen Neukirchen-Flühen und Kerken. 1 Kilometer Stau, 5 Minuten dauert es hier länger. 5 Minuten plus auch auf der A42 Dortmund-Kamp-Lindfort zwischen Moers-Nord und dem Kreuz Kamp-Lindfort. 1 Kilometer Stau. Und lange Wartezeiten aktuell auf der A57 Nimwegen-Köln zwischen dem Kreuz Moers und dem Kreuz Meerbusch. Insgesamt 9 Kilometer Stau, aber laut ADAC steht ihr da eine halbe Stunde extra rum. Außerdem stehen Blitzer oder bei uns am Niederrhein in Krefeld an der Siemensstraße und der Fiolstraße. Außerdem der Blitzeranhänger an der Freiheitsstraße in Viersen. Wenn irgendwo noch ein Blitzer ist, gerne schnell melden per WhatsApp oder Telefon über die Welle Niederrhein Hotline 02151 50 60 70. Und da, wo es geht, gute Fahrt.
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4: Heute mit Jannik Böke. Schönen guten Morgen.

0: Bei den nächsten Blitzer. Yvonne und Angelina haben sich bei uns gemeldet. Es wird geblitzt am Steger Diek. Da steht die Polizei, schreiben die beiden. Danke euch fürs Bescheid sagen. Jetzt ist es 8 Uhr und gleich ist 16 Minuten. Welle Niederrhein ist hier mit Yannick Böke. Und wir reden über den 26.06.26. Dieses Datum als Hochzeitstag. Wer das haben wollte, der brauchte A, auf jeden Fall Weitsicht bei der Planung und auch eine dicke Portion Glück. So ein perfektes Datum ist halt heiß begehrt. Sebastian Raab aus dem Morgenteam. Trotzdem lässt sich am 26.06. auch ganz spontan der Bund fürs Leben schließen.
1: Genau, und das kann man wunderbar spontan in Krefeld und Kempen jetzt am Freitag. Da gibt es nämlich die Aktion Einfach heiraten. Zum Beispiel rund um die Thomaskirche in Kempen und die alte Kirche in Krefeld. Und da kann man einfach hingehen und kirchlich heiraten, sagt Falk Schöller. Er ist City-Kirchenpfarrer der Evangelischen Kirche in Krefeld.
2: Das sind oft ganz lange vorbereitete Feste mit ganz viel Aufwand, ganz viel Liebe, ganz viel Herzblut. Nicht alle können und wollen das in das Fest reinstecken. Weder organisatorisch noch finanziell. Was sie machen wollen, ist davon zu entlasten.
1: Ja, es gibt aber ein paar Bedingungen, die erfüllt sein müssen. Ihr müsst schon standesamtlich verheiratet sein. Sonst könnt ihr euch aber auch einfach nur segnen lassen. Das ist auch kein Problem. Und wichtig, einer von beiden muss evangelisch sein.
0: Aber wenn beide Bedingungen erfüllt sind, dann kannst du wirklich sehr spontan sein. Und du hast auch mit jemandem geschnackt, der das Angebot nutzen wird.
1: Genau, weil er die Hochzeit im ganz kleinen Kreis machen möchte, möchte er im Vorfeld allerdings anonym bleiben, ist ja auch sein gutes Recht. Aber er und seine Frau haben vor 10 Jahren standesamtlich geheiratet und wollen jetzt nochmal kirchlich Ja zueinander sagen. Was sie daran so schön fanden, ist, dass man sich in Krefeld zum Beispiel auch in der historischen Straßenbahn im blauen Enzian trauen könne, während die eben durch die Stadt fährt. Also das hat man ja auch nicht dann jeden Tag, ne?
0: Absolut. Also spontan Ja sagen, das geht. Diesen Freitag bei uns am Niederrhein, genauer gesagt in Krefeld und Kempen, bei der Aktion Einfach heiraten. Und gehört habt ihr das einfach bei uns hier bei Welle Niederrhein.

0: Veranstaltungen laufen bereits auf Hochtouren, damit am 10. Juli alles bereit ist. Dann gibt es auf dem Platz vor dem Krefelder Rathaus eine riesengroße Party, passend zur Eröffnung der Special Olympics, die Sportwettbewerbe für Menschen mit geistiger und mehrfacher Beeinträchtigung. Und da ist einiges geplant, sagt Mitveranstalter Peter Höbertz.
1: Es wird einfach eine geile Party, weil wir haben sogar einen DJ von EDD da, den DJ MTM. Dann gibt es hier geile Foodtrucks, dann gibt es gute Getränke. Und Getränke ist das Stichwort. Die Brauerei Königshof lässt es sich nicht nehmen, alkoholfreies Hefeweizen, solange der Vorrat reicht, für umsonst rauszugeben. Also ist das geil?
0: Das ist geil. Also zur Eröffnung der Special Olympics am 10. Juli ab 17 Uhr. Party vor dem Krefelder Rathaus. 10. Juli. Vormerken, habt ihr gehört hier bei uns bei Welle Niederrhein. Alles, was sonst noch wichtig ist, gibt's in wenigen Minuten in den Welle Niederrhein Nachrichten um halb mit Lena Bauer. Jetzt ist es 8 Uhr und gleich 25 Minuten und ich bin Jannik Böke. Schönen guten Morgen zusammen.

0: Gut in den Dienstag mit uns. Es ist 8:30.
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2: Mit Lena Bauer, guten Morgen. Die Rentenkommission legt heute ihre Empfehlungen vor. Seit Januar arbeitet das Gremium daran. In den letzten Tagen sind erste mögliche Empfehlungen durchgesickert, wie das Renteneintrittsalter an die Entwicklung der Lebenserwartung zu koppeln oder die Abschaffung der abschlagsfreien Frührente nach 45 Beitragsjahren. Diese und weitere Reformen sollen die Rente stabil und bezahlbar halten. Die Hitze hat am Wochenende für mehr Patienten in einigen Notaufnahmen am Niederrhein gesorgt. Besonders in Kempen, Nettetal und Süchteln waren mehr Menschen mit Kreislaufproblemen, Schwindel, Erschöpfung oder Flüssigkeitsmangel in Behandlung. Das sagen die zuständigen Krankenhäuser und Verantwortlichen. Judith Deussen hat die Einzelheiten dazu.
3: Vor allem ältere Menschen und chronisch Kranke litten unter den hohen Temperaturen, heißt es von den Krankenhäusern. In Nettetal kamen zusätzlich mehr Verletzte in die Notaufnahme des städtischen Krankenhauses, weil viele Menschen bei dem Sommerwetter draußen aktiv waren. Ausnahmen waren das Allgemeine Krankenhaus in Viersen, das Helios Klinikum in Krefeld sowie das Alexianer. Dort blieb das Patientenaufkommen nach eigenen Angaben auf einem normalen Niveau. Zwar wurden auch dort einzelne Patienten mit zum Beispiel Anzeichen von Austrocknung behandelt, die Zahl sei aber für heiße Tage nicht ungewöhnlich gewesen.
2: Es wird geheiratet. Am Freitag stehen am Niederrhein ungewöhnlich viele Hochzeiten an. Das zeigt eine Welle Niederrhein-Nachfrage bei den Kommunen. Nur Willig meldet keine Besonderheit. Alle anderen Kommunen verzeichnen deutlich mehr Hochzeiten als an anderen Tagen im Jahr. Der Grund, das Datum, also der 26.06. ist besonders beliebt. Wer am Freitag spontan kirchlich heiraten möchte, in Krefeld und Kempen gibt es das kostenlose Angebot einfach heiraten. Voraussetzungen sind bereits standesamtlich verheiratet zu sein und einer von beiden muss evangelisch sein. Mehr Infos gibt es bei uns im Netz. Die Stadt Kempen schreibt auch in diesem Jahr wieder den Heimatpreis aus. Damit werden ehrenamtliche Projekte ausgezeichnet, die das Gemeinschaftsleben in Kempen stärken, zum Beispiel durch Engagement in Kultur, Tradition oder Inklusion. Insgesamt stehen 5.000 Euro Preisgeld zur Verfügung, das in der Regel auf 3 Plätze verteilt wird. Bewerben können sich Bürger, Vereine und Institutionen aus Kempen. Vorschläge und Bewerbungen sind bis Ende August möglich. Mehr Infos findet ihr auch da bei uns im Netz. Und das waren die Nachrichten mit Lena Bauer. 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
0: Lena meinte gerade noch, warum ist es so bewölkt draußen hier bei uns am Niederrhein? Da kann ich jetzt klug scheißen. Das sind Schicht- und Schleierwolken. Und die sind noch bis zum Vormittag am Start. Dann bekommen die aber Lücken, dann verschwinden die und dann wird's wieder richtig sonnig hier bei uns am Niederrhein.
2: Ach, super schön.
0: So.
2: Nein, ich freue mich wirklich über die Sonne dann.
0: Die Sonne ist auch super. Die Temperaturen, die müssten nicht so übertreiben. Aber heute geht's ja im Vergleich noch. 31 Grad in der Spitze, das ist hochsommerlich. Ach. Aber das geht noch vor allem, wenn die Luftfeuchtigkeit weiter zurückgehen sollte. Das ist ja dann auch vorhergesagt worden. Und dann ist es ja nur noch heiß und nicht mehr so drückend und so anstrengend. Und aktuell ist es ja auch noch vergleichsweise frisch. Lena lehnt sich schon zurück. 21 Grad aktuell am Niederrhein. Beispielsweise haben wir das gemessen in Uerdingen am Rhein, die 21 Grad. Und die gibt's auch im Eissport- und Eventzentrum in Grefrath. Morgen allerdings, da geht es dann noch weiter nach oben, was die Temperaturen angeht. 36 Grad in der Spitze, dazu ordentlich, ja, was? Was?
2: Uff.
0: Ach, ein Uff war das. Ja, den besten Mix gibt's gleich. Vorher schauen wir noch schnell auf die Straßen, im besten Verkehrsservice für den Niederrhein. Es ist einiges los. Wir starten mit der A40 Duisburg-Venlo zwischen dem Kreuz Moers und Kerken. 4 Kilometer Stau, Viertelstunde anstehen ist ja angesagt. 5 Minuten plus auf der A52 Romont-Düsseldorf zwischen dem Kreuz Mönchengladbach und Mönchengladbach-Nord. 1 Kilometer Stau und maximal entschleunigt geht es auf der A57 Nimwegen-Köln zu zwischen Moers-Kapellen und dem Kreuz Meerbusch. 8 Kilometer Stau, aber laut ADAC über eine halbe Stunde plus. Außerdem wird geblitzt auf dem Steger Diek in Krefeld. Dann haben wir noch den Blitzeranhänger an der Siemensstraße. Und es wird kontrolliert in Viersen an der Freiheitsstraße. Weitere Blitzen gerne melden per WhatsApp oder Telefon über die 02151 50 60 70. Das ist die Welle Niederrhein Hotline. Und da, wo es geht, gute Fahrt.
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0: Möchtest du weitermachen mit dem besten Mix?
2: Natürlich, immer doch. Also ich soll jetzt singen? Ja, was ist denn als nächstes in der Playlist?
0: Das hier.
2: Leave, ah, da bin out. Ich leider nicht so textsicher.
0: Ah,
2: sorry.
0: Blöd, dann probieren wir es eine Stunde nochmal hier bei Welle Niederrhein. Ich bin Yannick Böke. Schönen guten Morgen.

0: dann Zeit für Sport, also Sport gucken.
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0: Dafür hat sich Ralf Bosse in unserem WM-Studio erbarmt. Er hat nur für euch Fußball geschaut und die Zusammenfassung der Nacht.
2: Argentinien setzt sich souverän mit 2:0 gegen Österreich durch und bleibt damit auf Kurs Richtung 16. Finale. Lionel Messi hat nicht nur diese beiden Tore geschossen, sondern alle bisherigen 5 Treffer bei dieser WM für die Gauchos erzielt. Frankreich gewinnt klar mit 3:0 gegen den Irak und untermauert seine Titelambitionen. Deutlich enger ging es zwischen Norwegen und Senegal zu. Dort behielten die Norweger mit 3:2 die Oberhand. Am frühen Morgen gewann Algerien, drehte sein Spiel gegen Jordanien und gewann 2:1.
0: Für Gesprächsstoff sorgt aber vor allem die Partie Frankreich gegen Irak. Dort musste das Spiel zwischenzeitlich unterbrochen werden.
2: Zur Halbzeit beim Stand von 1:0 für Frankreich musste die Partie wegen eines heftigen Gewitters komplett gestoppt werden. Die Zuschauer wurden aus den offenen Stadionbereichen in sichere gebeten. Die Spieler gingen zurück in die Kabinen. Hintergrund sind die in den USA geltenden Sicherheitsregeln. Wird ein Blitz in Stadionnähe registriert, ist eine Unterbrechung zwingend vorgeschrieben. Erst nach mindestens 30 Minuten ohne weitere Blitze darf weitergespielt werden. Durch erneut aufziehende Gewitter verlängerte sich diese Pause letztlich auf mehr als 2 Stunden. Der Wiederanpfiff wurde mehrfach verschoben. Erst danach konnte die Partie fortgesetzt werden.
0: Ja, damit bleibt die WM nicht nur sportlich spannend, sondern auch organisatorisch was ganz Besonderes.
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1: Mit Marc Weiß. Schönen guten Morgen. Im Untersuchungsausschuss zum Messeranschlag auf das Solinger Stadtfest mit 3 Toten und 8 Verletzten müssen heute Spitzenpolitiker der Landesregierung aussagen. Befragt werden ab dem Mittag Ministerpräsident Wüst, Vizeregierungschefin Neubauer und der Chef der Staatskanzlei Leminski. Frage an Thorsten Adolfs jetzt aus dem News-Team. Was will der Ausschuss mit der Befragung erreichen?
2: Er will herausfinden, ob es bei den Behörden Fehler gab und warum die Abschiebung des Attentäters damals nicht geklappt hat. Der Syrer hätte nämlich eigentlich schon ein Jahr vor seiner Tat nach Bulgarien zurückkehren müssen, aber das ist schiefgegangen. Die Politiker, die heute befragt werden sollen, erklären, wie es dazu kommen konnte. Es geht außerdem im Untersuchungsausschuss um die Frage, ob die Landesregierung nach der Tat vor knapp 2 Jahren schnell genug und transparent gehandelt hat.
1: Mittlerweile gibt es auch neue Erkenntnisse zu den Hintergründen dieser Tat.
2: Ja, mehrere Medien, denen Unterlagen aus dem Ausschuss vorliegen, melden, dass 3 Kontaktleute des Attentäters identifiziert wurden. Eine dieser Personen wurde schon im Dezember vergangenen Jahres nach Bulgarien abgeschoben. Es heißt, der Attentäter habe sich den Anschlagsort in Solingen von diesen Kontaktpersonen absegnen lassen und die Tat ihnen gegenüber einen Tag vorher angekündigt. Außerdem hat die Bundesanwaltschaft mitgeteilt, dass weiterhin gegen mehrere mutmaßliche Unterstützer des Mannes ermittelt wird. Um wen es sich dabei handelt, hat die Behörde nicht gesagt. Der Attentäter selbst wurde schon zu lebenslanger Haft mit Sicherungsverwahrung verurteilt.
1: Infos von Thorsten Adolfs aus dem News-Team. Vielen Dank. Jetzt die weiteren Themen in der Zusammenfassung. Die Rentenkommission legt in diesem Moment offiziell ihre Reformvorschläge vor. Die Experten wollen den Katalog mit über 30 Maßnahmen an Kanzler Merz und Arbeitsministerin Baas übergeben. Am Wochenende waren die Kernstücke der Pläne schon bekannt geworden. Es gab jede Menge Kritik, vor allem am höheren Renteneintrittsalter. Immer mehr Lehrerinnen und Lehrer klagen über das Verhalten von Schülerinnen und Schülern. Für fast die Hälfte ist das die größte Belastung im Job, so steht es im aktuellen Schulbarometer der Robert-Bosch-Stiftung. Ganz oben im Ranking stehen demnach mangelnde Motivation, psychische Probleme, Aggressivität und Konzentrationsprobleme von Schülern. Deutschland gilt als Wohlstandsland. Trotzdem können sich 21% der Menschen hier nach eigenen Angaben nicht mal eine Woche Urlaub pro Jahr leisten. Das sind rund 17,3 Millionen Menschen, deren Einkommen und Budget keine Urlaubsreisen zulassen. Die Zahlen kommen vom Statistischen Bundesamt. Sie klingen hart, liegen aber noch unter dem EU-Schnitt. EU-weit sagen 28%, dass ein Urlaub finanziell nicht drin sei. Die Einkommenssituation ist unter den Mitgliedstaaten sehr unterschiedlich. Am wenigsten können sich Menschen in Rumänien leisten. Über 60% verreisen hier nicht. Kaum verzichten müssen dagegen die Luxemburger. Hier sagen nur 11%, dass ein Urlaub nicht drin sei. Und das waren die Nachrichten mit Marc Weiß.
3: Dann geht's weiter mit dem Welle Niederrhein-Wetter und vielen Wolken, die uns heute Morgen überrascht haben, die noch bis in den Vormittag hinein für Schatten sorgen, dann allerdings sich auflösen werden und dann wieder Platz machen für Sonne und sommerliche Temperaturen. Wir erreichen im Laufe des Tages bis zu 31 Grad. Aktuell ist es noch deutlich kühler mit 22 Grad. Der Haken an dem Ganzen, es wird die kommenden Tage noch mal heißer. Wir haben alle schon bestimmt richtig Bock darauf. Vorsicht, Ironie. Morgen zum Beispiel 36 Grad und Sonnenschein, Donnerstag sogar noch heißer. Und jetzt der beste Verkehrsservice für den Niederrhein. Es ist immer noch voll auf den Straßen, zum Beispiel auf der A40 Venlo-Duisburg zwischen Strahlen und Wachtendonk. 1 Kilometer Stau, aber 10 Minuten plus laut ADAC. Dann die A40 Duisburg-Venlo zwischen Moers und Kerken. 4 Kilometer Stau, da steht ihr eine halbe Stunde an. Dann die A57 Nimwegen-Köln zwischen Moers-Kapellen und dem Kreuz Meerbusch. Lange Strecke, da ist aber immer wieder mal Stau auf 7 Kilometer Länge. Wenn ihr die ganze Strecke fahren müsst, plant besser immer noch eine halbe Stunde zusätzlich ein. Und geblitzt wird auch noch auf dem Steger Diek und an der Siemensstraße in Krefeld. Außerdem haben wir Kontrollen in Niederkrüchten-Emd an der Mönchengladbacher Straße. Wenn irgendwo noch was ist, meldet euren Blitzer gerne per WhatsApp rüber oder per Telefon. Einfach anrufen über die 02151 50 60 70. Das ist die Welle Niederrhein-Hotline und haltet durch, kommt gut an.
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3: Mit Yannick Wilke und jetzt der Power-Kombi Lady Gaga und Bruno Mars. Das kann nur Die With A Smile sein. Schönen guten Morgen.

0: Das ist der Morgen hier bei Welle Niederrhein um 9 Uhr und 16 Minuten. Und wenn ihr Lust habt, so spontan for free und an einem besonderen Ort kirchlich zu heiraten, wenn ihr da sagt, ja, hätte ich Bock, das geht. Am Freitag in Krefeld und in Kempten, passend zum Datum, zum 26.06.26, findet die Aktion Einfach heiraten statt. Da könnt ihr euch rund um die Thomaskirche in Kempten und die alte Kirche in Krefeld den kirchlichen Segen holen und nochmal Ja zueinander sagen. Ihr müsst nur standesamtlich verheiratet sein, das ist Pflicht. Und einer von euch muss auch evangelisch sein, sonst gibt es keine Einschränkungen, sagt Falk Schöller, Citykirchenpfarrer der evangelischen Kirche in Krefeld. Und damit der Tag auch unvergesslich wird, gibt es auch einen unvergesslichen Trauort.
1: Wir haben uns getraut, den blauen Enzian zu mieten. Alte Stadtbahn in Krefeld, die hat zwei Wägen, einen Trauwagen und einen Fahrwagen. Und im Trauwagen trauen wir jeweils in so einer halben Stunde sechs Paare miteinander. Und im anderen sind die anderen Gäste, die da sind. Da gibt es Musik, ein Akkordeon und eine Gitarre und Gesang. Und nach einer halben Stunde wechseln die, kommen die Getrauten nach vorne und die anderen gehen nach hinten. Und dann trauen wir nochmal sechs Paare.
0: Und in Kempten ist eine Trauung zum Beispiel in der Sakristei der Thomaskirche möglich. Wenn ihr Lust drauf habt, ihr könnt euch vorher anmelden. Es geht aber auch maximal spontan.
1: Jemand hat angerufen und gesagt, ich möchte gerne kommen. Und mein Partner soll es nicht wissen. Geht das auch? Also ich melde mich noch nicht an. Dann sagen wir, ja, das geht auch. Wir richten uns darauf ein, das so spontan wie möglich zu machen. Wer sich trauen lassen möchte oder sich segnen lassen möchte, eine Stunde vorher da sein, wäre einfach super.
0: Also, einfach heiraten ist möglich. Jetzt am Freitag, 26.06. in Krefeld und in Kempten. Alle Infos zu der Aktion findet ihr auch nochmal zum Nachlesen online auf welleniederrhein.de in unseren Lokalnachrichten.

0: Gleich 9.22 Uhr. Schönen guten Morgen.
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3: Ja, nee, ist klar. Ich bin endlich auch mal im Urlaub. Und zwar wohlverdient, ist klar. In Südtirol, in der Nähe von Meran, mit Blick auf die Texelgruppe. Da ist da, wo der Ötzi gefunden wurde. Similaun-Gletscher und so. Und auf der anderen Seite hier Blick auf die Dolomiten. So, viele hier in Südtirol meinen ja, der Ötzi muss ein Vorfahre von mir gewesen sein. Klar, ein Typ, der zu Fuß im Winter über den Gletscher läuft. Der kann ja nur meine Gene haben. Andererseits, der Kollege liegt ja hier in Bozen im Museum. Hier kann man sich auch angucken. Ja, hab ich gestern doch auch gemacht. Der hatte damals einen Kupferbeil bei sich, muss man sich mal vorstellen. Und Kupfer war zu der Zeit unfassbar teuer. Also das war schon was, wenn du so einen Kupferbeil hattest. Ja, das war ein Statussymbol damals, zu vergleichen mit einer fetten Rolex. Also von daher könnte das auch hinkommen mit meiner Verwandtschaft zu Ötzi. Auch die Namensähnlichkeit, ne? Ötzi, Atzi, das ist ein kurzer Weg. Und das Ötztal wird dann in Atztal umbenannt.

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0: Und damit haben wir es jetzt ganz genau 9:30.
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2: Mit Lena Bauer, guten Morgen. Die Rentenkommission legt heute ihre Empfehlungen vor. Seit Januar arbeitet das Gremium daran. In den letzten Tagen sind erste mögliche Empfehlungen durchgesickert, wie das Renteneintrittsalter an die Entwicklung der Lebenserwartung zu koppeln oder die Abschaffung der abschlagsfreien Frührente nach 45 Beitragsjahren. Diese und weitere Reformen sollen die Rente stabil und bezahlbar halten. Die Hitze hat am Wochenende für mehr Patienten in einigen Notaufnahmen am Niederrhein gesorgt. Besonders in Kempten, Nettetal und Süchteln waren mehr Menschen mit Kreislaufproblemen, Schwindel, Erschöpfung oder Flüssigkeitsmangel in Behandlung. Das sagen die zuständigen Krankenhäuser und Verantwortliche. Vor allem ältere Menschen und chronisch Kranke litten unter den hohen Temperaturen, heißt es. In Nettetal kamen zusätzlich mehr Verletzte in die Notaufnahme des städtischen Krankenhauses, weil viele Menschen bei dem Sommerwetter draußen aktiv waren. Am Freitag läuten am Niederrhein besonders viele Hochzeitsglocken. Eine Welle Niederrhein-Umfrage bei den Kommunen zeigt, der 26.06.2026 ist wegen des Datums ein außergewöhnlich beliebter Hochzeitstag. Mehr Infos dazu hat Maike Breitbach.
3: Wer am Freitag heiratet, ist in guter Gesellschaft. In Brüggen stehen 7 und in Krefeld 17 standesamtliche Trauungen auf dem Plan. Das sei für einen Freitag mehr als üblich. Unter anderem auch in Grilfrath, Schwalmtal und Niederkrüchten geben sich mehr Paare das Ja-Wort. Anders sieht es in Willig aus. Dort werden zwar 6 Paare getraut, laut Standesamt ist das aber kein ungewöhnlicher Andrang. Wer sich am Freitag spontan kirchlich trauen möchte, kann das in Krefeld und Kempen machen, bei der Veranstaltung einfach heiraten. Hier kann man einfach vorbeikommen oder sich vorher anmelden. Mehr Infos dazu gibt's bei uns online.
2: Die Stadt Kempten schreibt auch in diesem Jahr wieder den Heimatpreis aus. Damit werden ehrenamtliche Projekte ausgezeichnet, die das Gemeinschaftsleben in Kempten stärken. Zum Beispiel durch Engagement in Kultur, Tradition oder Inklusion. Insgesamt stehen 5.000 Euro Preisgeld zur Verfügung, das in der Regel auf 3 Plätze verteilt wird. Bewerben können sich Bürger, Vereine und Institutionen aus Kempten. Vorschläge und Bewerbungen sind bis Ende August möglich. Und das waren die Nachrichten mit Lena Bauer. 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
0: 26 und 28 Grad. Das ist die Vorhersage für Sonntag und Montag. Da freue ich mich jetzt drauf.
4: Ja, wirklich? Ja. Ich mag warm.
0: Ja, warm ja, aber die Hitze.
4: Ja, komm. Stell dich nicht so an.
0: Okay,
4: du
0: also
4: hast eine Klimaanlage zu Hause
0: also
4: und hier
0: mit Hitze
4: im Studio.
0: Habt, Lena Bauer sagt, stellt euch nicht so an.
4: Also bei mir heute Morgen in der Wohnung, trotz Lüften. 29 Grad.
0: Wer?
4: Ja.
0: Wer gefragt hat?
4: Ach so, ja.
0: Gut, super. Also schauen wir noch schnell auf das, was uns aktuell kredenzt wird, bevor es jetzt komplett hier kracht. 22 Grad messen wir im Moment am Niederrhein. Also noch geht's. Dazu sind auch noch viele Wolken unterwegs, die lockern aber im Laufe des Vormittags auf und machen Platz für die Sonne und Spitzenwerte um die 31 Grad. Richtige Hitze, wo sich Lena dann freut, gibt's dann morgen. Da erreichen wir 36 Grad und es wird noch heißer und zwar am Donnerstag, da sind es dann 37.
4: Plattwitz.
0: Okay. Schauen wir noch auf die Straßen im besten Verkehrsservice für den Niederrhein. Die A40, Venlo-Duisburg, zwischen Niederdorf und Wachtendonk 4 Kilometer Stau. Halbe Stunde dauert es hier länger. Und eine Viertelstunde plus noch auf der A57 Nimwegen-Köln zwischen Krefeld-Gartenstadt und dem Kreuz Meerbusch 6 Kilometer Stau. Außerdem haben wir Blitzer auf dem Steger Diek heute. Dann wird kontrolliert auf der Siemensstraße in Krefeld. Und dann haben wir noch die Freiheitsstraße in Viersen, wo kontrolliert wird. Und wenn irgendwo noch ein Blitzer ist, gerne schnell ergänzen per WhatsApp über die 02151 50 60 70. Das ist die Welle Niederrhein Hotline.
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0: Mit Jannik Böke, Natascha Brücker hat frei, hat Urlaub die Woche. Und wenn ihr auf Natascha gewartet habt, dann seid ihr quasi Benson Boone Fans.

0: Waschmaschine einräumen, einkaufen, kochen. Wir haben alle irgendwie ein bestimmtes System, wie wir durch den Supermarkt laufen, wie wir bestimmte Gerichte zubereiten. Und manchmal machen wir die Dinge ein Leben lang falsch.
1: Reis musst du waschen, bevor du ihn kochst. Das wusste ich nicht. Und für alle, die jetzt entnervt ihren Kopf auf eine Tischplatte hauen, ja, sorry, dafür kann ich ganz hervorragend pfeifen. So, naja, zurück zum Thema. Reis und auch Reisprodukte wie Reiswaffeln können mit Schadstoffen belastet sein. Und deswegen sollte man den Reis vorher gründlich waschen. Und am besten auch nicht mit wenig Wasser quellen lassen, sondern mit viel Wasser kochen und die überschüssige Flüssigkeit am Ende abgießen. Guck an, habe ich wirklich alles falsch gemacht. Übrigens, wenn ihr den Reis dann gewaschen und gekocht habt und dann feststellt, ach guck, ein Kilo für eine Person war doch was viel, Hashtag niemals hungrig kochen oder einkaufen, übrig gebliebenen Reis einfach so nochmal aufwärmen, ist auch nicht ganz so easy. Da sind nämlich Bakterien drin, die sich schnell vermehren. Besonders, wenn ihr den Reis bei Zimmertemperatur abkühlt. Das ist nicht gut. Die Verbraucherzentrale sagt, wichtig ist, dass der Reis im Kühlschrank zügig abgekühlt wird. Und auch dann sollte gekochter Reis innerhalb eines Tages verputzt werden. So, und jetzt ist mir das mit dem Reis auch eigentlich viel zu anstrengend alles. Ich mache mir jetzt Nudeln. Und dann schön in der Pfanne mit Soße und dann, ja, wohin mit dem doofen Kochlöffel? Ich leg den ja immer neben den Herd und sau mir damit alles ein. Das ist aber Quatsch. Schaut mal bei eurer Pfanne am Stiel, da ist manchmal so ein Loch drin. Habe ich mich schon mal gefragt, warum? Eventuell habe ich es erst jetzt rausgefunden, vielleicht. Das Loch ist nämlich dafür da, um da den Kochlöffel reinzustecken. Ich raste aus, das kann doch jetzt unmöglich euer Ernst sein. Ich gucke mir jetzt meine Pfanne an. Loch, Loch, Loch. So, ich probiere das jetzt aus. Alter, das geht wirklich. Warum wusste ich das vorher nicht?

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vor 10 haben wir es. Das heißt, Kevin Zimmer ist bereit für den Vormittag. Und damit geht es dann auch gleich weiter hier bei Welle Niederrhein. Ich bin jetzt raus. Mein Name ist Yannick Böke. Das war der Morgen. Wir hören uns ab 6 Uhr wieder morgen früh hier bei Welle Niederrhein. Bis dahin, habt einen stabilen Dienstag mit uns. Und bis morgen. Bis dahin. Ciao.

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1: Mit Ralf Bosse. Lionel Messi hat bei der Fußballweltmeisterschaft einmal mehr seine Ausnahmestellung unter Beweis gestellt. Der Argentinier führte sein Team mit einer starken Leistung und zwei Treffern zum Sieg gegen Österreich. Damit hat der 37-Jährige alle 5 Tore seiner Mannschaft bei dieser WM erzielt. Für Argentinien ist Messi damit weiterhin der zentrale Fixpunkt im Spiel und der wichtigste Hoffnungsträger im Kampf um den Titel. Schon jetzt deutet sich an, dass er der Superstar des Turniers wird.
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2: Mit Marc Weiß. Schönen guten Morgen.
3: Ohne Reformen würden unweigerlich das Rentenniveau sinken und die Beiträge steigen. Mit dieser Reform können wir das umkehren.
2: Sagt Kanzler Merz gerade eben bei der Übergabe der Empfehlungen der Rentenkommission an ihn und Bundesarbeitsministerin Baas. Die Experten haben sich auf 33 Maßnahmen geeinigt, mit denen unser Rentensystem umgebaut werden soll, damit es auch in Zukunft noch funktioniert. Es gibt immer mehr Rentner, aber immer weniger junge Menschen, die diese Renten finanzieren. Deshalb wäre das System laut Friedrich Merz ab 2028 spätestens nicht mehr zahlungsfähig. Die für Merz wichtigste Änderung ist die sogenannte Kapitalrente. Bedeutet, 2% des Lohnes sollen künftig automatisch an der Börse platziert werden. So ähnlich machen es die Schweden und das mit Erfolg. Merz will sich daran orientieren.
3: Mittelfristig wird damit die neue gesetzliche Kapitalrente zu einem insgesamt höheren Gesamtversorgungsniveau bei sinkenden Beiträgen führen. Die Skandinavier haben es geschafft und wir, meine Damen und Herren, können das auch.
2: Die Gewerkschaften und einige Sozialverbände sind von den Plänen trotzdem nicht überzeugt. Sie stört vor allem, dass länger gearbeitet werden soll. Außerdem, dass die sogenannte Rente mit 63 wohl abgeschafft wird. Das wiederum stört den Kanzler wenig. Merz hat gerade eben verkündet, dass alle Elemente des Reformpaketes jetzt zügig umgesetzt würden. Und jetzt erstmal die weiteren Themen in der Zusammenfassung. In Nordrhein-Westfalen fallen immer mehr Zulassungsbeschränkungen für Studiengänge weg. Zum kommenden Wintersemester wird es für 25% der Studiengänge eine Numerus Clausus oder einen Eignungstest geben. Vor 6 Jahren galten diese Hürden noch für rund 40% der Studiengänge. Ladendiebstähle im Einzelhandel haben seit Corona massiv zugenommen. Im vergangenen Jahr stieg der Schaden auf einen neuen Rekord von über 3 Milliarden Euro. Das meldet der Handelsverband. Ein Anstieg im Vergleich zu 2022 um 25%. Ein Drittel der Schäden werde dabei durch die organisierte Kriminalität verursacht. Der Verband fordert deshalb höhere Strafen bei bandenmäßig organisierten Diebstählen. Umweltschützer und Automobilclubs fordern von der Bundesregierung, bei der Verkehrsplanung umzudenken. Statt neue Autobahnen und Bundesstraßen zu bauen, sollte der Fokus stärker auf Instandhaltung der bestehenden Straßen gelegt werden, heißt es zum Beispiel beim BUND. Laut einer Untersuchung des Forums Ökologisch-Soziale Marktwirtschaft könnten so sogar rund 20 Milliarden Euro gespart werden. In dieser Woche stimmt der Bundestag über das neue Infrastrukturgesetz ab. Die Kritik daran ist groß, weil darin auch neue Autobahnprojekte vorgesehen sind. Kritiker sehen eine Fehlplanung. Sie sagen, dadurch würden Fachkräfte und Geld gebunden. Beides bräuchte man eigentlich für die Sanierung von maroden Straßen und Brücken. Und das waren die Nachrichten mit Marc Weiß.
4: Das Wetter fühlt sich heute wie Urlaub an. Es ist wieder den ganzen Tag sonnig und wir bekommen Temperaturen zwischen 29 und 33 Grad. Die kommende Nacht wird tropisch mit über 20 Grad. Also schlafen wird vielleicht ein bisschen schwieriger werden. Morgen kommt dann die Hammerhitze. Bis zu 39 Grad sind drin und die bleibt uns dann auch erstmal bis Freitag erhalten.
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4: Hallo, hier ist Kevin Zimmer, euer Poolboy, wenn ihr so wollt, oder der Mann von der Eisdiele. Je nachdem, was ihr gerade braucht, ich bin's. Ja? Jetzt bei uns Musik von Holly Humberstone, ein Name wie aus einem Harry Potter-Film. Holly Humberstone, Lehrerin in Hogwarts. So stelle ich mir das vor. Und nebenbei Sängerin bei uns. Hier ist To Love Somebody. Euch einen schönen Dienstag.

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0: Und der Kollege, der drückt Belgien die Daumen. Da kommt er nämlich her. Läuft nicht ganz so gut für Belgien, ne? Ah, Mensch. Milo, you don't know. Jetzt bei uns. Ich bin Kevin Zimmer. Euch einen schönen Dienstag. 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

0: Es ist 10:30.
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2: Mit Lena Bauer. Guten Tag. Egal wie warm es in Krefeld ist, das Schwimmen im Rhein ist und bleibt verboten. Darauf macht die Stadtverwaltung jetzt nochmal aufmerksam. Der Rhein ist unter anderem durch starke Strömungen, Schiffsverkehr und wechselnde Wasserstände sehr gefährlich. Schon das Betreten des Wassers über Knöcheltiefe hinaus ist nicht erlaubt, heißt es. Wer gegen das Verbot verstößt, muss mit Bußgeldern von bis zu 1.000 Euro rechnen. Seit dem letzten Jahr gilt am gesamten Rheinufer in Krefeld ein Badeverbot. Der Kreis Viersen sieht sich gut auf heiße Tage vorbereitet. Der Hitzeaktionsplan wird in diesem Sommer ausgeweitet. Das heißt, auch Städte und Gemeinden sollen gefährdete Einrichtungen schneller über Hitzewarnungen informieren. So können sie besser auf hohe Temperaturen reagieren. Besonders gefährdet sind ältere Menschen, Kinder, Schwangere, chronisch Kranke und Menschen, die draußen arbeiten. Der Kreis ruft außerdem dazu auf, in Hitzeperioden auf alleinlebende oder ältere Nachbarn zu achten. Tipps gibt es auch bei uns im Netz verlinkt. Und das waren die Lokalnachrichten mit Lena Bauer. Es ist und bleibt heiß hier bei uns am Niederrhein. 32 Grad in der Spitze sind heute drin. In der Nacht kühlt sich dann wieder ein bisschen runter, so auf 18 Grad. Und dann morgen geht's richtig los. 35 Grad in der Spitze sind drin. Und ja, die nächsten Tage wird's dann immer einen kleinen Ticken wärmer.
3: Und das sind die längsten Staus, alles ab 16 Minuten Zeitverlust. A4 Aachen-Köln zwischen Köln-Klettenberg und Köln-Poll, 4 Kilometer, seid ihr nach 18 Minuten durch. A4 Olpe-Aachen zwischen Bergisch Gladbach-Refrath und Kreuz Köln-Süd, 8 Kilometer, kostet euch 22 Minuten. Die 40 Venlo-Duisburg zwischen Niederdorf und Wachtendong, 4 Kilometer, 17 Minuten on top. Die A52 Düsseldorf-Essen zwischen Kreuz-Breitscheid und Essen-Kettwig, 2 Kilometer, kostet euch 16 Minuten. Und die A57 Nimwegen-Köln zwischen Krefeld-Gartenstadt und Kreuz-Meerbusch, 6 Kilometer, plant 32 Minuten Zeitverlust ein. Allen unterwegs, gute Fahrt.
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3: Hallo, ich bin Kevin Zimmer. Das ist ja so ein Moment, den kriegst du nicht wieder zurück. Ich habe vollstes Verständnis dafür, dass der belgische Nationalspieler Jeremy Doku von der WM nach London zu seiner Frau geflogen ist, um bei seiner Frau und der Geburt seines Kindes dabei zu sein. Das kann man auch verstehen, oder? Also, ich kann es verstehen. Trotzdem fanden das nicht alle toll. Eine belgische Fußballjournalistin hat ihn kritisiert und sogar mit sehr krassen Worten. Sie schreibt, sie könne nicht verstehen, dass man von einer WM einfach abhaut, ja? Für so einen ekligen Moment schreibt sie das. Schreibt eine Journalistin. Ja? Bei dem der Vater eh nichts tun könne bei diesem Moment, ja? Der würde da eh nur eine Nebenrolle spielen, schreibt sie. Sag mal, was ist denn mit der los? Sag mal so, für die Nebenrolle kann es auch einen Oscar geben.
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0: Musik von Leonie und Don't Worry, gleich bei uns neue Musik von Martin Garrix, DJ aus den Niederlanden, der hat sich mit Ed Sheeran zusammengetan. Neue Nummer hören wir gleich. Vorher noch die Frage an euch, arbeitet ihr im öffentlichen Dienst? Hey, super, Liebe geht raus. Heute ist nämlich Tag des öffentlichen Dienstes, liebe Beamten oder vielleicht auch ganz speziell liebe Lehrerinnen und Lehrer. Wir küssen euch durchs Radio.
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2: In der Öffentlichkeit wird sich viel zu viel über Lehrer lustig gemacht. Andererseits gibt's auch viele lustige Lehrer-Stories von früher. Ich hatte letztens ein richtiges Battle mit meinem Kumpel Boogie, wer die bekloppteren Lehrer hatte. Weil ich hatte einen, der behauptet hat, der könnte durch Wände gehen. Ja, bestimmt ein Geisteswissenschaftler. Mein Kunstlehrer hat immer Kreide gefuttert. Das haben doch alle, das ist pädagogischer Biathlon. Kreide fressen und Schlüsselbund werfen. Aber meiner hatte dazu immer so einen Regenanzug an, an dem er Gummistiefel festgenäht hatte. Okay, Punkt für ihn. Unser ist manchmal auf den Tisch gesprungen und hat gegackert wie ein Huhn. Hat der in der Physiksammlung gewohnt? Weil dann kenne ich den. Ja, solche Lehrer kennen wir wahrscheinlich alle. Also immer dran denken, es ist für uns alle die sechste Stunde und hey, das Leben ist wie die große Pause. Zu kurz für schlechte Laune.
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2: Mit Marc Weiß. Schönen guten Tag. Bei immer mehr Menschen ist das Geld knapp, offenbar so knapp, dass es sich viele nicht mehr leisten können, auch nur für eine Woche in den Urlaub zu fahren. Das hat das Statistische Bundesamt ermittelt. Thorsten Adolfs aus dem News-Team, du hast dir die Zahlen genauer angeguckt.
3: Genau, die Bundesstatistiker sagen, dass jeder Fünfte angegeben hat, dass eine einwöchige Urlaubsreise finanziell einfach nicht mehr drin ist. Besonders hart trifft es Menschen, die alleine leben oder die Kinder alleine erziehen müssen. Fast 4 von 10 Alleinerziehenden gaben an, dass das Geld für einen Urlaub nicht reicht. Und klar, das hängt natürlich extrem vom Einkommen ab. Wer weniger verdient, muss deutlich öfter auf die Auszeit verzichten, während es bei Menschen mit gutem Einkommen kaum Probleme bei der Urlaubsplanung gibt.
2: Es wurde auch ermittelt, wie wir im Vergleich zu unseren europäischen Nachbarn abschneiden. Wo stehen wir da?
3: Also wenn wir auf den EU-Durchschnitt schauen, stehen wir in Deutschland tatsächlich besser da als die Menschen in vielen anderen Ländern. In der gesamten EU können sich nämlich 28% der Bürger keinen einwöchigen Urlaub leisten. Richtig schwierig ist die Lage unter anderem in Rumänien und Griechenland, wo ungefähr jeder Zweite auf einen Kurzurlaub verzichten muss. Und am entspanntesten sieht es in Luxemburg und Schweden aus. Da gibt es bei dem Thema nur bei ganz wenigen Probleme.
2: Infos von Thorsten Adolfs aus dem News-Team. Vielen Dank. Jetzt die weiteren Themen in der Zusammenfassung. Kanzler Merz will die Vorschläge der Rentenkommission vollständig umsetzen. Man könne es sich nicht erlauben, einzelne Maßnahmen herauszunehmen oder abzulehnen. Das sagte Merz vorhin bei der offiziellen Übergabe der Empfehlungen. Man werde das System mit den Plänen wieder sicher machen, sagte Merz. Niemand müsse sich Sorgen machen. Wegen extrem hoher Temperaturen hat das italienische Gesundheitsministerium für 15 Städte, darunter Rom und Mailand, die höchste Hitzealarmstufe ausgerufen. Zu den damit verbundenen Empfehlungen gehört es, sich in den heißesten Stunden des Tages drinnen aufzuhalten, viel zu trinken und nur leichte Mahlzeiten zu essen. Die Medizin steht aktuell vor einem Rätsel, das beunruhigend ist. Auch in Deutschland steigt die Zahl der Darmkrebsfälle bei jüngeren Menschen. Betroffen ist hier vor allem die Gruppe der 20- bis 39-Jährigen. Warum, ist nicht bekannt. Einige Forscher vermuten einen Zusammenhang mit Lebensstilveränderungen ab den 50er Jahren. Dazu zählten Adipositas im Kindes- und Jugendalter, Bewegungsmangel und ungesunde Ernährung, heißt es unter anderem vom Krebsregister NRW in Bochum. Sicher ist das allerdings nicht. Auffällig ist, dass die Zahlen junger Darmkrebspatienten in den USA noch stärker gestiegen sind als bei uns. Gleichzeitig sind die Fälle von Fettleibigkeit unter Jüngeren in den USA ebenfalls stärker gestiegen als hier. In Deutschland gelten 17% der bis zu 34-Jährigen als fettleibig, in den USA sind es inzwischen 36%. Eine Zahl, die vielleicht ein bisschen Hoffnung macht: Ein Großteil der häufigeren Fälle von Darmkrebs bei jungen Menschen hat hier bei uns eine vergleichsweise gute Prognose, weil es sich um kleine und weniger aggressive Tumore handelt. Dass die Zahlen immer weiter steigen, ist trotzdem ein Fakt, den die Forschung im Moment noch nicht erklären kann. Und das waren die Nachrichten mit Marc Weiß.
4: Heute fühlt sich das Wetter echt nach Urlaub an. Den ganzen Tag scheint wieder die Sonne. Es wird zwischen 29 und 33 Grad warm. In der Nacht bleibt es tropisch mit über 20 Grad. Schlafen könnte also etwas anstrengender werden. Wir drücken euch die Daumen. Morgen kommt dann die richtige Hammerhitze. Bis zu 39 Grad sind möglich. Und diese 39 Grad bleiben uns wohl erstmal bis Freitag erhalten. Und das sind die längsten Staus. Wir starten auf der A4 Olpe-Aachen zwischen Kreuz Köln-Ost und Köln-Eiffeltor. 5 Kilometer, 17 Minuten Zeitverlust. Übrigens jetzt alle Staus ab 14 Minuten Zeitverlust. A33 Bielefeld-Osnabrück zwischen Dissen-Süd und Hilter am Teutoburger Wald. 3 Kilometer, 45 Minuten mehr. A40 Venlo-Duisburg zwischen Niederdorf und Wachtendonk. 4 Kilometer, 29 Minuten. Die 57 nehmen wegen Köln zwischen Mörskapellen und Kreuz-Meerbusch. 6 Kilometer. Hier müsst ihr 41 Minuten mehr Zeit einplanen. Und die A562 Bonn-Rheinaue, Bonn-Ost zwischen Bonn-Bad Godesberg und Bonn-Rammersdorf. 1 Kilometer, 14 Minuten mehr. Allen unterwegs, gute Fahrt.
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4: Hallo, ist das schön, oder? Also heute ist ja noch richtig perfekt, ja? So bis 32 Grad, da kann man es noch gut aushalten. Das ist toll und nichts als Sonne, Sonne, Sonne, Sonne, Sonne. So. Schön, was machen die Kinder? Die lassen die Jalousien runter, damit sie sehen, was auf der PlayStation so läuft gerade. Das ist auch Sommer. Wenn die Kinder die Jalousien runter machen, um PlayStation spielen zu können. Ach, ist das schön. Ich mag den Sommer. Ich bin Kevin Zimmer. Schön, dass ihr da seid.

0: offizieller Song der FIFA WM 2026, Shakira und Burna Boy mit Dai Dai. Immer wenn ich das anmoderiere, komme ich mir vor, als ob ich mit dem Baby sprechen würde. Dai Dai.
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0: Ja, wir sind sehr bunt unterwegs. Das Rainbow Festival mit dabei. Da freuen wir uns sehr drauf, weil wir dieses Festival ja präsentieren. Die No Angels, 2000er-Ikonen, die werden in Köln am Fühlinger See auf der Bühne stehen. Jesse aus der Band ist gedanklich jedenfalls schon mittendrin im Festivalsommer.
3: Der Sommer 26 steht ganz im Zeichen Festivalsommer mit der Band. Also Hauptsache viele Konzerte spielen und die Community treffen.
0: Ja, und apropos Community, wir haben natürlich auch ein Festival für euch da am Start. Ja, das Rainbow Festival, wie gesagt, in Köln am Fühlinger See. Dort feiern wir mit vielen Künstlerinnen und Künstlern eine der buntesten Partys in ganz Deutschland, würde ich sagen. Es geht um Vielfalt, Toleranz und vor allem darum, gemeinsam einfach mal eine gute Zeit zu haben. Warum nicht? Und genau deshalb liegt den No Angels dieses Festival auch so am Herzen.
3: Für uns ist das Rainbow super wichtig. Es repräsentiert uns und wir auch die Community. Menschen sind unterschiedlich, fühlen unterschiedlich, lieben unterschiedlich, sehen unterschiedlich aus und haben auch unterschiedliche Geschichten. Und dennoch sind wir eins und das feiern wir als Band total.
0: Also, wenn ihr noch nichts vorhabt und mitfeiern wollt, ja, am Samstag... Wir hätten noch Plätze frei. Rainbow Festival, Fühlinger See in Köln. Wetter wird gut, das wissen wir schon. Und jetzt bringen wir euch schon ein bisschen in Stimmung mit den No Angels. Hier sind sie schon mit Daylight in Your Eyes.

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0: Es ist 11:30.
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0: Mit Lena Bauer. Guten Tag. Egal wie warm es in Krefeld ist, das Schwimmen im Rhein ist und bleibt verboten. Darauf macht die Stadtverwaltung jetzt nochmal aufmerksam. Der Rhein ist unter anderem durch starke Strömungen, Schiffsverkehr und wechselnde Wasserstände sehr gefährlich. Schon das Betreten des Wassers über Knöcheltiefe hinaus ist nicht erlaubt, heißt es. Wer gegen das Verbot verstößt, muss mit Bußgeldern von bis zu 1.000 Euro rechnen. Seit dem letzten Jahr gilt am gesamten Rheinufer in Krefeld ein Badeverbot. Für viele in Willig ist es ein Grund zur Freude. Der DM-Markt am Güterbahnhof hat ab heute wieder offiziell geöffnet. Das hatte vor einigen Wochen der Bürgermeister angekündigt. Der Markt musste schließen, da es im Gebäude einen großen Wasserschaden gegeben hatte. Aus Sicht der Stadt ist die Rückkehr des Markts für viele Menschen in Willig wichtig. Damit sei die Angebotslücke absehbar geschlossen. Und das waren die Lokalnachrichten mit Lena Bauer. Es ist und bleibt heiß hier bei uns am Niederrhein. 32 Grad in der Spitze sind heute drin. In der Nacht kühlt sich dann wieder ein bisschen runter, so auf 18 Grad. Und dann morgen geht's richtig los. 35 Grad in der Spitze sind drin. Und ja, die nächsten Tage wird's dann immer einen kleinen Ticken wärmer.
2: Und wir kommen zu den Staus. Alles ab 8 Minuten Zeitverlust. A4, Olpe-Aachen zwischen Kreuz, Köln-Ost und Köln-Eifeltor, 5 Kilometer. Hier verliert ihr 30 Minuten. Die 40, Venlo-Duisburg zwischen Grenzübergang Strahlen-Autobahn und Wachtendonk, 3 Kilometer. Seid ihr nach 17 Minuten durch. Und die A52, Düsseldorf-Essen zwischen Kreuz-Breitscheid und Essen-Kettwig, 1 Kilometer, 8 Minuten mehr. Allen unterwegs, gute Fahrt mit uns.
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2: Und das Ganze mit Kevin Zimmer. Ich freue mich sehr, dass ihr da seid. Ich hoffe, ja, er bringt seine Gitarre mit am Donnerstag. Malik Harris kommt zu uns in die Fußballshow aus dem Deutschen Fußballmuseum in Dortmund. Und ihr könnt ihn live erleben. Einfach vorbeischauen im Fußballmuseum in Dortmund. Kommt zu unserer Fußballsendung. 12 Uhr ist er da. Wir starten allerdings schon um 10 Uhr mit der Show. Und mit ihm stimmen wir uns auf das Spiel des DFB-Teams gegen Ecuador ein. Malik Harris, Singer-Songwriter, also bei uns. Und ihr könnt zugucken. Donnerstag im Deutschen Fußballmuseum in Dortmund. Und auch da bringen wir uns jetzt schon mal in Stimmung. Hier ist er mit Dreamer.

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0: Wie heißt nochmal diese Verkaufsaktion, wo Tage vor dieser Verkaufsaktion die Preise hochgesetzt werden, um sie während der Verkaufsaktion wieder auf den Normalpreis runterzusetzen, aber für uns sieht es dann so aus, als ob man richtig viel spart? Ah, Amazon Prime Day, genau. So, und wenn ihr da gerade einkaufen wollt, dann habe ich jetzt was, wenn ihr es vielleicht doch nicht kaufen wollt. Der sogenannte Widerrufsbutton, den gibt es mittlerweile. Thorsten Ortmann ist unser Reporter für solche Fälle. Für welche Anbieter gilt denn diese neue EU-Regelung?
1: Ja, der Widerrufsbutton betrifft alle Online-Verträge, die man im Netz abschließt, also zum Beispiel in Internetshops, auf Buchungsseiten oder auch über eine App. Und auch Händler, die ihre Produkte über Online-Marktplätze anbieten, wie eBay oder Amazon, müssen sich an die neuen Regeln halten und eine Widerrufsfunktion bereitstellen.
0: Was passiert denn, wenn ich auf den Widerrufsbutton klicke?
1: Ja, es muss nicht unbedingt ein klassischer Button sein, es reicht auch ein klar beschrifteter Link. Wichtig ist, dass man die Funktion leicht finden und erkennen kann. Allerdings gibt es auch Fristen zu beachten, sagt Ilona Hausmann von der Verbraucherzentrale.
2: Mit dem neuen Button gelten genau die gleichen Fristen, die vorher auch galten. 14 Tage nach Erhalt der Ware muss der Widerruf erklärt sein, wenn man den Vertrag widerrufen will. Bei Dienstleistungen ab Vertragsschluss, also dann, wenn ich auf jetzt kostenpflichtig bestellen drücke, habe ich 14 Tage Zeit, mir das zu überlegen.
0: Muss ich auf irgendwas achten, wenn ich den Widerrufsbutton nutze?
1: Ja, man sollte darauf achten, dass kein Login abgefragt wird. Es muss die Möglichkeit geben, dass man auch ohne Login angeben kann, welche Bestellung man stornieren möchte. Und dann gibt es noch diesen Tipp.
2: Wichtig ist auch, dass Verbraucherinnen und Verbraucher, die diesen Widerrufsbutton nutzen, eine Bestätigung bekommen. Das ist zum Beispiel viel besser, als wenn man den Widerruf per E-Mail erklärt. Dann bekommt man häufig einfach gar nichts.
0: Also, wenn ihr heute, was weiß ich, genötigt werdet, irgendwas zu kaufen, weil es sieht so unfassbar billig aus und ihr denkt dann, ah, vielleicht besser doch nicht, dann drückt einfach den Widerrufsbutton. Wie der funktioniert, hat uns Thorsten Ortmann erklärt. Vielen Dank.
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1: Mit Marc Weiß. Schönen guten Tag. Fast zwei Jahre nach dem Terroranschlag von Solingen steht am Nachmittag ein wichtiger Termin im Untersuchungsausschuss an. Ministerpräsident Wüst wird als Zeuge befragt, genauso seine Stellvertreterin Mona Neubauer und Staatskanzleichef Leminski. Der Fall ist juristisch abgeschlossen. Der Täter, ein Flüchtling aus Syrien, ist schon zu lebenslanger Haft verurteilt worden. Der Ausschuss soll jetzt aber klären, ob Behörden oder Politik Fehler gemacht haben, die diesen Anschlag eventuell begünstigt haben. Frage an José Nasian, dem Landtag. Studio. Was verspricht man sich jetzt genau von der Aussage von Ministerpräsident Wüst?
2: Naja, der Untersuchungsausschuss will ja nachvollziehen, wie die Landesregierung nach dem Anschlag informiert wurde, wie sie informiert hat und wie die Kommunikation zwischen den Ministerien gelaufen ist. Dabei geht es auch um die Frage, ob wichtige Informationen rechtzeitig weitergegeben wurden. Die Opposition wirft der Regierung vor, in Teilen nur schleppend informiert zu haben. Deshalb sollen heute mit Wüst, Neubauer und Leminski drei zentrale Regierungsmitglieder erklären, was sie wann wussten und welche Entscheidungen getroffen wurden. Wir erinnern uns, Anfang des Jahres war die damalige NRW-Flüchtlingsministerin Paul zurückgetreten. In diesen Fragen steckt also viel Sprengkraft.
1: Jetzt läuft dieser Ausschuss ja schon seit ein paar Monaten. Gibt es inzwischen irgendwelche Erkenntnisse?
2: Ja, im Mittelpunkt steht ja weiter die Frage, warum die geplante Rückführung des Attentäters scheiterte und weshalb danach kein weiterer Abschiebeversuch unternommen wurde. Sachverständige haben im Ausschuss darauf hingewiesen, dass zu lange Verfahren und auch die Radikalisierung im Internet problematische Faktoren sind. Es gibt politisch außerdem Streit über Akten und Zeugen. Die SPD wirft der Regierung vor, wichtige Informationen nur sehr verzögert vorzulegen. Es laufen auch Gerichtsprozesse deswegen. Insgesamt ist also noch vieles offen. Genau deshalb werden die heutigen Zeugenbefragungen hier in Düsseldorf genau beobachtet.
1: Infos von José Nasian, dem Landtagsstudio. Vielen Dank. Jetzt die weiteren Themen in der Zusammenfassung. Die Empfehlungen der Rentenkommission sollen zügig und 1:1 umgesetzt werden. Das kündigten Kanzler Merz und Sozialministerin Baas an, nachdem sie die Vorschläge der Expertenrunde offiziell übergeben bekommen hatten. Kern ist eine neue Kapitalrente. Man will also auch mit Hilfe der Börse die Renten steigen lassen. Vorbild dafür ist Schweden. Die Zahl der Firmenpleiten in Nordrhein-Westfalen ist noch einmal gestiegen. Die Auskunftei Kreditreform rechnet im ersten Halbjahr mit 3.290 Pleiten. Das wären 3,5% mehr als im Jahr davor. Und wieder gibt es einen Großeinsatz der Sicherheitsbehörden gegen mutmaßliche IS-Mitglieder. Die Bundesanwaltschaft ließ am Morgen Wohnungen in mehreren Bundesländern durchsuchen. Auch in Dortmund waren die Ermittler aktiv. Festgenommen wurde hier aber niemand. Bei dem Einsatz ging es darum, zusätzliche Beweise gegen das Terrornetzwerk zu finden. 5 Verdächtige sind im Visier. Sie sollen als Mitglieder der Terrororganisation nach Deutschland gekommen sein, um sich hier und im europäischen Ausland mit Gleichgesinnten zu vernetzen und vor allem Geld für den IS zu beschaffen. Ermittelt wird außerdem gegen 11 weitere Personen, gegen sie bestehe aber kein konkreter Tatverdacht, meldet die Bundesanwaltschaft. Und das waren die Nachrichten mit Marc Weiß.
3: Das Wetter heute, Urlaubsfeeling pur, oder würde ich mal sagen. Es ist wieder den ganzen Tag sonnig und die Temperaturen liegen bei 29 bis 33 Grad. Die Nacht wird tropisch mit mehr als 20 Grad. Da könnte das Schlafen etwas schwerer fallen. Morgen wird es dann richtig heftig. Bis zu 39 Grad sind drin und diese Hitze bleibt uns erstmal bis Freitag erhalten. Und das sind die längsten Staus. Alles ab 9 Minuten Zeitverlust. A1 Dortmund-Köln zwischen Hagen-Nord und Volmarstein 3 Kilometer 9 Minuten mehr. Die 40 Venlo-Duisburg zwischen Grenzübergang Strahlen-Autobahn und Wachtendonk 3 Kilometer 18 Minuten on top. Die A59 Bonn-Köln zwischen Spich und Flughafen Köln-Bonn 2 Kilometer 9 Minuten. Und das war's auch schon. Allen unterwegs gute Fahrt.
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3: Ach Mensch, wisst ihr, was das Schlimmste ist? Ich habe gestern festgestellt, dass unser Planschbecken, ja, was wir schon über Jahre nutzen, was uns gute Dienste geleistet hat, hat ein Loch. So eins, dass du nicht mehr flicken kannst, sondern wo du sagst, ja, das kann ich nur noch wegwerfen. Und das bei der Hitze, das ist... Oh, ja. Komm, ich will euer Mitleid nicht. Ich komm da durch die Hitze. Vielleicht springe ich durch den Gartensprenger. Ich bin Kevin Zimmer, schönen Dienstag. Always.

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0: Habt ihr von eurer Schule schon eine Nachricht bekommen, ob es in dieser Woche für die lieben Kleinen hitzefrei geben wird? Man kann das ja so ein bisschen planen, ja? Unsere Grundschule hat schon gesagt, ja, bei uns gibt es kein hitzefrei. So, die müssen da durch. Das ist wirklich, wirklich hart, aber es liegt halt auch ein bisschen an der Nachmittagsbetreuung, ja? Viele müssen halt arbeiten. Hussein Asyandi aus dem Landtagsstudio in Düsseldorf, der hat für uns noch mal ganz genau nachgefragt, wie denn da so die Regelung in NRW ist. José, ist hitzefrei in NRW eigentlich irgendwo fest geregelt, zum Beispiel ab so einer bestimmten Temperatur?
1: Naja, leider gibt es keinen festen Hitzeparagraphen mit klarer Temperaturgrenze im Schulgesetz in NRW. Die Regelung steht in der sogenannten BAS, das ist eine Verwaltungsvorschrift für Schulen. Dort ist festgelegt, die Schulleitung entscheidet im Einzelfall. Als Orientierung gelten etwa 27 Grad Raumtemperatur, dann kann hitzefrei in Betracht kommen. Unter 25 Grad soll es in der Regel nicht geben. Aber das sind keine festen Grenzwerte, sondern eher Richtwerte.
0: Das heißt, die Schulen entscheiden frei oder gibt es da trotzdem Vorgaben?
1: Es gibt schon ein paar Leitplanken. Die Schulleitung muss immer die konkrete Situation bewerten, also Temperatur in den Klassenräumen, Gebäudebedingungen, auch die Frage, wie die Kinder betreut werden können. Besonders wichtig ist die Organisation. Es gibt Kinder, die dürfen nicht einfach unversorgt nach Hause geschickt werden. Deshalb spielt auch eine Rolle, ob Busse fahren, ob es Ganztagsangebote gibt und wie die Eltern darüber informiert werden.
0: Das heißt, es gibt Unterschiede je nach Altersstufe oder Schülerinnen und Schüler, ne?
1: Ja, die gibt es. In der Oberstufe zum Beispiel ist hitzefrei grundsätzlich nicht vorgesehen. Dort findet Unterricht in der Regel ganz normal statt. Dann gibt es Altersstufen, zum Beispiel in der Grundschule und in den Klassen 5 und 6. Da darf hitzefrei nur gegeben werden, wenn die Betreuung gesichert ist und die Eltern informiert werden. Außerdem gilt, bei großer Hitze soll auch auf die Belastung Rücksicht genommen werden. Das bedeutet, Klassenarbeiten sollten möglichst vermieden werden.
0: Und bitte keine Hausaufgaben, ja. Das ist schön, das entspannt uns Eltern auch zu Hause, muss ich jetzt so dazu sagen. Ja, also hitzefrei, es gibt keine einheitliche Regelung bei uns in NRW. Eure Schulen informieren euch. Bei uns war das schon so. Wir wissen also, wie es bei uns abläuft. Und ich hoffe, ihr wurdet auch schon rechtzeitig informiert.
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0: Mit Lena Bauer. Guten Tag. Egal wie warm es in Krefeld ist, das Schwimmen im Rhein ist und bleibt verboten. Darauf macht die Stadtverwaltung jetzt nochmal aufmerksam. Der Rhein ist unter anderem durch starke Strömungen, Schiffsverkehr und wechselnde Wasserstände sehr gefährlich. Schon das Betreten des Wassers über Knöcheltiefe hinaus ist nicht erlaubt, heißt es. Wer gegen das Verbot verstößt, muss mit Bußgeldern von bis zu 1.000 Euro rechnen. Seit dem letzten Jahr gilt am gesamten Rheinufer in Krefeld ein Badeverbot. Der Kreis Viersen sieht sich gut auf heiße Tage vorbereitet. Der Hitzeaktionsplan wird in diesem Sommer ausgeweitet. Das heißt, auch Städte und Gemeinden sollen gefährdete Einrichtungen schneller über Hitzewarnungen informieren. So können sie besser auf hohe Temperaturen reagieren. Besonders gefährdet sind ältere Menschen, Kinder, Schwangere, chronisch Kranke und Menschen, die draußen arbeiten. Der Kreis ruft außerdem dazu auf, in Hitzeperioden auf alleinlebende oder ältere Nachbarn zu achten. Tipps gibt es auch bei uns im Netz verlinkt. Und das waren die Lokalnachrichten mit Lena Bauer. Heute nur 32 Grad in der Spitze und es kühlt sich in der Nacht dann auch wieder ein bisschen runter auf 18 Grad. Morgen geht's dann richtig los mit Hochsommer. 35 Grad in der Spitze sind drin und Donnerstag und Freitag soll es dann sogar noch wärmer werden.
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2: Hallo, ich bin Kevin Zimmer. Ich weiß nicht, ob Miroslav Klose Messi schon so eine Glückwunsch-WhatsApp geschickt hat. Miro Klose ist nicht mehr alleiniger WM-Torschützenkönig. Messi hat ihn überholt. Jetzt ist es halt Lionel Messi, argentinischer Nationalspieler. 2 Tore im Spiel gegen Österreich hat er gemacht. Also alle Tore in dem Spiel hat er gemacht. Und deswegen hat eine spanische Sportzeitschrift betitelt, und was ist das für eine Schlagzeile, bitteschön? Achtung, Messi, jeden Tag eine Ewigkeit. Shut

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0: Max Giesinger ist das.
1: Einer von 80 Millionen.
0: Und 80 Millionen drücken natürlich wieder die Daumen am Donnerstag, wenn es gegen Ecuador geht.
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0: Und wenn ein Spiel mal nicht so läuft, dann muss ja meistens so ein Trainer dran glauben. Dachte ich immer, ja. Aber bei dieser Fußball-WM, ich sag mal so, der gefährlichste Job ist, glaube ich, Reporterin oder Reporter, Kollege Robert Jans. Da gibt es einen enormen Verschleiß bei dieser WM. Ne?
3: Ja, und ich sag mal, es ist natürlich blöd, wenn jemand seinen Job verliert, aber diese Story hier, die ist echt mal ein Highlight. Man muss einfach so ein bisschen schmunzeln. Ein türkischer TV-Kommentator hat unfassbare 4 Minuten lang beide Teams auf dem Rasen verwechselt. Also die in weiß gekleideten Iraner mit den schwarz tragenden Neuseeländern.
0: Aber hat er trotzdem Namen gesagt?
3: Ja,
0: oder?
3: Und zwar ganz oft, leider. Also nur die Falschen. Der hat kommentiert und kommentiert, mal anhand der Rückennummer oder durch die jeweilige Position auf dem Feld. Erst als ein iranischer Spieler ganz fett im Zoom war, hat der Kollege dann gecheckt, was er da gerade labert. Also zur Verteidigung.
0: Der tut ja leid.
3: Ja, mir tut er auch irgendwie leid. Und darum sage ich ja zur Verteidigung. Also 48 Teams sind ja bei der WM am Start, darunter eben viele unbekannte Außenseiter und Debütanten. Und dann, das ist auch noch wichtig, war das halt um 4 Uhr nachts türkischer Zeit. Wahrscheinlich war der auch total müde. Kann man ja auch mal irgendwie durcheinander kommen.
0: Ja, das interessiert den Fernsehsender allerdings nicht. Die haben den Reporter rausgeworfen. Ja. Und es gibt noch 2 Personalien, über die wir auch nochmal sprechen müssen, ne?
3: Ja, ein belgischer Nationalspieler wollte bei der Geburt seines Kindes dabei sein. Soweit so normal. Ist darum kurzfristig abgereist. Eine Journalistin hatte da in einer französischen TV-Sendung kein Verständnis für. Zitat, jetzt Zitat. Hunderte Fußballer würden alles dafür geben, an deiner Stelle zu sein. Und dann verlässt du das alles, um bei der Geburt deines Kindes dabei zu sein. Einem ekligen Moment, bei dem der Vater nichts nützt, nur eine Statistenrolle spielt.
0: Tja, ich sage ja immer, es gibt auch einen Oscar für Statisten. Ja, aber ja. Kündigung bei der? Oder wie sieht's
3: ordentlicher
0: da aus?
3: Shitstorm, würde ich sagen. Den gab's. Und dann gab es, den gab's auch für einen argentinischen Streamingdienst. In einer Live-Sendung wurde da fälschlicherweise der Tod von Lionel Messis Vater verkündet.
0: Oh mein Gott.
3: Völlig schräg auch. Ja. Die Moderatorin hat sich daraufhin öffentlich bei der Familie entschuldigt. Beteiligte Mitarbeiter wurden entlassen. Und die Moderatorin, die hatte schon vorher von sich aus dann gekündigt.
0: Gott, was da alles dabei ist.
3: Ist wild.
0: Ja. So, und jetzt für alle Frauen, die ihre Männer bei der WM haben und was weiß ich, in den Wehen liegen gerade und sich
3: Schau mal, ich sag mal vorsichtig bis morgen. Kevin, versau's jetzt nicht.
0: Nein, ich wollte doch nur sagen, sie rufen nach ihrem Ehemann. Und das ist der Song dazu. Hier ist Ray. Kurve noch bekommen, du.
3: Ja.

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1: Mit Malte Albrecht. Guten Tag. Deutschland steht vor großen Reformen, die meisten von uns in irgendeiner Form betreffen dürften. Ein großer Punkt dabei ist die Rente. Die Rentenkommission hat der Bundesregierung am Vormittag ihre Vorschläge übergeben. Und Kanzler Merz hat angekündigt, dass er sie auch genauso umsetzen wird. Danny Hoppe aus dem News-Team. Mit den Plänen kommt auf uns ein umfassender Umbau der Rente zu.
2: Auf jeden Fall. Im Kern geht es um eine neue Kapitalrente. Das heißt, dass Arbeitnehmer in Zukunft einen zusätzlichen Pflichtbeitrag in die Rentenversicherung zahlen, der direkt am Kapitalmarkt angelegt wird, zum Beispiel in ETFs. Der Rentenbeitrag, den sich Arbeitnehmer und Arbeitgeber teilen, wird dafür schrittweise um bis zu 2 Prozentpunkte erhöht. Ziel ist es, durch die langfristigen Renditen des Aktienmarktes ein zusätzliches Polster aufzubauen. Außerdem soll das gesetzliche Rentenalter in den nächsten Jahrzehnten über 67 Jahre hinaus weiter steigen und auch bei der Frührente sind Einschränkungen geplant. Merz sagt, dadurch stabilisiere man die Beiträge und vermeide Bürokratie.
1: So begeistert wie Merz sind aber nicht alle.
2: Nein, Kritik kommt zum Beispiel von den Gewerkschaften an der Abschaffung der abschlagsfreien Frührente. Die Arbeitgeber sind außerdem unzufrieden, dass sie die verpflichtende Kapitalrente mitzahlen sollen. Und die Linke kritisiert, dass sich die Kommission auf den Kapitalmarkt verlassen will. Das sei kein zukunftssicheres Rentenkonzept, sagt sie. Allerdings gibt es in Europa schon mehrere Länder, die auf eine kapitalgedeckte Rente setzen, zum Beispiel Schweden, Dänemark oder die Niederlande. Die Sozialverbände sehen bei der Reform durchaus einige positive Ansätze. Es gibt aber auch hier Kritik. Die Arbeiterwohlfahrt zum Beispiel nennt die Einschnitte beim Renteneintrittsalter völlig inakzeptabel. Sie verschärften die soziale Ungleichheit, heißt es. Also da wird es noch einige Diskussionen geben.
1: Danke, Danny. Und jetzt weitere Nachrichten im Überblick. Der Iran will der Internationalen Atomenergiebehörde doch keinen Zugang zu Atomanlagen erlauben, die bei amerikanischen und israelischen Luftangriffen zerstört wurden. Das hat das iranische Außenministerium klargestellt. US-Vizepräsident Vance hatte gestern nach Gesprächen mit iranischen Vertretern in der Schweiz gesagt, Teheran habe zugestimmt, wieder Inspektoren ins Land zu lassen. Im Untersuchungsausschuss zum Messeranschlag auf das Solinger Stadtfest mit 3 Toten und 8 Verletzten müssen am Nachmittag Spitzenpolitiker der Landesregierung aussagen. Befragt werden Ministerpräsident Wüst, Vizeregierungschefin Neubauer und der Chef der Staatskanzlei Leminski. Der Ausschuss will vor allem wissen, warum der Täter nicht schon früher abgeschoben worden war. Nach mehreren Badeunfällen im Rhein in Hessen gibt es nun traurige Gewissheit. Einsatzkräfte haben die Leichen von 3 vermissten Männern gefunden. Die Männer im Alter von 23, 27 und 50 Jahren waren am Samstag beim Schwimmen im Rhein untergegangen. Gute Nachrichten für alle, die ein E-Bike kaufen wollen. Die Beratungsgesellschaft EY hat herausgefunden, dass der große Boom der letzten Jahre nachlässt. Und das bedeutet, die Preise sinken. Weil viele Hersteller noch volle Lager hätten und die Menschen insgesamt etwas sparsamer seien, müssten die Händler reagieren, heißt es. Während die Preise für normale Fahrräder stabil bleiben, sind E-Bikes im Schnitt um 4% billiger geworden. Ermittelt wurde auch, dass Kunden im Schnitt rund 2.500 Euro für ein neues E-Bike ausgeben. Und das waren die Nachrichten mit Malte Albrecht.
3: Heute fühlt sich das Wetter an wie Ferien. Den ganzen Tag gibt's wieder Sonne satt, dazu 29 bis 33 Grad. Auch die Nacht wird tropisch mit über 20 Grad, also könnte das Einschlafen nicht ganz so easy werden. Morgen legt die Hitze dann nochmal ordentlich nach, bis zu 39 Grad sind möglich und das wohl auch erstmal bis Freitag. Und der Blick auf die Straßen, alle Staus ab 13 Minuten Zeitverlust. Wir starten auf der A1 Köln-Münster zwischen Westhofener Kreuz und Kreuz Dortmund-Unna, 6 Kilometer plus 13. Die A1 Dortmund-Köln zwischen Westhofener Kreuz und Volmarstein, 3 Kilometer, auch hier 13 Minuten on top. Die 4 Köln-Aachen zwischen Ellensdorf und Merzenich, 5 Kilometer, 34 Minuten mehr. A40 Venlo-Duisburg zwischen Niederdorf und Wachtendonk, 4 Kilometer, hier plant 26 Minuten Zeitverlust ein. Die A40 Dortmund-Essen zwischen Dortmund-Dorstfeld und Dortmund-Klei, 1 Kilometer, seid aber nach 9 Minuten schon durch. Die 59 Bonn-Köln zwischen Spich und Flughafen Köln-Bonn 5 Kilometer plus 16. Und das war's. Allen unterwegs eine gute Fahrt.
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3: Hallo, ich bin Kevin Zimmer. Das ist Majestätsbeleidigung, was da gerade in den Charts passiert. Ja? Muss man ja sagen. Grenzt ja daran. Ich meine, Helene Fischer in den Charts überholen, das darf man das in Deutschland? Klaus und Klaus, auch noch die, ja? Kennt ihr die noch? Hier an der Nordseeküste. Hatten 86, damals zur WM in Mexiko, einen Hit, der hieß Viva la Mexico. Und jetzt ist er wieder in den Charts, dieser Hit, denn die WM ist ja wieder in Mexiko, so klingt er jetzt. Viva la Mexico. bisschen Ballermann-Style drunter, ja. Viva la Mexico, Platz 5 im Streaming, ja. Alles wie 86, nur dass Klaus und Klaus, sag ich mal, so ein bisschen viel Nachos gegessen haben wahrscheinlich. Und denkt nicht dran, nein, wir spielen den Song nicht. Natürlich nicht. Imagine Dragons ist doch viel besser bei dem Wetter. On top of the world, Kevin Smith.

0: Opalite von Taylor Swift. Kann die bitte endlich heiraten, damit wir nicht immer diese kleinteiligen Mini-Infos zu ihrer Hochzeit bekommen. Ah, sie hat eine rosane Torte, ein rosanes Kleid und sie heiratet wahrscheinlich auch nächstes Wochenende, weil es ist alles so geheim. Bitte heirate endlich. Ich will diese Infos nicht mehr. Taylor Swift hier bei uns. Wie sieht's bei euch mit so Dingen aus, die man immer so gemacht hat und dann bekommt man plötzlich raus, das war falsch. Man hat immer gedacht, man wird richtig handeln, aber eigentlich war es falsch, ja. Laura Potting hat so ein paar alltägliche Sachen entdeckt, die sie immer falsch gemacht hat.
1: Reis musst du waschen, bevor du ihn kochst. Das wusste ich nicht. Und für alle, die jetzt entnervt ihren Kopf auf eine Tischplatte hauen, ja, sorry, dafür kann ich ganz hervorragend pfeifen. So, naja, zurück zum Thema. Reis und auch Reisprodukte wie Reiswaffeln können mit Schadstoffen belastet sein und deswegen sollte man den Reis vorher gründlich waschen und am besten auch nicht mit wenig Wasser quellen lassen, sondern mit viel Wasser kochen und die überschüssige Flüssigkeit am Ende abgießen. Guck an, habe ich wirklich alles falsch gemacht. Übrigens, wenn ihr den Reis dann gewaschen und gekocht habt und dann feststellt, ach guck, ein Kilo für eine Person war doch was viel, Hashtag niemals hungrig kochen oder einkaufen, übrig gebliebenen Reis einfach so nochmal aufwärmen, ist auch nicht ganz so easy. Da sind nämlich Bakterien drin, die sich schnell vermehren. Besonders, wenn ihr den Reis bei Zimmertemperatur abkühlt. Das ist nicht gut. Die Verbraucherzentrale sagt, wichtig ist, dass der Reis im Kühlschrank zügig abgekühlt wird. Und auch dann sollte gekochter Reis innerhalb eines Tages verputzt werden. So, und jetzt ist mir das mit dem Reis auch eigentlich viel zu anstrengend alles. Ich mache mir jetzt Nudeln. Und dann schön in der Pfanne mit Soße und dann, ja, wohin mit dem doofen Kochlöffel? Ich leg den ja immer neben den Herd und sau mir damit alles ein. Das ist aber Quatsch. Schaut mal bei eurer Pfanne am Stiel, da ist manchmal so ein Loch drin. Habe ich mich schon mal gefragt, warum? Eventuell habe ich es erst jetzt rausgefunden. Vielleicht. Das Loch ist nämlich dafür da, um da den Kochlöffel reinzustecken. Ich raste aus, das kann doch jetzt unmöglich euer Ernst sein. Ich gucke mir jetzt meine Pfanne an. Loch, Loch, Loch. So, ich probiere das jetzt aus. Alter, das geht wirklich. Warum wusste ich das vorher nicht?
0: Ja, aber man saut sich damit die Pfanne voll. Ich sag's, wie es ist. Diesen Griff saut man sich da voll. Also du rührst um und dann, was weiß ich, machst du das da dran, zack. Griff total dreckig, handdreckig.
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0: Es ist 13:30.
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0: Mit Lena Bauer. Guten Tag. Egal wie warm es in Krefeld ist, das Schwimmen im Rhein ist und bleibt verboten. Darauf macht die Stadtverwaltung jetzt nochmal aufmerksam. Der Rhein ist unter anderem durch starke Strömungen, Schiffsverkehr und wechselnde Wasserstände sehr gefährlich. Schon das Betreten des Wassers über Knöcheltiefe hinaus ist nicht erlaubt, heißt es. Wer gegen das Verbot verstößt, muss mit Bußgeldern von bis zu 1.000 Euro rechnen. Seit dem letzten Jahr gilt am gesamten Rheinufer in Krefeld ein Badeverbot. Für viele in Willig ist es ein Grund zur Freude. Der DM-Markt am Güterbahnhof hat ab heute wieder offiziell geöffnet. Das hatte vor einigen Wochen der Bürgermeister angekündigt. Der Markt musste schließen, da es im Gebäude einen großen Wasserschaden gegeben hatte. Aus Sicht der Stadt ist die Rückkehr des Markts für viele Menschen in Willig wichtig. Damit sei die Angebotslücke absehbar geschlossen. Und das waren die Lokalnachrichten mit Lena Bauer. Heute nur 32 Grad in der Spitze und es kühlt sich in der Nacht dann auch wieder ein bisschen runter auf 18 Grad. Morgen geht's dann richtig los mit Hochsommer. 35 Grad in der Spitze sind drin und Donnerstag und Freitag soll es dann sogar noch wärmer werden.
2: Und der Blick auf die Straßen, alle Staus ab 13 Minuten Zeitverlust. Wir starten auf der A1 Köln-Münster zwischen Westhofener Kreuz und Kreuz Dortmund-Unna, 6 Kilometer plus 13. Die A1 Dortmund-Köln zwischen Westhofener Kreuz und Volmarstein, 3 Kilometer, auch hier 13 Minuten on top. Die 4 Köln-Aachen zwischen Ellensdorf und Merzenich, 5 Kilometer, 34 Minuten mehr. A40 Venlo-Duisburg zwischen Niederdorf und Wachtendonk, 4 Kilometer, hier plant 26 Minuten Zeitverlust ein. Die A40 Dortmund-Essen zwischen Dortmund-Dorstfeld und Dortmund-Klei, 1 Kilometer, seid aber nach 9 Minuten schon durch. Die 59 Bonn-Köln zwischen Spich und Flughafen Köln-Bonn 5 Kilometer plus 16. Und das war's. Allen unterwegs eine gute Fahrt.
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2: Hallo, Kevin Zimmer hier. Hören Kinder noch zu? Da muss ich mich ein bisschen vorsichtiger ausdrücken. Heute ja bis 33 Grad, morgen noch ein bisschen heißer. Wenn ihr jetzt heute Abend mit dem Partner oder der Partnerin im Bett liegt und so, dann hab ich jetzt den Soundtrack dazu. Weil nichts anderes wird's dann werden. Wir sind Kings of Leon mit On Fire. Anders kann man das nicht nennen. Bei 20 Grad in der Nacht noch, die wir bekommen werden. Das ist
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0: aus der Abteilung großartiger Song. Oasis und Don't Look Back in Anger. Hier bei uns. Euch einen schönen Dienstag. Genießt ein bisschen die Sonne. Und ein bisschen kühler ist es ja eigentlich nur so am Meer oder in den Bergen. Und ihr glaubt nicht, wer in den Bergen ist. Wandern. Der Mann wird auch älter. Atze Schröder.
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3: Ja, nee, ist klar. Ich bin endlich auch mal im Urlaub. Und zwar wohlverdient, ist klar. In Südtirol, in der Nähe von Meran, mit Blick auf die Texelgruppe. Da ist da, wo der Ötzi gefunden wurde. Similaun-Gletscher und so. Und auf der anderen Seite hier Blick auf die Dolomiten. So, viele hier in Südtirol meinen ja, der Ötzi muss ein Vorfahre von mir gewesen sein. Klar, ein Typ, der zu Fuß im Winter über den Gletscher läuft. Der kann ja nur meine Gene haben. Andererseits, der Kollege liegt ja hier in Bozen im Museum. Ja, kann man sich auch angucken. Ja, hab ich gestern doch auch gemacht. Der hatte damals einen Kupferbeil bei sich, muss man sich mal vorstellen. Und Kupfer war zu der Zeit unfassbar teuer. Also das war schon was, wenn du so einen Kupferbeil hattest. Ja, das war ein Statussymbol damals, zu vergleichen mit einer fetten Rolex. Also von daher könnte das auch hinkommen mit meiner Verwandtschaft zu Ötzi. Auch die Namensähnlichkeit, ne? Ötzi, Atzi, das ist ein kurzer Weg. Und das Ötztal wird dann in Atztal umbenannt. Ja, gute Idee, oder? Atze Valley wird mir noch besser gefallen.
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1: Mit Malte Halbricht, guten Tag. Mal eben einen Lippenstift einstecken, eine Creme mitnehmen oder in der Umkleide ein T-Shirt unter die Jacke ziehen und damit aus dem Laden verschwinden. In Deutschland wird immer mehr geklaut. Das zeigen neue Zahlen des Handelsverbands Deutschland. Demnach wurden im vergangenen Jahr zum ersten Mal Waren im Wert von mehr als 3 Milliarden Euro gestohlen. Danny Hopper aus den Nachrichten. Insgesamt wurden rund 380.000 Ladendiebstähle registriert.
2: Ja, und das ist nur ein Bruchteil der tatsächlichen Diebstähle. Das Handelsforschungsinstitut EHI geht davon aus, dass mehr als 98% der Diebstähle gar nicht entdeckt oder angezeigt werden. Das wären fast 25 Millionen. Warum viele davon gar nicht angezeigt werden, erklärt der Handelsverband auch. Er sagt, Anzeigen wären viel zu selten erfolgreich und Täter würden viel zu selten bestraft. Da lohne sich der ganze bürokratische Aufwand meist nicht. Das führt natürlich bei vielen Händlern zu Frust. Der Verband fordert deshalb ein härteres Vorgehen der Politik, vor allem auch gegen die organisierte Kriminalität. Denn ein Drittel der Schäden gehe auf Diebstähle durch kriminelle Banden zurück, heißt es.
1: Viele Händler haben deshalb ja selber ihre Schutzmaßnahmen verstärkt.
2: Ja, da wird vor allem auf mehr Kameraüberwachung, eine bessere Warensicherung oder mehr Sicherheitspersonal gesetzt. Rund 1,7 Milliarden Euro gibt die Branche dafür pro Jahr schätzungsweise aus. Dass das allein nicht reicht, zeigen die neuen Zahlen jetzt natürlich eindrucksvoll. Der Handelsverband Deutschland fordert deshalb mehr Schutzmöglichkeiten, zum Beispiel eine KI-unterstützte Videoüberwachung. Das heißt, die KI analysiert Bewegungen in Echtzeit. Sie erkennt, wenn jemand auffällig lange an einem Regal steht oder hektisch Gegenstände in der Kleidung oder der Tasche verstaut. Das System kann dann das Personal alarmieren. Da kommen dann allerdings oft Datenschutzrichtlinien ins Spiel.
1: Dankeschön, Danny. Und jetzt weitere Themen kurz und kompakt. Bundeskanzler Merz und Arbeitsministerin Baas wollen die Vorschläge der Rentenkommission vollständig umsetzen. Die Maßnahmen funktionierten nur in ihrer Gesamtheit, sagte Merz. Die Rentenkommission hatte der Regierung insgesamt 33 Empfehlungen übergeben. Kern ist eine neue Kapitalrente, damit auch mithilfe der Börse die Renten steigen. Durch die Straße von Hormus fahren wieder deutlich mehr Schiffe. Eine Auswertung von Schifffahrtsdaten zeigt, dass gestern mindestens 36 Frachtschiffe die Meeresenge passiert haben. Das sind so viele wie seit Beginn des Irankriegs nicht mehr. Vor dem Krieg gab es täglich rund 120 Durchfahrten. Nach dem Badeunfall im Rhein-Herne-Kanal in Gelsenkirchen ist ein 14-jähriger Junge gestorben. Das teilte die Polizei mit. Sein 19 Jahre alter Bruder schwebt weiterhin in Lebensgefahr. Die beiden waren am Sonntagabend als vermisst gemeldet und nach etwa 20 Minuten von Tauchern aus dem Wasser geborgen worden. Bei der Fußball-WM startet das DFB-Team heute in die Vorbereitung auf das Duell mit Ecuador übermorgen. Den ganz großen Druck hat die Nationalmannschaft ja nicht mehr, denn der Gruppensieg ist schon sicher. Aber ein Spannungsabfall soll natürlich unbedingt verhindert werden, damit alle im Flow bleiben für das erste K.O.-Spiel am Montag kommender Woche. Bundestrainer Julian Nagelsmann muss außerdem noch eine knifflige Entscheidung treffen. Wer soll den Ausfall von Nico Schlotterbeck ausgleichen? Alles deutet darauf hin, dass Antonio Rüdiger dann den Platz in der Innenverteidigung neben Jonathan Tah übernimmt. Und das waren die Nachrichten mit Malte Albrecht.
3: Dank dir, Malte. Das Welle Niederrhein-Wetter, es geht so langsam Richtung 30 Grad, aber ich glaube, also gefühlt sind schon 30 Grad. Dazu sind nur noch so ein paar Schleierwolken unterwegs. Heute Morgen war es ja ein bisschen bewölkter. Heiß und trocken wird der Nachmittag mit um die 31 Grad, so wie gestern halt. Morgen am Mittwoch von Uerdingen bis Hinsbeck bis 36 Grad. Und bis Freitag sollen dann um die 39 Grad drin sein. 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Hallo Autofahrer, kurz nach zwei. Folgende Meldungen habe ich hier für euch. Und zwar auf der A40 Venlo Richtung Duisburg zwischen Grenzübergang Strahlenautobahn und Wachtendonk. Aktuell 6 Kilometer Stau mit einem Zeitverlust von mindestens 35 Minuten. Und auf der A57 Köln Richtung Krefeld zwischen Kreuz Meerbusch und Krefeld Oppum 1 Kilometer stockender Verkehr. Knappe 5 Minuten Zeitverlust. Geblitzt wird unter anderem in Lobberich an der Heinrich-Kessel-Straße und zwar in beide Richtungen. Und das hat unter anderem die Hanni gemeldet. Lieben Dank dafür. Wenn ihr was habt in Sachen Verkehrsservice oder auch was mit dem Wetter zu tun hat, meldet es einfach zu mir ins Studio über die Welle Niederrhein-Hotline 02151 50 60 70.
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3: Monique van Schaindel ist hier. Es ist Dienstagnachmittag. Wir gehen entspannt rein mit Teddy Swims.

0: Wenn ihr euch fragt, was ist das für eine Störung bei Welle Niederrhein? Es ist einfach Janik
1: Was
0: Böke.
1: Guckst du mich denn hier so an? Bitte?
0: Du hast da irgendwie so ein Gadget dabei, das macht mich nervös.
1: So ein Fidget-Toy ist das. Das sind Tasten aus einer mechanischen Tastatur in so einem Plastikgehäuse. Mm.
0: Ich dachte, das wäre also ein Tabletten-Ding da, wo Tabletten drin sind.
1: Vielleicht würden die mir auch helfen, keine Ahnung. Aber
0: egal. Janik Böke bei Monique van Schijn nur an diesem Dienstag. Hör auf damit, an diesem Dienstagnachmittag. Wir geben Janik Böke was anderes in der Hand, nämlich was Größeres, wo er nicht so einen Unsinn mitmachen kann.
1: Ganz viel Verantwortung.
0: Die kann er tragen. Er bringt es mit von zu Hause morgen früh. Wir gehen morgen in drei Affen, heiße, schlimme Tage. Und wir haben uns überlegt, nachdem Janik Böke gesagt hat, ich habe mir eine Eismaschine gekauft, bring das Ding mit.
1: Wie das halt so ist, ne? Wenn man halt den Fehler macht, Kollegen davon zu erzählen, was man am Wochenende für einen Schnapper gekauft hat.
0: Ja, genau. So.
1: Das heißt, die Eismaschine steht dann morgen nicht bei mir zu Hause, sondern dann in meinem zweiten Zuhause hier in der Redaktion.
0: Ja.
1: Und dann werden wir morgen mal Eis machen. Aber halt nicht irgendein Eis, sondern wir versuchen, ein Welle Niederrhein-Eis zu machen. Mit euren Wünschen, was da alles rein soll. Mhm. Luisa geht da auch nochmal rumfragen, was denn so in ein Welle Niederrhein-Eis rein muss, damit das auch richtig schmeckt. Und dann werden wir das live zubereiten. Das wird dann eine Stunde vor sich hinrödeln. Dann werden wir das natürlich auch probieren.
0: Ja, lecker. Also optisch natürlich blau muss da rein. Da ist natürlich die Frage, weiß ich, wurde schon darüber diskutiert, wie kriegt man das hin, mit welchem Zeugs wird das
1: Ohne Alkohol vor allem.
0: Ohne Alkohol, nicht mehr Blütgerassau. Ne? Und natürlich sollt ihr auch dazu beitragen, ne? Die Vorschläge sollen bitte schon reinkommen.
1: Ja, was schickt die gerne rüber. Also wenn ihr irgendwelche kreativen Ideen habt, bitte so, dass man sie auch in einem gewöhnlichen Supermarkt einkaufen kann. Und dann werden wir das morgen zusammenbauen, das Eis, und probieren, ob es was wird. Ich habe schon so ein bisschen rumprobiert natürlich mit der Eismaschine zu Hause. Und es ist schon wieder so eine Wissenschaft für sich. Weil wenn du zu wenig Flüssigkeit reinmachst, dann wird das zu fest. Dann bleibt das Rührding stehen.
0: Das Rührding.
1: Das Rührding. Ne? Mhm. Profis nennen das Rührding.
0: Ja, Rührstab.
1: Nee, es ist kein Rührstab. Es ist Rührgerät. Nee, fachlich korrekt bleiben. Das
0: okay.
1: Rührding. Ja. Und man kann da sehr viel falsch machen. Man kann damit sehr viel Spaß haben. Und vor allem kann man es alles essen.
0: Das ist das Allerwichtigste. Morgen früh macht Janik Böke mit seiner hauseigenen Eismaschine hier das einzig wahre Welle Niederrhein-Eis. Eure Vorschläge, was soll denn da bitte alles rein? Bitte schicken über Mail, geht natürlich, ne? welleniederrhein.de.
1: Überall. Ja. Und wenn einer von euch Blauschimmelkäse vorschlägt, da ist nur blau im Namen, das zählt nicht. Das kommt da nicht rein.
0: Alles außer Blauschimmelkäse. Jetzt für das Welle Niederrhein-Eis, was morgen zubereitet wird von Janik Böke hier in der Morningshow. Rüber auch gerne über die 02151 50 60 70. Jetzt ein Song, wo ich vorher mit Janik Böke drüber gesprochen habe. Jetzt nicht mehr zu lang, weil wir quatschen schon so lang. Wo er gesagt hat, den habe ich, glaube ich, 3-4 Mal gehört. Und ich so, den kennst du nicht?
1: Nee, kannte ich nicht.
0: Echt?
1: Und den höre ich mir jetzt mit dir zusammen einfach an.
0: Ja, Bürger Lars Dietrich, Sexy Eis.

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0: Es ist neu in der Welle Niederrhein-Playlist. Miles Smith und Niall Horan mit Drive Safe. Wenn wir bei Driven sind, sind wir auch auf den Straßen. Ich habe einen aktuellen Blitzermelder für euch.
1: Ja, hallo, hier ist der Leo. In Viersen auf der Freiheitsstraße, da wird in beiden Richtungen geblitzt, auf Höhe von ehemals Mercedes-Lampard, wo die Stadtwerke auch reingeht. Da wird geblitzt, da steht der Starnkasten auf dem grünen Streifen.
0: Dankeschön.

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0: Klasse Typ, klasse Song, Rebel Yell von Billy Idol hier bei Welle Niederrhein. Es ist 2:30.
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0: Mit Judith Deussen, schönen guten Tag. Die SWK in Krefeld haben im letzten Jahr ein solides Geschäftsergebnis erzielt. Der SWK-Konzern machte eigenen Angaben nach einen Umsatz von knapp 2,3 Milliarden Euro und einen Jahresüberschuss von rund 30 Millionen Euro. Und das trotz schwieriger wirtschaftlicher und geopolitischer Rahmenbedingungen, heißt es. Positiv entwickelt habe sich unter anderem der Nahverkehr. Die Zahl der Fahrgäste stieg auf rund 39 Millionen und liegt damit wieder auf dem Niveau vor der Corona-Pandemie. Geplant sind jetzt weitere Investitionen in den Ausbau der Strom- und Wärmenetze, die Entsorgung sowie den ÖPNV-Ausbau, so die SWK. Der Wertstoffhof in Viersen könnte künftig ein paar Meter weiterziehen. Darüber berät heute der Betriebsausschuss des Kreises Viersen. Die Politik soll die Verwaltung damit beauftragen, die Planung für eine Verlagerung und damit auch einen Neubau weiterzuführen. Luisa Lörs aus der Redaktion mit den Hintergründen.
2: Der bisherige Wertstoffhof auf dem Viersener Deponiegelände ist rund 35 Jahre alt und laut Kreis stark sanierungsbedürftig. Eine Modernisierung des Gebäudes würde nach ersten Schätzungen rund 2,6 Millionen Euro kosten.

0: Aktuell ist geplant, einen neuen Hof zu bauen und diesen ebenfalls auf dem Gelände des Wertstoffhofs zu belassen. Das würde gegebenenfalls zwar teurer werden, heißt es, dafür hätte die andere Fläche mehr Vorteile, unter anderem für den Verkehr oder auch für Erweiterung. Außerdem könnte der neue Wertstoffhof gebaut werden, während der alte weiter geöffnet bleibt. Über den tatsächlichen Neubau und die Kosten soll später noch einmal gesondert entschieden werden.
1: Jetzt am Wochenende wird es heiß am Niederrhein. Daher werden aktuell schon erste Maßnahmen getroffen. Unter anderem wird am Samstag der Renntag im Krefelder Stadtwald abgesagt, heißt es vom Rennclub. Demnach würde es auch nichts bringen, die Rennen in frühere oder spätere Stunden des Tages zu verlegen. Die Temperaturen seien für Pferde, Reiter oder auch Zuschauer zu schwer zu ertragen. Außerdem lässt die Krefelder Stadtverwaltung die Grillplätze am Elfrather See weiterhin geschlossen, weil wegen der Hitze die Natur zu trocken ist und schnell Brände entstehen können. Und das waren die Nachrichten mit Judith Deussen. 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
2: Ich möchte, Judith, von dir ein kurzes aktuelles Wetter. Das ist von vor etwa 5 Minuten. Du warst mal kurz auf dem Balkon und hast gesagt, ach, geht eigentlich.
1: Ich finde, es hält sich in Grenzen, dadurch, dass noch so ein leichter Wind weht.
2: Ja.
1: Aber ich war auch jetzt nicht in der prallen Sonne, deswegen, also ich stand im Schatten.
2: Ah, okay, geht ja. Ja, man muss tatsächlich sagen, wir sind teilweise unter 30 Grad gerade noch, zum Beispiel auf dem Balkon hier, ne, wo die Judith gestanden hat.
1: Genau.
2: Oder auch auf den Süchtelner Höhen. 31 Grad sind dann wohl noch drin heute. Ich denke, man wollte das fast noch ein bisschen genießen, denn morgen ja über 35, Donnerstag noch mal mehr und Freitag noch mal mehr. 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Hallo Autofahrer. Auf der A40 Venlo Richtung Duisburg ist es immer noch voll zwischen Grenzübergang Strahlenautobahn und Wachtendonk, nämlich 6 Kilometer Stau mit einem Zeitverlust von einer dicken halben Stunde. Und auf der A57 Köln Richtung Krefeld zwischen Kreuz Meerbusch und Krefeld Zentrum 1 Kilometer stockender Verkehr, knappe 5 Minuten Zeitverlust. Geblitzt wird unter anderem in Viersen an der Freiheitsstraße, lieben Dank an Leo. Und in Lobberich wurde ein Blitzer gesehen an der Heinrich-Gessel-Straße und der blitzt in beide Richtungen. Danke fürs Melden an Hanni. Wenn ihr noch was habt, ihr wisst das ja, meldet das per Text- oder Audionachricht, per WhatsApp-Nachricht an die Welle Niederrhein-Hotline. Oder ihr könnt auch anrufen und auf Anrufbeantworter sprechen. Das geht auch. Die Welle Niederrhein-Hotline für beide Fälle 02151 50 60 70.
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2: Jo. Entspannt wieder. Ja, wir gehen entspannt wieder rein hier in das nächste Stück. Monique am Nachmittag mit Shawn Mendes.

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0: 20 vor 3. Monique von Scheindl ist hier. Das Hochzeitskleid sollte dünn sein und locker sitzen, nicht so viel Stoff haben. Der Anzug kann weg. Am Freitag bei knapp unter 40 Grad bei denen von euch, die bei der Aktion einfach heiraten mitmachen und sich dann halt ganz spontan, ohne viel Schnickschnack, Aufwand vorher den kirchlichen Segen holen wollen oder so richtig kirchlich heiraten möchten. Das geht ja nämlich an diesem 26.06.2026, also am Freitag, besonderes Datum ja halt auch noch, und zwar rund um die Thomaskirche in Kempen oder rund um die Altenkirche in Krefeld. Falk Schüller, City-Kirchenpfarrer der Evangelischen Kirche in Krefeld, der erklärt die ganze Aktion einfach heiraten, nur mal kurz.
1: Wir laden Paare ein, schon lang zusammen oder noch nicht lang zusammen, sich trauen oder segnen zu lassen. Wir haben gedacht, wir machen einfach heiraten, weil wenn man durchs Leben geht, ist es gut, dass der Segen Gottes mit einem ist. Und damit das einfach und leicht möglich ist, haben wir gedacht, wir organisieren mal alles für die Paare, die gerne kommen wollen. Und freuen uns drauf, dass wir ab 15 Uhr dann hier das Event starten.
0: Ja, 15 Uhr dann also an der Altenkirche in Krefeld. Wenn ihr euch spontan trauen wollt, müsst ihr nur standesamtlich verheiratet sein und einer von euch sollte evangelisch sein. Was der evangelische Pfarrer übrigens besonders schön findet bei der Aktion, es sind schon viele besondere Geschichten dadurch entstanden.
1: Dass einmal Menschen das im Radio hören und sagen, komm mal mit, wir fahren von Münster aus nach Krefeld. Dann kamen die einfach, so wie sie waren, zu zweit an und sagten, wir würden uns gerne trauen lassen. Kurzes Traugespräch und dort die Trauung. Dann waren da zwei ehrenamtliche Frauen, die schon lange ehrenamtlich mitarbeiten, die sagten im Übrigen, jetzt wo gerade alle da sind, wir wollten schon lange zeigen, dass wir ein Paar sind. Und wir bitten alle ehrenamtlich mit nach vorne und dann haben wir die miteinander getraut.
0: Ist das schön. Also egal, wie lange ihr schon verheiratet seid, jetzt am Freitag könnt ihr euch nochmal kirchlich trauen lassen bei Einfach heiraten in Krefeld und in Kempen. Wer von euch ist dabei? 02151 50 60 70.

Monikis hier. So, ging schneller zu Ende, als ich dachte. Verkehrsmeldung aus Kempen. Nach einem Unfall ist die Hülser Landstraße da gesperrt. Bitte umfahrt es da weiträumig, wenn es noch geht. Also die Hülser Landstraße in Kempen ist aktuell gesperrt. Bitte weiträumig umfahren.

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1: Mit Ralf Bosse. Das abschließende Gruppenspiel der deutschen Nationalmannschaft bei der Fußball-WM gegen Ecuador wird von Tori Penzo geleitet. Die US-Amerikanerin schreibt damit erneut WM-Geschichte. Sie gehört zu den wenigen Schiedsrichterinnen, die bei einem Männer-WM-Turnier zum Einsatz kommen. Für die 39-Jährige ist es bereits das zweite Spiel bei dieser Weltmeisterschaft. Die FIFA setzt damit ihren Kurs fort, Schiedsrichterinnen regelmäßig auch auf der größten Fußballbühne der Welt einzusetzen. Deutschland und Ecuador treffen am Donnerstag aufeinander.
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2: Mit Malte Albrecht, guten Tag. Bei immer mehr Menschen ist Geld knapp und offenbar so knapp, dass es sich viele nicht mehr leisten können, auch nur eine Woche in den Urlaub zu fahren. Das hat das Statistische Bundesamt ermittelt. Thorsten Adolfs aus dem News-Team, du hast dir die Zahlen genauer angeschaut.
3: Genau, die Bundesstatistiker sagen, dass jeder Fünfte angegeben hat, dass eine einwöchige Urlaubsreise finanziell einfach nicht mehr drin ist. Besonders hart trifft es Menschen, die alleine leben oder die Kinder alleine erziehen müssen. Fast 4 von 10 Alleinerziehenden gaben an, dass das Geld für einen Urlaub nicht reicht. Und klar, das hängt natürlich extrem vom Einkommen ab. Wer weniger verdient, muss deutlich öfter auf die Auszeit verzichten, während es bei Menschen mit gutem Einkommen kaum Probleme bei der Urlaubsplanung gibt.
2: Ermittelt wurde auch, wie wir im Vergleich zu unseren europäischen Nachbarn abschneiden. Wo stehen wir da?
3: Also wenn wir auf den EU-Durchschnitt schauen, stehen wir in Deutschland tatsächlich besser da als die Menschen in vielen anderen Ländern. In der gesamten EU können sich nämlich 28% der Bürger keinen einwöchigen Urlaub leisten. Richtig schwierig ist die Lage unter anderem in Rumänien und Griechenland, wo ungefähr jeder Zweite auf einen Kurzurlaub verzichten muss. Und am entspanntesten sieht es in Luxemburg und Schweden aus. Da gibt es bei dem Thema nur bei ganz wenigen Probleme.
2: Thorsten, vielen Dank. Und jetzt weitere Nachrichten in der Zusammenfassung. Der digitale Euro ist einen Schritt weiter. Der Finanzausschuss des EU-Parlaments hat sich für die Einführung ausgesprochen. Ab 2029 soll man damit kostenlos per App bezahlen können. Ziel ist es, unabhängiger von US-Bezahlsystemen zu werden. Bargeld soll aber weiter erhalten bleiben. Wenn im Juli auch das Parlament zustimmt, könnten Verhandlungen mit den EU-Mitgliedstaaten aufgenommen werden. Die Zahl der Firmenpleiten in NRW ist weiter gestiegen. Die Auskunft Teil Kreditreform geht von knapp 3.300 Unternehmensinsolvenzen im ersten Halbjahr aus. Das wären 3,5% mehr als vor einem Jahr. Besonders betroffen seien die Bauwirtschaft und der Dienstleistungssektor, heißt es. Gut, jeder fünfte Neuwagen in der EU ist inzwischen ein E-Auto. Das zeigen Zahlen des Europäischen Branchenverbandes ACEA. Demnach wurden im Mai rund 200.000 E-Autos zugelassen, ein Plus von knapp 43% im Vergleich zum Vorjahresmonat. Als Gründe nennt der Verband unter anderem Steuervorteile und staatliche Förderprogramme. In Teilen von NRW wird das Trinkwasser knapp. Deshalb greifen 4 Kommunen in Ostwestfalen jetzt durch. In Hille, Hüllhorst, Bad Oeynhausen und Löhne wird der Wasserverbrauch ab morgen per Verordnung eingeschränkt. Das hat der zuständige Wasserverband mitgeteilt. Das bedeutet, Trinkwasser darf nur noch für notwendige Zwecke genutzt werden, also zum Trinken, Kochen und für die Körperpflege. Verboten sind unter anderem Rasensprengen, Autowaschen und das Pool befüllen. Bei Verstößen drohen bis zu 1.000 Euro Bußgeld. Grund für das Verbot sei der hohe Verbrauch, heißt es. Trotz mehrerer Sparappelle seien die Wasserreserven zuletzt weiter gesunken. Die Regelung könnte deshalb auch über die aktuelle Hitzeperiode hinaus bestehen bleiben. Und das waren die Nachrichten mit Malte Albrecht.
4: Danke, Malte. Das Welle-Niederrhein-Wetter ist angenehmer als gestern. Bisschen Wind dabei, also wenn man zumindest nicht in der prallen Sonne steht. Wir sind noch unter 30 Grad, zum Beispiel auch an der Witzsee in Leuth oder am Stadtwald hier in Krefeld. Es wird aber überall im Laufe des Nachmittags noch bis um die 31 Grad, also so wie gestern. Ab morgen dann Hitze pur, viel Sonne bei über 35 Grad, Donnerstag und Freitag noch heißer. Hallo Autofahrer, kurz nach 3, der beste Verkehrsservice für den Niederrhein. Auf der A40 Venlo-Duisburg ist es immer noch voll zwischen Grenzübergang, Strahlen, Autobahn und Wachtendonk. Aktuell 6 Kilometer Stau mit einem Zeitverlust von mindestens eine halbe Stunde. A57 Köln Richtung Nimwegen. Hier habt ihr zwischen Kreuz Meerbusch und Krefeld-Gartenstadt 6 Kilometer stockender Verkehr. Zeitverlust hier mindestens 10 Minuten. Und auf der A61 München-Gladbach Richtung Venlo. Zwischen Kreuz München-Gladbach und Viersen knuppelt es sich. Dichter Verkehr. Hier sollte der aber unter 5 Minuten oder in knapp 5 Minuten durch sein. Geblitzt wird in Viersen an der Freiheitsstraße und in Lobberich an der Heinrich-Kessel-Straße, und zwar da in beide Richtungen. Lieben Dank fürs Melden, unter anderem an Hanni und an Leo. Und dann noch diese Meldung aus Kempen. Nach wie vor ist nach einem Unfall die Hülser Landstraße gesperrt. Wenn es geht, bitte umfahrt diesen Bereich weiträumig, also in Kempen. Aktuelle Sperrung wegen eines Unfalls oder nach einem Unfall. Die Hülser Landstraße ist da gesperrt. Bitte, wenn es geht, weiträumig umfahren im Moment noch. Wenn ihr noch was habt für den Verkehrsservice, die Welle Niederrhein Hotline 02151 50 60 70.
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4: Stimmt.

0: Die Hitze ab morgen mit über 35 Grad, zum Freitag knapp vor 40, sorgt dafür zu Recht, dass Schüler hier bei uns in Krefeld, Viersen, Kempen, Tönnesforst und zum Beispiel Nettetal hitzefrei bekommen. Allerdings nicht die Schüler der Sekundarstufe 2, nämlich die Oberstufe. Das ist im Landesschulgesetz nicht vorgesehen. Die sollen das also aushalten. Am Telefon Leo Gielkes, Schulleiter der Gesamtschule in Breil. Hallo, Herr Gielkes.
1: Ja, schönen guten Tag.
0: Herr Gielkes, Sie haben ja auch Sekundarstufe 2 Schüler. Die haben natürlich genauso mit der Hitze zu kämpfen. Wie gehen Sie damit um, dass offiziell nicht vorgesehen ist, dass diese Schüler auch bei diesen wahnsinnigen Temperaturen, die da anstehen, kein hitzefrei bekommen?
1: Ja, genau, Sie sagen es ganz richtig. Der Bedarf ist da. So richtig viele Möglichkeiten haben wir da nicht. Wir können im Gebäude ein bisschen überlegen, dass die Schülerinnen und Schüler entsprechend in kühlere Räume hineingebracht werden. Wir haben ein Außengelände, was genutzt werden kann. Wir werden ab dem morgigen Tag dann auch für die Oberstufe Kurzstunden mit einer halben Stunde, also einer 15-minütigen Verkürzung anbieten und auch durchführen, sodass es da nochmal einfacher ist, für die Schüler mit den Temperaturen klarzukommen.
0: Jetzt gehen wir das nochmal kurz generell an. Die Frage ist, muss man das nicht komplett in Frage stellen, dass bei diesen, es sind ja wirklich, es geht nicht um 28 Grad, es geht um 35 Grad, es geht um 37 Grad. Muss man da nicht sagen, Land NRW, hallo, kein hitzefrei in der Sekundarstufe 2, muss man da nicht was ändern?
1: Ich bin mir recht sicher, dass im Ministerium und auch in den Behörden Gedanken da in diese Richtung auch erfolgen. Ich erwarte auch, dass es da nochmal eine Regulierung und auch eine Ansage spätestens für das kommende Jahr dann auch nochmal geben wird, weil der Druck einfach da ist. Und es ist ja letztendlich auch nochmal eine Auswirkung dessen, was wir ganz konkret auch im Rheinland bei uns als Klimawandel auch wahrnehmen, ganz konkret. Die Temperaturen steigen, wir haben Hitzelagen, die sich auch nochmal über eine längere Zeit halten, ganz stabil. Und da gilt es auch nochmal, gesundheitlich drauf zu reagieren. Und der Bedarf ist da und da wird es eine Änderung geben müssen. Und ich bin mir auch recht sicher, dass das anstehen wird und auch kommen wird.
0: Und ich denke dann aber auch, das ist irgendwas für in der Zukunft. Jetzt stehen aber diese Tage da an. Könnten Sie sagen, okay, ich stehe hier für den gesundheitlichen Zustand meiner Schüler und ich sage jetzt einfach als Schulleiter, ob Sie sind oder andere, jetzt alle bleiben zu Hause, weil es ist schlicht und ergreifend zu heiß.
1: Genau, ich bin ja für den Gesundheitsschutz der Schülerinnen und Schüler sehr wohl auch verantwortlich. Und ich würde das schon noch mal in Absprache natürlich mit dem Schulträger, das ist bei uns die Stadt Nettetal, das variiert dann, und auch noch mal mit der Schulaufsichtsbehörde machen.
0: Ich bin gespannt, ob Sie vielleicht von dieser Möglichkeit dann noch Gebrauch machen müssen oder sagen, jetzt entscheide ich einfach, weil der Freitag soll ja unerträglich sein. Ansonsten hatte Leo Gielkes, der Schulleiter der Gesamtschule in Breil, uns gerade erzählt, dass natürlich verkürzte Stunden da sind, auch für die Schüler in der Sekundarstufe 2. Und er ist auch der Meinung, unterbrechen Sie mich, wenn ich was Falsches sage, dass ich da absolut was tun muss, dass die Gesundheit der Schüler der Sekundarstufe 2 auch wichtig ist bei solchen Temperaturen und dass man da in Sachen hitzefrei was ändern sollte.
1: So ist es.
0: Alles klar. Dann bedanke ich mich ganz herzlich bei Ihnen und kommen Sie gut durch die heißen Tage.
2: Danke. 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
2: Mit dieser grandiosen Nummer von den Pet Shop Boys. Always on my mind. Am Dienstagnachmittag.

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0: Vor wenigen Sekunden hat sie erst den Kopfhörer aufgesetzt. Bist du bereit?
1: Ja, knappe Kiste, du.
0: Knappe Kiste. Judith Deussen ist da und es ist 3:30.
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1: Schönen guten Tag. Die SWK haben im letzten Jahr ein solides Geschäftsergebnis erzielt. Der SWK-Konzern machte eigenen Angaben nach einen Umsatz von knapp 2,3 Milliarden Euro und einen Jahresüberschuss von rund 30 Millionen Euro. Luisa Lörs mit den Einzelheiten.
3: Und das trotz schwieriger wirtschaftlicher und geopolitischer Rahmenbedingungen, heißt es, besonders auf den Energiemärkten. Die SWK sprechen dennoch von einer Rückkehr zum Normalniveau. Positiv entwickelt habe sich unter anderem der Nahverkehr. Die Zahl der Fahrgäste stieg auf rund 39 Millionen und liegt damit wieder auf dem Niveau vor der Corona-Pandemie. Geplant sind jetzt weitere Investitionen in den Ausbau der Strom- und Wärmenetze, die Entsorgung sowie den ÖPNV-Ausbau, so die SWK. Von dem guten Geschäftsjahr profitiert auch die Stadt Krefeld als Eigentümerin der SWK. Sie erhält rund 33 Millionen Euro.
1: Der Wertstoffhof in Viersen könnte künftig ein paar Meter weiterziehen. Darüber berät heute der Betriebsausschuss des Kreises. Der bisherige Wertstoffhof auf dem Viersener Deponiegelände ist rund 35 Jahre alt und laut Kreis stark sanierungsbedürftig. Eine Modernisierung des Gebäudes würde nach ersten Schätzungen rund 2,6 Millionen Euro kosten. Aktuell ist geplant, einen neuen Hof zu bauen und diesen ebenfalls auf dem Gelände des Wertstoffhofs zu belassen. Das würde gegebenenfalls zwar teurer werden, heißt es. Dafür hätte die andere Fläche mehr Vorteile. Außerdem könnte der neue Wertstoffhof gebaut werden, während der alte normal weiter geöffnet bleibt. Für viele Willicher ist es ein Grund zur Freude. Der DM-Markt am Güterbahnhof hat ab heute wieder offiziell geöffnet. Das hatte vor einigen Wochen Bürgermeister Christian Parkusch angekündigt. Der Markt musste schließen, da es im Gebäude einen großen Wasserschaden gegeben hatte. Aus Sicht der Stadt ist die Rückkehr des

0: Markt ist für viele Menschen in Willig wichtig. Bürgermeister Pakusch erklärte außerdem, dass die Angebotslücke damit absehbar geschlossen werde. Und das waren die Nachrichten mit Judith Deussen. 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
1: Merci.
0: Avec plaisir.
1: Schön, avec plaisir. Ja, schön. Hattest du Französisch? Oh, warte, ich muss mal in dein Mikro einmal. Hattest du Französisch?
0: Ja, ich habe ja Französisch studiert sogar.
1: Nee.
0: Ja,
1: guck mal, was man so erfährt.
0: Ja.
1: Toll. Dann sag mir doch kurz das Welle-Niederrhein-Wetter auf Französisch. Also nur diese Worte. Du sollst nicht ein ganzes Wetter machen.
0: Boah, keine Ahnung.
1: Wetter?
0: Ton?
1: Nee, das sind Temperaturen, glaube ich. Oder? Aber wir recherchieren nochmal. Wolken? Mhm. Wolken wissen wir doch. Verdammt.
0: Jetzt erwischte mich echt kalt.
1: Ja, macht nichts. Weißt du was, ich rede
0: ein
1: bisschen.
0: Weißt du, wie lange mein Studium jetzt schon her ist?
1: 300 Jahre bestimmt. Komm, ich erzähle ein bisschen Wetter und dann hörst du mal zu und dann kannst du vielleicht 2, 3 Sätze da gleich auf Französisch.
0: Die Nuages sind die Wolken, das kannst du auf jeden Fall schon mal sagen.
1: Was für Dinger?
0: Nuage?
1: Ja, sowas
0: Wolken,
1: ähnliches.
0: Soleil,
1: stimmt.
0: Sonne.
1: Ja, das ist gut. Sonne. Pleu de soleil. Genau, okay, reicht.
0: Ja.
1: Gehst nochmal studieren.
0: Ja,
1: Bis später.
0: Tschüss.
1: Ein paar Schleierwolken sind noch da, abgesehen vom Soleil. Weniger Wolken als heute Morgen. Knapp vor 30 Grad sind wir auch da bei euch in Kaldenkirchen am Grenzübergang Heidenend und am Elfrather See. Ab morgen denn sehr, sehr warm, heiß, 35 Grad und mehr Donnerstag und Freitag auch. Der beste Verkehrsservice für den Niederrhein auf der A40 Venlo Richtung Duisburg ist es ein bisschen weniger geworden zwischen Grenzübergang Strahlenautobahn und Wachtendonk. 5 Kilometer stockender Verkehr, knappe 10 Minuten Zeitverlust. A52 Düsseldorf-Romont zwischen Mönchengladbach-Neuwerk und Kreuz Mönchengladbach. 1 Kilometer Stau, etwa 5 Minuten Zeitverlust. A57 Köln Richtung Krefeld zwischen Holzbüttgen und Kreuz Karst. Dichter Verkehr, hier dürftet ihr unter 5 Minuten durch sein. Die A57 Köln Richtung Nimwegen zwischen Kreuz Meerbusch und Mürzkapellen. 7 Kilometer Stau, hier ist euer Zeitverlust mindestens eine Viertelstunde. Und die 57 Krefeld Richtung Nimwegen zwischen Kreuz Mörs und Mörs-Hülsdonk. 1 Kilometer Stau, 5 Minuten Zeitverlust in etwa. Geblitzt wird nach wie vor in Viersen, unter anderem an der Freiheitsstraße und in Lobberich an der Heinrich-Kessel-Straße. Und zwar an beide Richtungen. Lieben Dank fürs Melden, unter anderem an Leo und an Hanni. Und nach wie vor diese Meldung aus Kempen. Die Hülserstraße ist da nach einem Unfall immer noch gesperrt. Bitte, wenn es geht, immer noch weiträumig umfahren. Die Hülser Landstraße in Kempen, denn die ist gesperrt nach einem Unfall. Wenn ihr noch was habt für unseren Verkehrsservice, meldet das über die Welle Niederrhein Hotline 02151 50 60 70.
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1: The Weekend steht immer für gute Musik, für gute Laune. Hier jetzt bei Welle Niederrhein bei der Monique Dancing in the Flames.

0: Olivia Rodrigo.
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0: Es ist klar, das Spiel gegen Ecuador steht noch an. Da freuen wir uns alle drauf, das zu gucken. Aber die deutsche Mannschaft ist durch. So langsam kommt da dann jetzt so die Frage auf, gegen wen spielt Deutschland denn im 16-Finale? Ist aber noch schwer auszusprechen. 16-Finale. Auf diese Antwort müssen wir und muss Bundestrainer Julian Nagelsmann und das Team allerdings noch warten. Ralf Bosse aus unserem WM-Studio. Und das kann noch dauern.
2: Die Antwort gibt es für die DFB-11 erst sehr kurzfristig. Deutschland erfährt seinen Gegner im 16-Finale frühestens rund 40 Stunden vor dem Anpfiff. Grund dafür ist der komplizierte Turniermodus mit den besten Gruppendritten, der erst nach Abschluss aller Gruppen endgültig feststeht. Aktuell könnten 15 Teams der mögliche Gegner sein. Für die Mannschaft bedeutet das lange Vorbereitung ohne genaue Planung auf welchen Gegner. Dafür aber flexible taktische Arbeit bis kurz vor dem Spiel. Immerhin steht der Spieltermin fest, kommenden Montag um 22.30 Uhr in Boston.
0: Dieser Turniermodus, da nochmal zu, sorgt ja gerade bei den möglichen Gruppendritten für eine absolut besondere Situation. Die müssen oft sehr lange warten, bis Klarheit herrscht.
2: Die Gruppendritten, die leben während der WM in ständiger Ungewissheit. Selbst nach ihren letzten Spielen wissen viele Teams zunächst nicht, ob es überhaupt für das 16-Finale reicht. Und selbst im Erfolgsfall bleibt offen, gegen wen es geht. Erst die komplette Gruppenphase entscheidet über Weiterkommen und Gegnerzuordnung. Das bedeutet langes Warten im Teamquartier, Training ohne zu wissen, wofür eigentlich, wenig Planungssicherheit und ständiges Rechnen bis zum letzten Spieltag. Und wenn du Pech hast, heißt es dann, Koffer packen, wir sind ausgeschieden. Der Urlaub kann dann endlich beginnen.
0: Oder so. Die K.O.-Phase bei dieser Fußball-Weltmeisterschaft, die bleibt ein Puzzle, das sich für viele Teams erst sehr, sehr spät zusammensetzt. Danke, Ralf Bosse aus unserem WM-Studio.
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hier, kurz, Mikro zu spät angemacht. Ich wollte noch sagen, Cyndi Lauper mit diesem Hit aus den 80ern. Cyndi Lauper hatte übrigens gestern Geburtstag.

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2: Mit Malte Albrecht, guten Tag. Der Sommer dreht gerade voll auf. Am Freitag könnte bei uns in Deutschland der bisherige Hitzerekord im Juni gebrochen werden. Es werden bis zu 40 Grad erwartet. Aber nicht nur bei uns ächzen und schwitzen die Menschen in der Sonne. In anderen Teilen Europas schlägt die Hitzewelle noch stärker zu. Danny Hoppe aus dem News-Team. Für ganz Spanien gelten inzwischen Hitzewarnungen.
3: Ja, im südspanischen Córdoba und im Norden des Landes rund um Bilbao und für Kantabrien wurde sogar die höchste Alarmstufe rot ausgerufen. Dort sind es selbst im Schatten bis zu 40 Grad. Selbst in der Nacht ist es oft mehr als 30 Grad heiß. Ähnlich sieht es in Italien aus. Auch dort gilt inzwischen die höchste Warnstufe für 15 Städte, darunter Rom und Mailand. Auch in England könnte noch heute der bisherige Hitzerekord für den Juni fallen. Viele Schulen bleiben dort deshalb dicht oder verkürzen den Unterricht. Auch Frankreich hat mit der Hitze zu kämpfen. Am Vormittag gab es dort eine Krisensitzung der Regierung. Sorgen machen dort die vielen Badetoten. Allein in den vergangenen Tagen sind in Frankreich 40 Menschen ertrunken.
2: Auch in Deutschland kühlen sich wegen der Hitze viele Menschen in Seen oder Flüssen ab. Und auch bei uns gab es wieder mehrere Badetote.
3: Ja, allein am Wochenende hatte die DLRG ja schon 6 Badetote gezählt und es kommen immer mehr dazu. Nach seinem Badeunfall am Sonntag im Rhein-Herne-Kanal bei Gelsenkirchen ist jetzt auch ein 14-jähriger Junge im Krankenhaus gestorben. Das hat die Polizei am Mittag bestätigt. Und auch der 19-jährige Bruder, der mit im Wasser war, schwebt weiter in Lebensgefahr. Traurige Gewissheit gibt es auch in Hessen. Auch dort hat die Polizei bestätigt, dass 3 seit Samstag vermisste Männer tot sind. Ihre Leichen seien im Rhein gefunden worden. Die DLRG warnt deshalb weiter davor, an unbewachten Badestellen schwimmen zu gehen. Gerade Männer überschätzen sich immer noch oft und würden unnötige Risiken eingehen.
2: Danke, Danny. Und jetzt unsere Übersicht mit weiteren Themen. Kreml-Chef Putin hat der NATO vorgeworfen, einen Krieg gegen Russland vorzubereiten. Die NATO-Staaten würden ihre Militärhaushalte aufstocken und eine angebliche Bedrohung durch Russland als Rechtfertigung nutzen, sagte er vor Absolventen der russischen Militärakademien. Nach langem Ringen hat sich die Bundesregierung auf ein Gesetz geeinigt, das Verkehrsprojekte voranbringen soll. Das teilte das Bundesumweltministerium mit. Demnach sollen wichtige Infrastrukturvorhaben wie Straßen, Brücken und Bahnstrecken künftig schneller genehmigt werden. Im Rathaus von Lengerich hat es einen Großeinsatz der Polizei gegeben. Ein Mann hatte sich in einem Büro mit einer brennbaren Flüssigkeit übergossen. Nach Angaben einer Polizeisprecherin waren Spezialeinheiten im Einsatz. Verletzt wurde niemand. Der Mann wurde nach dem Zugriff trotzdem in ein Krankenhaus gebracht. Sein mögliches Motiv ist noch unklar. Bei Playmobil geht eine Ära zu Ende. Die Produktion der berühmten Spielfiguren in Deutschland ist praktisch schon eingestellt. Eine Woche vor der offiziellen Schließung des Werks in der Nähe von Nürnberg wurden die verbliebenen Beschäftigten gegen Bezahlung freigestellt. Die Produktion ruht, sagte ein Sprecher. Künftig sollen die Figuren nur noch in Malta und Tschechien hergestellt werden. Hintergrund sind laut Unternehmen hohe Lohn- und Energiekosten. Bereiche wie Produktentwicklung, Verwaltung und Vertrieb bleiben aber in Deutschland. Und das waren die Nachrichten mit Malte Albrecht.
4: Danke dir, Malte. Das Welle Niederrhein-Wetter. Ja, da sind ein paar Schleierwolken da, aber auch viel, viel Sonne heute Nachmittag. Und da steigen die Werte gerade noch, also sind quasi noch auf einem aufsteigenden Ast. Im Moment so um die 29, vielleicht schon 30 Grad, aber gegen späten Nachmittag sind da noch 31 Grad drin. Heute Nacht geht es nur minimal unter 20 Grad und dann der Mittwoch von Krefeld bis Brüggen und alles, was dazwischen da liegt, der haut rein mit heißen um die 36 Grad. Und in den Tagen danach wird es noch ein bisschen heißer. Der beste Verkehrsservice für den Niederrhein an diesem Dienstagnachmittag auf der A52 Düsseldorf-Romont zwischen Kreuz Neersen und Kreuz Mönchengladbach. 3 Kilometer stockender Verkehr, Zeitverlust hier dicke 5 Minuten. A57 Köln Richtung Nimwegen zwischen Bovert und Krefeld-Gartenstadt. 7 Kilometer stockender Verkehr, hier ist euer Zeitverlust mindestens eine Viertelstunde. Und auf der 57 Krefeld Richtung Nimwegen habt ihr zwischen Mörskapellen und Mörshülsdonk aktuell 4 Kilometer stockender Verkehr. Der Zeitverlust hier knappe 10 Minuten. Dann habe ich noch einen Blitzer für euch, denn geblitzt wird heute Nachmittag unter anderem in Viersen an der Freiheitsstraße. Und das hat unter anderem der Leo gemeldet. Habt ihr noch was für einen Verkehrsservice, dann meldet das bitte sehr gerne bei der Welle Niederrhein Hotline. Die geht direkt zu mir ins Studio 02151 50 60 70.
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4: Ja, es ist 16 Uhr durch an diesem Dienstagnachmittag. Monique ist hier.

0: tolles Stück von Soul Asylum. Runaway Train an diesem Dienstagnachmittag. Da sage ich nochmal Hallo. Und ich sage euch, gleich gibt's hier die aktuelle von Harry Styles.
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0: Jawohl, übermorgen geht's ja weiter mit dem dritten Gruppenspiel der Deutschen dann gegen Ecuador. Obwohl ja alles klar ist schon und die deutsche Mannschaft sich schon für die K.O.-Phase qualifiziert hat. Da wird natürlich trotzdem mitgefiebert, ne, mitgefeiert. Und das nicht nur hier bei uns. Es gibt tatsächlich verteilt über die ganze Welt so einige offizielle deutsche Mannschaft-Fanclubs. Zum Beispiel in der Schweiz, in Vietnam oder in Chile. Einen ganz großen Fan gibt es aber auch in Bangladesch. Welle Niederrhein-Kollege Robert Jans hat die ganze schöne Geschichte.
2: Das Land Bangladesch, das hat sich noch nie für eine Fußball-WM qualifiziert. Dabei haben die echt krasse Fans, krasse Deutschland-Fans. Ganz vorne mit dabei ist Amjad Hussein, ein 77-jähriger Bauer. Der hat aus Liebe zum deutschen Fußball einfach mal eine über 7 Kilometer lange Deutschland-Fahne zur WM ausgerollt. Hat er selbst gemacht, das Teil? Auf Videos ist zu sehen, wie der Mann mit vielen Helfern die ewig lange Fahne ausrollt, befestigt an so Bambuspfählen. Die Fahne nimmt einfach kein Ende. Crazy ist auch, dass das Meisterwerk eigentlich schon 2022 fertig war. Aber da lief die WM ja nur so semi-gut. Deutschland ist in der Gruppenphase ausgeschieden. Und die Fahne, ja, die blieb dann unter Verschluss. Die Liebe zu Deutschland, die hat bei unserem Edelfan übrigens einen persönlichen Charakter. 2004 war der Landwirt schwer krank und er sagt, deutsche Medikamente haben ihn wieder gesund gemacht. Jetzt träumt er von einem Foto mit der Mannschaft und natürlich vom Titel.
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Es ist warm, es ist heiß, es wird wärmer, es wird heißer. Was das heißt in diesen Tagen, Judith Deussen hat gleich mehr dazu, was das zum Beispiel für Folgen für eine Veranstaltung in Krefeld hat und auch für bestimmte Grillplätze hier bei uns in Krefeld. Ja. Das hier ist Pink, Just Give Me a Reason, an diesem Dienstagnachmittag. Monique von Sky nur hier. Es ist 20 nach 4.

0: Thank you, DJ.
1: Genau, gut, dass er DJ nochmal. Ich muss gerade ein paar Sprachübungen machen. Judith, ich konnte gerade das Wort DJ nicht aussprechen.
2: Kannst dann sag doch einfach JD.
1: JD. Da, danke, Judith. JD. Judith Deussen ist da. Es ist 16:30.
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2: Mit Judith Deussen, schönen guten Tag. Die Krefelder Stadtwerke haben im letzten Jahr ein solides Geschäftsergebnis erzielt. Der Konzern machte eigenen Angaben nach einen Umsatz von knapp 2,3 Milliarden Euro und einen Jahresüberschuss von rund 30 Millionen Euro. Und das trotz schwieriger wirtschaftlicher und geopolitischer Rahmenbedingungen, heißt es. Positiv entwickelt habe sich unter anderem der Nahverkehr. Die Zahl der Fahrgäste liegt wieder auf dem Niveau vor der Corona-Pandemie. Geplant sind jetzt weitere Investitionen in den Ausbau der Strom- und Wärmenetze, die Entsorgung sowie den ÖPNV-Ausbau, so die SWK. Der Wertstoffhof in Viersen könnte künftig ein paar Meter weiterziehen. Darüber berät heute der Betriebsausschuss des Kreises. Die Politik soll die Verwaltung damit beauftragen, die Planung für eine Verlagerung und damit auch einen Neubau weiterzuführen. Luisa Lörs aus der Redaktion mit den Hintergründen.
4: Der bisherige Wertstoffhof auf dem Viersener Deponiegelände ist rund 35 Jahre alt und laut Kreis stark sanierungsbedürftig. Eine Modernisierung des Gebäudes würde nach ersten Schätzungen rund 2,6 Millionen Euro kosten. Aktuell ist geplant, einen neuen Hof zu bauen und diesen ebenfalls auf dem Gelände des Wertstoffhofs zu belassen. Das würde gegebenenfalls zwar teurer werden, heißt es, dafür hätte die andere Fläche mehr Vorteile, unter anderem für den Verkehr oder auch für Erweiterung. Außerdem könnte der neue Wertstoffhof gebaut werden, während der alte weiter geöffnet bleibt. Über den tatsächlichen Neubau und die Kosten soll später noch einmal gesondert entschieden werden.
2: Am Wochenende wird es am Niederrhein heiß. Daher werden aktuell schon erste Maßnahmen getroffen. Unter anderem wird am Samstag der Renntag im Krefelder Stadtwald abgesagt, heißt es vom Rennclub. Demnach würde es auch nichts bringen, die Rennen in frühere oder spätere Stunden des Tages zu verlegen. Die Temperaturen seien für Pferde, Reiter und auch Zuschauer zu schwer zu ertragen. Außerdem lässt die Krefelder Stadtverwaltung die Grillplätze am Ilfrater See weiterhin geschlossen, weil wegen der Hitze die Natur zu trocken ist und schnell Brände entstehen können. Und das waren die Nachrichten mit Judith Deussen. 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
1: Danke, JD.
0: Jo, gerne.
1: Jo! Das Welle Niederrhein-Wetter. Auch heute Nachmittag sind wir im Schatten gut aufgehoben. Die Temperaturen, die steigen gerade noch. Liegen im Moment bei 30 Grad, zum Beispiel in Kempen auf dem Buttermarkt. Was würde ich da gerne sitzen? In Krefeld an der Friedenskirche, da sind schon 31. Morgen am Mittwoch dann die angekündigten 36 Grad. Heiß. Donnerstag auch. Freitag noch heißer. Hallo Autofahrer, kurz nach 16:30, der beste Verkehrsservice für den Niederrhein. Auf der A52 Düsseldorf-Romont zwischen Kreuz Neersen und Kreuz Mönchengladbach. Aktuell 3 Kilometer Stau, euer Zeitverlust etwa 10 Minuten. Und auf der A57 Köln Richtung Nimwegen, da habt ihr zwischen Kreuz Meerbusch und Mörs-Hülsdunk 14 Kilometer stockender Verkehr. Da ist der Zeitverlust in etwa 25 Minuten. Wenn ihr noch was seht, irgendwo auf den Autobahnen, auf den Straßen bei euch im Ort, Bundesstraßen, Landstraßen, sagt mir Bescheid, dann kann ich es weitergeben. Die Welle Niederrhein-Hotline zu mir ins Studio ist die 02151 50 60 70.
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1: Holly Humberstone, die steht an, To Love Somebody, hier bei Monique am Nachmittag.

0: Monik ist hier an diesem Dienstagnachmittag 20 vor 5. In der katholischen Kita St. Lambertus in Breie laufen seit gestern alle mit einem breiten, glücklichen, erleichterten Lächeln im Gesicht durch die Gegend. Denn gestern kam die erlösende Nachricht, es ist ein Stammzellenspender gefunden für den 3-jährigen Hannes. Vor einigen Wochen gab es ja eine groß angelegte DKMS-Registrierungsaktion in Hannes Kita, organisiert von der Leiterin Sandra Feldkes. Sandra, alle bei dir sind glücklich.
1: Ja, wir laufen alle breit grinsend durch die Gegend, haben unsagbar Gänsehaut gehabt und fällt einem wirklich Stein vom Herzen. Es ist ein Ziel in Sicht und jetzt hoffen wir natürlich, dass auch alles gut geht.
0: Ja, das hoffen wir natürlich, aber das ist natürlich schon eine unglaublich gute Nachricht. Es war vor ein paar Wochen, als du quasi diese ganze Aktion für Hannes, für den 3-jährigen Hannes gestartet hast. Es gab eine riesen Spendenaktion bei euch in Breil.
1: Genau, es sind wahnsinnig viele Menschen gekommen, die wirklich viel Geld gespendet haben für die DKMS und auch, also ich denke, es müsste mittlerweile mit der Online-Aktion über ca. 1000 Spender registriert
0: Wahnsinn.
1: Sein durch die ganzen Aktionen und das ist toll für Hannes und auch für alle anderen, die davon betroffen sind, die jetzt halt wieder eine weitere Chance bekommen.
0: Ganz genau, denn das darf man nicht vergessen, ne? Jede Registrierung hilft, denn es gibt ja auch hier bei uns in Krefeld im Kreis Viersen drumherum viele andere auch, die da noch auf eine Spende warten.
1: Ganz genau.
0: Hast du schon Kontakt gehabt mit der Familie, wenn ich das mal so fragen darf?
1: Ja, ich habe gerade vor ein paar Minuten noch Kontakt zu der Familie gehabt. Der Hannes hat uns mal kurz besucht und zwar darf der dann mal mit Maske zu uns kommen, im Kindergarten durch einen Zaun getrennt, aber das ist immer noch so, jeder kennt Hannes bei uns im Kindergarten und alle freuen sich. Die Familie ist wahnsinnig erleichtert, genau, und fängt jetzt halt einen langen, harten Weg an zu bestreiten, aber natürlich mit ganz viel Background und halt Menschen, die einfach stark zusammengerückt sind, um das zu unterstützen.
0: Es zeigt mal wieder, was man gemeinsam alles schaffen kann, ne?
1: Ja, das ist einfach, das ist halt, ja, nicht nur, dass der enge Kreis zusammenrückt, es sind alle Menschen, die zusammenrücken. Jeder ist betroffen, jeder fiebert mit. Und das war halt auch wichtig, dass wir jetzt dann halt auch gesagt haben, wir haben es geschafft und wir haben Spender gefunden. Und auch wie diese Nachricht jetzt wieder durch Social Media läuft, da merkt man, wie die Leute mitgefiebert haben.
0: Ja, super. Also wir, als ich das gestern gelesen habe, ich habe mich auch total gefreut, wir uns ja alle. Ja, es gibt einen Spender für den 3-jährigen Hannes aus Breil. Diejenige, die ganze Aktion da mitgestartet hat, ist Sandra Feldkes von Hannes Kita in Breil. Ich bedanke mich auch nochmal ganz herzlich bei dir für deine Zeit, für deine Energie, was du da alles reingesteckt hast.
1: Ja, ganz, ganz lieben Dank.
0: Ja, liebe Grüße nach Breil.
1: Dankeschön.
0: Tschüss.
1: Tschüss.

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1: Mit Malte Albrecht. Guten Tag. Schon jetzt macht vielen von uns die Hitze ordentlich zu schaffen. Aber das ist erst der Anfang. Ab morgen gehen die Temperaturen nochmal rauf. Am Freitag könnte dann sogar der bisherige Hitzerekord für den Juni geknackt werden. Bis zu 40 Grad werden erwartet. Und in den ersten Regionen von NRW wird schon jetzt das Trinkwasser knapp. Danny Hoppe aus dem News-Team. In 4 Kommunen in Ostwestfalen gelten ab morgen strenge Regeln.
2: Genau, und zwar in Bad Oeynhausen, Löhne, Hille und Hüllhorst. Dort darf ab morgen kein Trinkwasser mehr zum Rasensprengen, Autowaschen oder Befüllen des Pools genutzt werden. Das hat der Wasserbeschaffungsverband mitgeteilt. Wer das trotzdem macht, für den kann es teuer werden. Gedroht wird mit Bußgeldern von bis zu 1.000 Euro. Das Wasser darf nur zum Kochen, Trinken, Duschen oder Waschen genutzt werden. Hintergrund ist, dass die Trinkwassersituation in den betroffenen Kommunen angespannt ist, wie auch in vielen anderen Gemeinden in OWL. Dort setzen mehrere Wasserversorger auf sogenannte Trinkwasserampeln und auch in Bielefeld, Minden, Reda-Wiedenbrück, Geseke oder Riedberg stehen sie schon auf Gelb.
1: Es wird aber nicht nur das Trinkwasser knapp, auch die Waldbrandgefahr in NRW ist deutlich raufgegangen.
2: Ja, der Landesbetrieb Wald und Holz geht davon aus, dass schon am Wochenende die Waldbrandstufe 5 erreicht wird. Das ist die höchste Stufe. Momentan gilt für die meisten Regionen in NRW noch die Stufe 2 oder 3. In den nächsten Tagen steigt die Waldbrandgefahr dann aber durch Hitze und Trockenheit immer mehr an. Offenes Feuer, zum Beispiel beim Grillen oder Lagerfeuer, ist deshalb im Wald und im Abstand von 100 Metern zum Wald verboten. Der Landesbetrieb appelliert außerdem nochmal an alle, keine Zigaretten einfach wegzuwerfen. Die Forstämter gehen bei den hohen Temperaturen momentan auch bewusst durch die Wälder, um die Lage im Blick zu behalten.
1: Danke, Danny. Und jetzt weitere Nachrichten im Überblick. Vertreter der islamistischen Taliban sind zum ersten Mal seit ihrer Machtübernahme in Afghanistan von der EU-Kommission in Brüssel empfangen worden. Bei den Gesprächen auf technischer Ebene sei es darum gegangen, mehr Abschiebungen von afghanischen Straftätern in ihre Heimat zu ermöglichen, sagte ein Kommissionssprecher. Der Onlinehandel treibt die Paketmenge in die Höhe. Wie die Logistikbranche meldet, stieg die Anzahl der in Deutschland verschickten Pakete im vergangenen Jahr um 2,6% auf rund 3,8 Milliarden. Das Geschäft mit Sendungen von Firmen zu Firmen schwächelte dagegen aufgrund der mauen Konjunktur. Es ist Tag 13 bei der Fußball-WM und heute richtet sich der Blick vor allem auf Portugal. Der Mitfavorit trifft im zweiten Gruppenspiel auf Usbekistan. Nach dem enttäuschenden 1:1 Auftakt gegen die Demokratische Republik Kongo steht das Team um den bisher schwachen Cristiano Ronaldo mächtig unter Druck. Aus dem WM-Studio Ralf Bosse.
3: Portugal und der 41-jährige Torjäger Cristiano Ronaldo wollen mit einem Sieg die Chancen auf das Erreichen des 16-Finales deutlich verbessern. Portugal geht als Favorit in die Partie gegen Usbekistan. Dazu stehen weitere wichtige Gruppenspiele auf dem Programm, in denen die Weichen für die K.O.-Runde gestellt werden. So spielen England und Ghana gegeneinander. Der Sieger ist eine Runde weiter. Das gilt auch für Kolumbien gegen die Demokratische Republik Kongo. Bei Panama gegen Kroatien wollen beide den ersten Sieg.
1: Und das waren die Nachrichten mit Malte Albrecht.
4: Danke dir, Malte. Das Wellen-Niederrhein-Wetter, abgesehen von ein paar Schleierwolken, ist der Himmel blau. Die Sonne scheint, bis 31 Grad sind noch drin heute. Die Temperaturen sind tatsächlich noch steigend, auch in Grefrath und in Fährberg zum Beispiel. Ab morgen dann die angekündigten heißen über 35 Grad, Donnerstag und Freitag noch heißer. Hallo Autofahrer, der beste Verkehrsservice für den Niederrhein. Geduld braucht ihr im Moment auf der A52 Düsseldorf-Romont. Zwischen Kreuz Neersen und Kreuz Mönchengladbach 3 Kilometer Stau, Zeitverlust mindestens 10 Minuten. Auf der A57 Köln Richtung Nimwegen dauert es zwischen Kreuz Meerbusch und Krefeld-Gartenstadt in etwa eine Viertelstunde länger. Hier zurzeit 6 Kilometer Stau. Und auf der A57 Krefeld Richtung Nimwegen zwischen Mörskapellen und Kreuz Kamp-Lindfurt 4 Kilometer stockender Verkehr. Hier ist euer Zeitverlust mindestens 5 Minuten. Die Welle Niederrhein Hotline, wenn ihr noch was für mich habt, für den Verkehrsservice, einfach anrufen. Wisst ihr ja, sprecht ihr auf Anrufbeantworter. Oder ihr schickt mir eine WhatsApp-Text- oder Audionachricht an die 02151 50 60 70.
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4: 17 Uhr durch. Dienstagnachmittag. Monique von Zeino ist hier.

0: The Wind of Change von den Scorpions. Ab morgen Hitze ohne Ende. Da müssen wir alle auf uns aufpassen. Monique van Skyndel übrigens hier bei Welle Niederrhein. Für Schüler heißt das Ganze ja hitzefrei. Aber tatsächlich nicht für alle, nämlich nicht für unsere Schüler in der Oberstufe hier in Krefeld, Tönnes, Forst, Viersen, Kempen oder auch in Brüggen. Ich habe darüber heute in meiner Sendung mit Leo Gielkes, Schulleiter der Gesamtschule Nettetal, gesprochen. Und er sagt klar, das geht so nicht, da muss sich was ändern.
1: Ich bin mir recht sicher, dass im Ministerium und auch in den Behörden Gedanken da in diese Richtung auch erfolgen. Ich erwarte auch, dass es da nochmal eine Regulierung und auch eine Ansage spätestens für das kommende Jahr dann auch nochmal geben wird, weil der Druck einfach da ist. Und es ist ja letztendlich auch nochmal eine Auswirkung dessen, was wir ganz konkret auch im Rheinland bei uns als Klimawandel auch wahrnehmen. Ganz konkret. Die Temperaturen steigen, wir haben Hitzelagen, die sich auch nochmal über eine längere Zeit halten, ganz stabil. Und da gilt es auch nochmal gesundheitlich drauf zu reagieren. Und der Bedarf ist da und da wird es eine Änderung geben müssen. Und ich bin mir auch recht sicher, dass das anstehen wird und auch kommen wird.
0: Ja, und er sagt, also hat er mir dann noch erzählt in der Sendung, er trägt als Schulleiter auch die Verantwortung für die Gesundheit der älteren Schüler, völlig klar, nämlich die der Oberstufen, ne, Sekundarstufe 2. Und für die gilt nämlich gerade dieses Hitzefrei bei Raumtemperaturen über 27 Grad nicht. Und das ist, finde ich, auch heftig bei den Temperaturen, die da jetzt anstehen.

0: Ah, don't worry, ich weiß nicht. Sie sind weit, sie sind schlabbrig, sie sind bequem. Ja, total. Der Outfit-Trend 2026 ist tatsächlich der Pyjama. Ja, das ist kein Witz. Auch zum Rausgehen. Immer mehr große Modehäuser nehmen Pyjamas in ihre Kollektionen auf. Sachen, die aussehen eben wie ein Schlafanzug. Wir haben euch gefragt, wie steht ihr denn dazu?
1: Also ich glaube, für mich ist das nichts, aber ich kann mir vorstellen, dass das bei manchen Leuten ganz gut aussehen kann.
2: Da kann der Schweiß innen runterlaufen. Ja, das ist schön schlabberig, also warum nicht?
0: Genau.

Das ist euer Dienstag, ich wollte schon Donnerstag sagen, das ist euer Dienstagnachmittag. Hier bei Welle Niederrhein mit Monique von Skern und jetzt was ganz Feines von den Sugababes. Ein treibender Rhythmus, Round Round.

0: tolle Nummer mit so krassen Tempowechseln drin. Sugar Babes, Round Round. Welle Niederrhein, hier ist es 5:30.
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2: Mit Judith Deussen, schönen guten Tag. Die Stadtwerke Krefeld haben im letzten Jahr ein solides Geschäftsergebnis erzielt. Der SWK-Konzern machte eigenen Angaben nach einen Umsatz von knapp 2,3 Milliarden Euro und einen Jahresüberschuss von rund 30 Millionen Euro. Luisa Lörs mit den Einzelheiten.
3: Und das trotz schwieriger wirtschaftlicher und geopolitischer Rahmenbedingungen, heißt es, besonders auf den Energiemärkten. Die SWK sprechen dennoch von einer Rückkehr zum Normalniveau. Positiv entwickelt habe sich unter anderem der Nahverkehr. Die Zahl der Fahrgäste stieg auf rund 39 Millionen und liegt damit wieder auf dem Niveau vor der Corona-Pandemie. Geplant sind jetzt weitere Investitionen in den Ausbau der Strom- und Wärmenetze, die Entsorgung sowie den ÖPNV-Ausbau, so die SWK. Von dem guten Geschäftsjahr profitiert auch die Stadt Krefeld als Eigentümerin der SWK. Sie erhält rund 33 Millionen Euro.
2: Der Wertstoffhof in Viersen könnte künftig ein paar Meter weiterziehen. Darüber berät heute der Betriebsausschuss des Kreises. Der bisherige Wertstoffhof auf dem Viersener Deponiegelände ist rund 35 Jahre alt und laut Kreis stark sanierungsbedürftig. Eine Modernisierung des Gebäudes würde nach ersten Schätzungen rund 2,6 Millionen Euro kosten. Aktuell ist geplant, einen neuen Hof zu bauen und diesen ebenfalls auf dem Gelände des Werkstoffhofs zu belassen. Das würde gegebenenfalls zwar teurer werden, heißt es, dafür hätte die andere Fläche mehr Vorteile. Außerdem könnte der neue Werkstoffhof gebaut werden, während der alte weiter geöffnet bleibt. In Viersen sind in den vergangenen Wochen mehrere Stadtbäume mutwillig beschädigt worden. Nach Angaben der Stadtverwaltung wurden Bäume teils unerlaubt zurückgeschnitten oder sogar gefällt. In anderen Fällen wurde die Rinde der Stämme abgeschält, wodurch die Bäume stark geschädigt wurden. Die Stadt warnt, dass solche Eingriffe die Verkehrssicherheit gefährden und hohe Kosten für Versicherung und Ersatzpflanzung verursachen. Die Verwaltung hat rechtliche Schritte eingeleitet und bittet die Bevölkerung um Mithilfe. Hinweise zu den Vorfällen sollen an die Polizei oder direkt an die Stadt Viersen gemeldet werden. Die Kontaktdaten gibt es bei uns im Netz auf welleniederrhein.de und in unserer App. Und das waren die Nachrichten mit Judith Deussen.
0: Ja, Fingerchen hoch, ich hab's verstanden. Du bist schon zu Ende, dankeschön.
2: Ja, Mensch, gerne.
0: Gut gemacht. Dass du den Finger hochgemacht hast, so meine ich. Ne? Die Nachrichten.
2: Hast du den Finger oben, wird man dich loben.
0: Oh, ah, den kannte ich noch nicht. Siehste, ich bin schon so lange in Deutschland und es gibt immer noch Redewendungen, die ich noch nie gehört habe.
2: Ja, bitte.
0: Hast du den Finger oben, wird man dich loben. Mhm. Dankeschön.
2: Sehr gerne.
0: Tschüss.
2: Tschüss.
0: Das Welle Niederrhein Wetter. 31 Grad sind es auf dem Sprünterplatz in Krefeld. 30 sind es in Klicksdorf. Morgen dann, also am Mittwoch. Viel Sonne, heiß, 36 Grad. Donnerstag und Freitag.

0: noch etwas heißer, so wie es jetzt aussieht. Hallo Autofahrer, der beste Verkehrsservice für den Niederrhein. Auf der A52 Düsseldorf-Romont habt ihr gerade zwischen Kreuz Nersen und Kreuz Mönchengladbach 3 Kilometer Stau, euer Zeitverlust etwa 10 Minuten. A57 Köln Richtung Nimwegen zwischen Kreuz Meerbusch und Krefeld-Gartenstadt 4 Kilometer stockender Verkehr. Hier ist der Zeitverlust mindestens 5 Minuten. Und auf der 57 Krefeld Richtung Nimwegen zwischen Kreuz Moers und Moers-Hülsdonk 1 Kilometer Stau, Zeitverlust in etwa 5 Minuten. Wenn ihr noch was habt für den Verkehrsservice, her damit sehr gerne über unsere Welle Niederrhein Hotline zu mir ins Studio 02151 50 60 70.
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0: Am Stück jetzt Ed Sheeran zusammen mit Martin Garrix und Alanis Morissette und Ironic bei Monika am Nachmittag.

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0: Es wird zwar sehr heiß, aber ich freue mich trotzdem.
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0: Ja, es soll auch extra Schattenplätze geben, irgendwelche Regenduschen, habe ich gerade noch gehört. 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Der ist ja auch Dauergast, zu Recht in unserer Welle Niederrhein-Playlist. Der nette, total sympathische Künstler aus NRW, nämlich aus Velbert.
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1: Mit Ralf Bossel. Portugal steht heute Abend besonders im Fokus. Die Mannschaft um Superstar Cristiano Ronaldo will mit einem Sieg gegen Usbekistan einen großen Schritt Richtung Sechzehntelfinale machen. Auch die weiteren Spiele versprechen Spannung. England trifft auf Ghana. Der Gewinner hätte beste Chancen auf das Weiterkommen. Ähnliches gilt für das Duell Kolumbien gegen die Demokratische Republik Kongo. Und bei Panama gegen Kroatien kämpfen beide Teams um ihren ersten Sieg bei dieser Weltmeisterschaft.
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2: Mit Malte Albrecht. Schönen guten Abend. Fast jedes dritte Kind, das in NRW eingeschult wird, hat zu wenig Sprachkenntnisse, um dem Unterricht vernünftig zu folgen. Das macht den Schulstart für diese Kinder natürlich deutlich schwieriger. Die NRW-Landesregierung will dagegen jetzt etwas tun. Ab dem Schuljahr 2028/29 soll es die ersten ABC-Klassen geben. Das hat Schulministerin Feller angekündigt. Danny Hopper aus dem News-Team. Damit sollen alle Kinder auf ein ähnliches Sprachniveau gebracht werden.
3: Genau, ABC-Klassen sind verpflichtende schulische Vorkurse in NRW. Die Kinder ein Jahr vor der Einschulung besuchen. Die können räumlich entweder an öffentlichen Schulen, Kitas oder an anderen geeigneten Orten angedockt werden, hängt davon ab, wo Platz und auch Bedarf ist. Feller geht davon aus, dass in einigen sozialen Brennpunkten fast 90% der Kinder in ABC-Klassen auf die Schule vorbereitet werden müssen. In anderen Regionen werde es vielleicht auch gar keine oder nur sehr kleine solcher Klassen geben, sagt sie. Geplant sind erstmal 2x2 Stunden pro Woche. Da geht es dann zum Beispiel um die Sprachbildung, aber auch um Mathe oder darum, wie man einen Stift richtig hält. Ziel ist es, die Kinder dort frühzeitig zu fördern, damit sie sich dann in der Schule direkt entfalten können.
2: Im Gespräch war ja eine Kita-Pflicht, die wird aber nicht kommen.
3: Nein, dagegen gibt es zu große verfassungsrechtliche Bedenken. Das hat Feller ganz klar gesagt und sich auf rechtliche Gutachten des Bundestags bezogen. Die seien zu dem Schluss gekommen, dass eine Kita-Pflicht gegen das Erziehungsrecht der Eltern verstoßen würde. Deshalb also jetzt die ABC-Klassen. Im Frühjahr 2028 sollen zum ersten Mal alle Kinder landesweit nach einem einheitlichen Standardverfahren getestet werden, wie gut sie die Sprache verstehen. Kinder, die dort Probleme haben, sollen dann, wie schon gesagt, ab dem Schuljahr 2028/29 eine ABC-Klasse besuchen. Feller hat auch nochmal betont, dass das kein reines Migrationsproblem sei, sondern vor allem ein soziales.
2: Danny, vielen Dank. Und jetzt weitere Themen kurz und kompakt. Der Oman und der Iran prüfen, ob künftig Gebühren für die Durchfahrt durch die Straße von Hormus erhoben werden sollen. Dazu wollen beide Länder eine gemeinsame Arbeitsgruppe einsetzen. Bislang hatte der Oman die Schifffahrt durch die wichtige Meerenge kostenlos verwaltet und unter anderem mit Radar- und Funksystemen überwacht. In Deutschland erkranken immer mehr junge Erwachsene an Darmkrebs. Das zeigen Daten eines Forschungsteams in einem internationalen Fachjournal. Besonders betroffen sind demnach 20- bis 39-Jährige. Die Forschenden betonen aber, dass viele der Erkrankungen vergleichsweise gute Heilungschancen haben. Als mögliche Ursachen für den Anstieg werden Übergewicht, Bewegungsmangel und eine ungesunde Ernährung genannt. In Deutschland sollen einige Verkehrsprojekte bald schneller gebaut werden. Die Bundesregierung hat sich auf das Infrastruktur-Zukunftsgesetz geeinigt. Damit sollen Straßen, Brücken oder Schienen schneller geplant und gebaut werden können. Denn wichtige Verkehrsprojekte sollen künftig als überragendes öffentliches Interesse eingestuft werden. Im Vorfeld hatten sich vor allem das Umweltministerium und das Verkehrsministerium über das Gesetz gestritten. Umweltminister Schneider möchte, dass die Umwelt bei dem Gesetz nicht zu kurz kommt. Über den Entwurf soll der Bundestag schon am Freitag abstimmen. Und das waren die Nachrichten mit Malte Albrecht.
4: Da gibt's nichts Neues, auch am Abend und in der Nacht ist es meistens klar. Es kühlt ab auf 21 bis 14 Grad. Morgen wird's wieder sehr heiß mit maximal 34 bis 39. Dazu bleibt's meistens sonnig, auch am Donnerstag sieht's so aus. Freitag steigt dann wahrscheinlich das Gewitterrisiko wieder. Es geht in den Feierabend um kurz nach 6. Hier kommt alles ab 13 Minuten Zeitverzug. A2 Hannover Richtung Dortmund zwischen Kamener Kreuz und Lünen Süd. 5 Kilometer Stau, 48 Minuten plus. A2 Dortmund Richtung Oberhausen jetzt zwischen Kreuz Recklinghausen und Gelsenkirchen-Buer. 6 Kilometer, 34 Minuten. A3 Köln-Arnheim zwischen Kreuz Oberhausen West und Kreuz Oberhausen. 3 Kilometer, 13 Minuten plus. Die A4 Köln Richtung Aachen zwischen Dreieck Heumar und Kreuz Köln Süd. 4 Kilometer Stau, eine Viertelstunde plus. Und nochmal die A4 Köln-Aachen zwischen Elsdorf und Merzenich. 6 Kilometer, 21 Minuten plus. Gute Fahrt.
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4: mit Markus Steinacker. Und das Tolle am Wetter ist, du kannst im Schlafanzug rausgehen und keinem fällt's auf. Ich habe es heute Mittag gemacht, gut, weil ich mein Auto umparken musste. Aber bei manchen Outfits ist es ja genau andersrum. Die sollen cool aussehen, sehen aber eher nach Schlafi aus. Wir hören uns gleich mal an, was ihr davon haltet. Chilligen Abend euch.

0: Sie sind weit. Sie sind schlabbrig, sie sind bequem. Der Outfit-Trend 2026 ist der Pyjama. Ja, ist kein Witz, auch zum Rausgehen. Immer mehr große Modehäuser nehmen sie in ihre Kollektionen auf. Also Sachen, die aussehen, ja, wie halt eben so ein Schlabbanzug, ne? Schlabbrig, luftig, das Top, dasselbe Muster und dieselbe Farbe wie die Shorts darunter. Wie steht ihr dazu?
1: Also ich glaube, für mich ist das nichts, aber ich kann mir vorstellen, dass das bei manchen Leuten ganz gut aussehen kann.
2: Da kann der Schweiß innen runterlaufen. Ja, das ist schön schlabberig, also warum nicht?
3: Das würde mich ein bisschen zu sehr an Hugh Hefner erinnern.
0: Ja, wobei der ja eher so im roten Satin-Bademantel unterwegs war. Es scheint nicht zu diesem Trend zu gehören, zumindest noch nicht.
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1: Mit Judith Deussen und Lena Bauer. Hallo.
2: Schönen guten Abend.
1: Heute Morgen haben wir darüber gesprochen, dass die Hitze in den letzten Tagen und vor allem auch am Wochenende in einigen Notaufnahmen am Niederrhein für mehr Patientinnen und Patienten gesorgt hat. Besonders betroffen waren Kempten, Nettetal und Süchteln. Das ist das Ergebnis einer Welle Niederrhein-Nachfrage bei den Kliniken. Und oft waren Leute da wegen zum Beispiel Kreislaufproblemen, Schwindel, Erschöpfung oder auch Flüssigkeitsmangel.
2: Die Stadtwerke Krefeld hatten ein gutes letztes Jahr. Die haben jetzt ihre Bilanz für das letzte Jahr vorgelegt. Und demnach haben die knapp 2,3 Milliarden Umsatz gemacht und einen Jahresüberschuss von rund 30 Millionen Euro eingenommen. Und ein Teil geht zum Beispiel auch an die Stadt Krefeld, die nämlich die Eigentümerin der SWK ist. Und die erhält rund 33 Millionen Euro.
1: Die Stadt Krefeld weist erneut auf das Badeverbot im Rhein hin. Gerade an den heißen Tagen jetzt sei die Versuchung groß, sich im Fluss abzukühlen. Das könne aber lebensgefährlich sein. Und deswegen wurde auch ursprünglich das Verbot im vergangenen Jahr für das gesamte Krefelder Rheinufer eingeführt.
2: Der DM am Güterbahnhof in Willich, der wurde von vielen Bürgern schmerzlich vermisst. Aber die gute Nachricht ist, ab heute kann da wieder eingekauft werden. Da hatte es einen großen Wasserschaden gegeben, aber die Bauarbeiten sind jetzt beendet.
1: Heiß ist es heute und morgen und es wird noch heißer. In der Nacht geht's aber noch mal erstmal was runter auf etwa 18 Grad und morgen sind dann um 35 Grad in der Spitze drin. Und Donnerstag und Freitag wird sogar noch ein bisschen heißer hier bei uns am Niederrhein.
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3: Ach ja. Lehrer müsste man sein, ne? Schön hitzefrei, dann die Sommerferien vor der Brust auch frei. Aber bevor ich mir jetzt den Hass sämtlicher Lehrkörper im Lande zuziehe, es gibt auch echt brutale Lehrer-Stories. Hören wir gleich ein paar von unserem Haus- und Hof-Klassenkasper Hannes Höfer. Ich bin der aus der letzten Reihe, Markus Steinacker. Schönen Abend euch.

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0: Ach guck mal, heute ist Tag des öffentlichen Dienstes. Der wurde ins Leben gerufen, um die Arbeit und den wertvollen gesellschaftlichen Beitrag der Beschäftigten im öffentlichen Sektor zu würdigen. Das will unser Hannes natürlich auch machen, zum Beispiel mit Lehrkräften.
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2: In der Öffentlichkeit wird sich viel zu viel über Lehrer lustig gemacht. Andererseits gibt's auch viele lustige Lehrer-Stories von früher. Ich hatte letztens ein richtiges Battle mit meinem Kumpel Boogie, wer die bekloppteren Lehrer hatte. Weil ich hatte einen, der behauptet hat, der könnte durch Wände gehen. Ja, bestimmt ein Geisteswissenschaftler. Mein Kunstlehrer hat immer Kreide gefuttert. Das haben doch alle, das ist pädagogischer Biathlon. Kreide fressen und Schlüsselbund werfen. Aber meiner hatte dazu immer so einen Regenanzug an, an dem er Gummistiefel festgenäht hatte. Okay, Punkt für ihn. Unser ist manchmal auf den Tisch gesprungen und hat gegackert wie ein Huhn. Hat der in der Physiksammlung gewohnt? Weil dann kenne ich den. Ja, solche Lehrer kennen wir wahrscheinlich alle. Also immer dran denken, es ist für uns alle die sechste Stunde und hey, das Leben ist wie die große Pause. Zu kurz für schlechte Laune.
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2: Mit Malte Albrecht, schönen guten Abend. Deutschland ächzt und schwitzt gerade gewaltig. Und die nächsten Tage wird es noch heißer bei uns. Am Freitag könnte der bisherige Hitzerekord für den Juni geknackt werden. Es werden möglicherweise bis zu 41 Grad erwartet. Danny Hopper aus den Nachrichten. Die Hitzewelle hat aber nicht nur Deutschland fest im Griff, sondern auch viele andere Länder Westeuropas. In Paris wurde deshalb am Nachmittag der Eiffelturm vorzeitig geschlossen.
3: Genau, eigentlich hat er ja immer bis 0.45 Uhr auf. Heute war wegen der großen Hitze aber schon um 16 Uhr Schluss. Man müsse Mitarbeiter und Besucher schützen, hieß es von der Betriebsgesellschaft. Momentan wird in Frankreich fast jeden Tag ein neuer Hitzerekord gebrochen. Im Südwesten des Landes waren für heute bis zu 44 Grad erwartet worden. In mehr als der Hälfte des Landes gilt die höchste Hitzewarnstufe. Dazu war die letzte Nacht die heißeste Nacht seit Beginn der Wetteraufzeichnungen in Frankreich. Sorgen machen auch die vielen Badetoten. Allein in den vergangenen Tagen sind in Frankreich 40 Menschen ertrunken. Auch in Spanien gilt in einigen Regionen die höchste Alarmstufe rot. Selbst in der Nacht ist es oft mehr als 30 Grad heiß. Die Behörden raten deshalb, viel zu trinken und sich in kühlen Räumen aufzuhalten. Ähnlich sieht es in Italien aus. Auch dort gilt inzwischen die höchste Warnstufe für 15 Städte, darunter Rom und Mailand. Und auch für Belgien und Großbritannien wurden weitere Hitzerekorde vorhergesagt. Es ist schon die zweite Hitzewelle in Westeuropa in nur knapp einem Monat.
2: Danny Hoppe, vielen Dank für die Infos. Und jetzt weitere Meldungen kurz zusammengefasst. Die EU hat in Brüssel Vertreter der islamistischen Taliban empfangen. Es ist das erste Treffen seit ihrer Machtübernahme in Afghanistan. Bei den Gesprächen ging es um mögliche Abschiebungen von afghanischen Straftätern in ihr Heimatland, teilte die EU-Kommission mit. Auch die Bundesregierung fordert bei dem Thema mehr Tempo. Für die Sanierung kommunaler Schwimmbäder reicht das vorhandene Geld bei weitem nicht aus. Nach Angaben des Bundesbauministeriums haben Städte und Gemeinden Förderanträge in Höhe von insgesamt 3,2 Milliarden Euro gestellt. Zur Verfügung stehen aber nur 250 Millionen. Die eingereichten Projekte würden nun geprüft und bewertet, heißt es. In NRW fallen immer mehr Zulassungsbeschränkungen für Studiengänge weg. Zum kommenden Wintersemester wird es für 25,5% der Studiengänge einen Numerus Clausus oder einen Eignungstest geben. Vor 6 Jahren galten diese Hürden noch für rund 40% der Studiengänge. Den Trend gibt es auch bundesweit. Die geplante Einführung eines digitalen Euros kommt voran. Der zuständige Ausschuss des EU-Parlaments hat sich für die neue Bezahlmethode ausgesprochen. Der digitale Euro soll Bargeld nicht ersetzen, sondern ergänzen. Er soll sowohl online genutzt als auch heruntergeladen werden können, etwa auf das Smartphone. Die EU möchte damit eine eigene europäische Alternative zu privaten Bezahldiensten wie den US-Unternehmen Visa, Apple Pay und PayPal schaffen. Als nächstes stehen Verhandlungen zwischen dem EU-Parlament und den Mitgliedstaaten. An. Bis wir mit dem digitalen Euro bezahlen können, dauert es aber noch. Geplant ist die Einführung erst für das Jahr 2029. Und das waren die Nachrichten mit Malte Albrecht.
4: Da tut sich nicht viel. Es geht so weiter wie in den letzten Tagen. Also meistens klarer Himmel, stellenweise so diesig. Auf jeden Fall warm bis heiß. Die Nacht kühlt es nochmal runter auf 21 bis 14 Grad. Morgen wird es unter der Sonne wieder richtig heiß mit 34 bis 39 Grad. Auch der Donnerstag sieht noch so aus. Zum Wochenende steigt dann das Gewitterrisiko.
5: Die Staus ab 6 Minuten Zeitverzug. A1 Köln Richtung Euskirchen zwischen Gleuel und Dreieck Erftal 3 Kilometer, 13 Minuten plus. A2 Hannover Richtung Dortmund zwischen Kamen-Bergkamen und Lünen Süd 2 Kilometer Stau, 10 Minuten plus. Die A2 Dortmund Richtung Oberhausen zwischen Kreuz Recklinghausen und Gelsenkirchen-Buer 4 Kilometer Stau, 25 Minuten plus. Die 43 Wuppertal Richtung Recklinghausen zwischen Kreuz Wuppertal Nord und Sprockhövel 2 Kilometer Stau, 11 Minuten plus. Und die A7 57 Köln Richtung Krefeld zwischen Bickendorf und Longerich 1 Kilometer Stau, 7 Minuten plus. Gute Fahrt.
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4: Portugal gegen Usbekistan heißt es jetzt bei der WM in Houston. Aber gegen wen spielen wir eigentlich im 16. Finale? Auf die Antwort müssen wir wahrscheinlich noch lange warten. Wir dröseln das gleich mal auf mit dem Kollegen im WM-Studio. Ich bin Markus Steinacker. Einen entspannten Abend euch. Step out.

0: So, die Vorrunde haben wir quasi schon gerockt. Jetzt fragen sich natürlich alle, gegen wen spielt Deutschland im 16. Finale?
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0: Auf die Antwort muss Bundestrainer Nagelsmann allerdings noch warten. Ralf Bosse aus unserem WM-Studio, das kann dauern, ne?
2: Die Antwort gibt es für die DFB-11 erst sehr kurzfristig. Deutschland erfährt seinen Gegner im 16. Finale frühestens rund 40 Stunden vor dem Anpfiff. Grund dafür ist der komplizierte Turniermodus mit den besten Gruppendritten, der erst nach Abschluss aller Gruppen endgültig feststeht. Aktuell könnten 15 Teams der mögliche Gegner sein. Für die Mannschaft bedeutet das lange Vorbereitung ohne genaue Planung auf welchen Gegner, dafür aber flexible taktische Arbeit bis kurz vor dem Spiel. Immerhin steht der Spieltermin fest, kommenden Montag um 22.30 Uhr in Boston.
0: Ja, dieser Turniermodus sorgt ja auch bei den möglichen Gruppendritten für eine besondere Situation. Die müssen oft lange warten, bis Klarheit herrscht.
2: Die Gruppendritten, die leben während der WM in ständiger Ungewissheit. Selbst nach ihren letzten Spielen wissen viele Teams zunächst nicht, ob es überhaupt für das 16. Finale reicht. Und selbst im Erfolgsfall bleibt offen, gegen wen es geht. Erst die komplette Gruppenphase entscheidet über Weiterkommen und Gegnerzuordnung. Das bedeutet langes Warten im Teamquartier, Training ohne zu wissen, wofür eigentlich, wenig Planungssicherheit und ständiges Rechnen bis zum letzten Spieltag. Und wenn du Pech hast, heißt es dann, Koffer packen, wir sind ausgeschieden. Der Urlaub kann dann endlich beginnen.
0: Ja, die K.O.-Phase bei dieser Fußball-WM bleibt ein Puzzle, das sich für viele Teams erst sehr spät zusammensetzt. Wir haben es für euch natürlich im Blick.
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1: Mit Judith Deussen und Lena Bauer. Hallo.
2: Schönen guten Abend.
1: Heute Morgen haben wir darüber gesprochen, dass die Hitze in den letzten Tagen und vor allem auch am Wochenende in einigen Notaufnahmen am Niederrhein für mehr Patientinnen und Patienten gesorgt hat. Besonders betroffen waren Kempten, Nettetal und Süchteln. Das ist das Ergebnis einer Welle Niederrhein-Nachfrage bei den Kliniken. Und oft waren Leute da wegen zum Beispiel Kreislaufproblemen, Schwindel, Erschöpfung oder auch Flüssigkeitsmangel.
2: Die Stadtwerke Krefeld hatten ein gutes letztes Jahr. Die haben jetzt ihre Bilanz für das letzte Jahr vorgelegt. Und demnach haben die knapp 2,3 Milliarden Umsatz. Gutes letztes Jahr. Die haben jetzt ihre Bilanz für

0: eingeführt.
1: Der DM am Güterbahnhof in Willich, der wurde von vielen Bürgern schmerzlich vermisst. Aber die gute Nachricht ist, ab heute kann da wieder eingekauft werden. Da hatte es einen großen Wasserschaden gegeben, aber die Bauarbeiten sind jetzt beendet.
2: Heiß ist es heute und morgen und es wird noch heißer. In der Nacht geht's aber noch mal erstmal was runter auf etwa 18 Grad und morgen sind dann um 35 Grad in der Spitze drin. Und Donnerstag und Freitag wird sogar noch ein bisschen heißer hier bei uns am Niederrhein.
3: Die Staus ab 5 Minuten Zeitverzug. A1 Köln Richtung Euskirchen zwischen Hürth und Raig-Erftal 2 Kilometer, 8 Minuten plus. A2 Dortmund Richtung Oberhausen zwischen Herten und Gelsenkirchen-Buer 3 Kilometer, 26 Minuten. A43 Wuppertal Richtung Recklinghausen zwischen Kreuz Wuppertal Nord und Sprockhövel 1 Kilometer, 6 Minuten plus. Und A45 Dortmund Richtung Hagen zwischen Kreuz Castrop-Rauxel Ost und Dortmund Hafen 2 Kilometer, 40 Minuten plus. Kommt gut durch.
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3: Was werden wir noch haben an Geld im Alter? Wie fällt die Rente aus und wie kann sie fair von allen gestemmt werden? Die Empfehlungen der Rentenkommission liegen auf dem Tisch und wir hören gleich mal drüber. Ich bin Markus Steinacker. Hier kommt Taylor Swift, Opalite. Schönen Abend euch. Aha.

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0: kann die Rente für die Jungen, aber auch für die Älteren gerecht gestaltet werden? Wie kann Altersarmut verhindert werden, ohne die jüngeren Beitragszahler zu überfordern? Die Rentenkommission hat ihre Vorschläge heute Vormittag dem Kanzler vorgestellt. 33 Empfehlungen der Rentenkommission liegen da am Tisch. José Nasyandi fasst für uns die wichtigsten Vorschläge zusammen.
1: Eines lässt sich jetzt schon sagen. Unterm Strich werden sich alle auf Änderungen einstellen müssen. Länger arbeiten, mehr einzahlen, dafür aber auch höhere Renten bekommen. Auf diese Formel lassen sich viele Vorschläge zusammenfassen.
2: Höheres Rentenalter.
1: Wir alle leben länger, im Durchschnitt. Künftig soll das Renteneintrittsalter deshalb mit der Lebenserwartung steigen. Nach den Berechnungen der Kommission könnte bis 2051 das Alter auf 68 Jahre steigen.
2: Aus für die Rente mit 63.
1: Der abschlagsfreie Renteneintritt nach 45 Beitragsjahren soll wegfallen. Für Menschen mit besonders belastenden Arbeitsbiografien, zum Beispiel im Handwerk, sind allerdings Ausnahmen vorgesehen.
2: Kapitalrente.
1: Ein Teil der Rentenbeiträge soll künftig am Kapitalmarkt angelegt werden. Langfristig soll diese Zusatzrente nach schwedischem Vorbild dabei helfen, das Rentenniveau zu stabilisieren und später sogar leicht anzuheben. Das Ganze soll verpflichtend werden.
2: Mehr Beitragszahler.
1: Künftig sollen auch Bundestags- und Landtagsabgeordnete in die gesetzliche Rentenkasse einzahlen. Außerdem sollen grundsätzlich auch Selbstständige Teil des Systems werden.
2: Höhere Beiträge.
1: Schon jetzt dürfte der Rentenbeitrag in den kommenden Jahren steigen. Dazu kämen noch die zusätzlichen Beiträge für die neue Kapitalrente. Die Kommission sagt, nur so lässt sich das Rentensystem langfristig finanzieren.
0: Die wichtigsten Vorschläge der Rentenkommission, die heute Kanzler Merz vorgelegt wurden. Beschlossen ist noch nichts. Die Bundesregierung muss daraus jetzt Gesetze formulieren. Sie hat schon gesagt, dass sie alle Punkte vollständig umsetzen will, und zwar schnell. Das letzte Wort darüber hat aber der Bundestag. Jetzt haben die Hosen ein Wort hier bei uns.
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1: Ich bin Jan-Henner Reitze. Die 33 Reformvorschläge der Rentenkommission betreffen alle, die arbeiten, junge Menschen, Arbeitgeber und auch alle, die schon Rente bekommen. Bundeskanzler Friedrich Merz und Arbeitsministerin Bärbel Baas haben die Vorschläge heute entgegengenommen und wollen sie komplett umsetzen. Kritik kommt von Arbeitgebern, Gewerkschaften und Sozialverbänden.
2: Altersarmut könnte sich verschärfen. Besonders langjährige Arbeitnehmer durch den Wegfall der Frührente benachteiligt werden, lautet die Sorge von Sozialverbänden und Gewerkschaften. Die Arbeitgeberseite stört dagegen, dass sie die neue Kapitalrente zusätzlich mitbezahlen soll. 2040 stehen einer Person im Rentenalter laut Kommission nur noch 2 Beschäftigte gegenüber. Deshalb müssten alle einen Beitrag leisten, heißt es. Die Renten sollen nicht mehr so stark steigen wie die Löhne, Jüngere erst später in Rente gehen können. Auch sollen künftig Selbstständige, Politiker und Minijobber mit einzahlen. Tanja Wagner, Nachrichtenredaktion.
1: Die Sicherheitslage in der Straße von Hormus hat sich durch die Annäherung im Konflikt zwischen den USA und dem Iran etwas entspannt, auch wenn die Gespräche über einen dauerhaften Frieden weiter schwer vorankommen. Die Weltschifffahrtsorganisation will jetzt versuchen, 11.000 festsitzende Seeleute aus der Region zu evakuieren. Seit Beginn des Irankrieges Ende Februar ist der Schiffsverkehr in der Straße von Hormus stark eingeschränkt. Wer ein Paket empfängt oder aufgeben möchte, kann in Deutschland immer häufiger auf einen Automaten zurückgreifen. Marktführer DHL bietet etwa schon 18.000 solcher Stationen an und damit etwa 3.000 mehr als vor anderthalb Jahren.
3: Ein paar Klicks und die Ware ist bestellt. Online-Käufe sind in Deutschland weiter auf dem Vormarsch. Und entsprechend steigt auch die Zahl der Pakete. Rund 3,8 Milliarden wurden im vergangenen Jahr verschickt. Die meisten davon gingen noch immer direkt zum Kunden an die Haustür. Da gibt es aber oft Probleme, etwa wenn der Paketbote klingelt und warten muss, bis jemand öffnet oder sogar niemand da ist. Das alles kostet viel Zeit und damit Geld. Deshalb wird verstärkt auf Paketautomaten gesetzt. Die stehen vor allem in Städten, aber auch auf dem Land geht es voran. Thomas Bocht, Redaktion.
1: Durch die aktuelle Hitzewelle ist in Frankreich ein weiterer Rekord gebrochen worden. Heute wurde mit 29,8 Grad landesweit die höchste Durchschnittstemperatur seit Beginn der Aufzeichnungen gemessen. Wie schon vorher in der Nacht mit 21,6 Grad. In den nächsten Tagen könnten auch in Deutschland noch Temperaturrekorde fallen. Und das waren die Nachrichten mit Jan-Henner Reitze.
4: Da gibt's nichts Neues, auch am Abend und in der Nacht ist es meistens klar. Es kühlt ab auf 21 bis 14 Grad. Morgen wird's wieder sehr heiß mit maximal 34 bis 39. Dazu bleibt's meistens sonnig, auch am Donnerstag sieht's so aus. Freitag steigt dann wahrscheinlich das Gewitterrisiko wieder. Kurz nach 8, Staus und stockender Verkehr. Die A1 Osnabrück Richtung Münster. Zwischen Lattbergen und Greven 1 Kilometer Stau, 2 Minuten plus. A2 Dortmund Richtung Oberhausen. Zwischen Herten und Gelsenkirchen-Buer noch stockender Verkehr, 2 Minuten plus. Die A4 Köln Richtung Aachen. Zwischen Aachen Zentrum und Laurenzberg dichter Verkehr, 1 Minute plus. Die A40 Essen Richtung Dortmund. Zwischen Bochum-Wattenscheid und Dreieck Bochum-West dichter Verkehr und 2 Minuten plus. Und die A52 Düsseldorf Richtung Essen. Zwischen Tiefen Bruch und Breitscheid, 1 Kilometer Stau und eine Viertelstunde plus. Die Autobahn ist da gerade nach einem Unfall gesperrt. Kommt gut durch.
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4: Wir wissen es jetzt schon, die Stimmung wird am Samstag am Fühlinger See in Köln wieder Hammer sein. Beim Rainbow Festival, da stehen ja wieder viele Künstlerinnen und Künstler auf der Bühne. Es gibt eine Riesenparty, aber auch die Moderation wird der Hammer sein. Es ist nämlich jemand ganz Besonderes mit dem Boot. Hören wir gleich. Schönen Abend euch.
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0: Und die hier sind natürlich auch mit dabei. Die Venga Boys für euch jetzt mit Up and Down.
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1: Der Sommer beißt sich fest, mindestens bis Donnerstag. Es bleibt trocken und heiß. Nach einer meist sternenklaren Nacht bei 14 bis 21 Grad geht's morgen rauf auf bis zu 39 Grad. Auch Donnerstag sieht so aus. Am Freitag wird's Stand jetzt eher wieder gewittriger und unbeständiger. Es staut sich noch auf der A1 Osnabrück Richtung Münster. Zwischen Lattbergen und Greven 2 Kilometer, 11 Minuten plus. Und auf der A52 Düsseldorf Richtung Essen. Zwischen Dreieck Breitscheid und Breitscheid 1 Kilometer Stau, 20 Minuten plus. Da hat es einen Unfall gegeben und der Verkehr wird an der Unfallstelle vorbeigeführt. Gute Fahrt.
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1: Mit Markus Steinacker und dem besten Mix für den Sommerfeierabend. Justin Bieber, Andreas Burani und mit der neuen von Gentleman und Michael Patrick Kelly, Wildfire.

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0: Okay, es ist gerade WM. Der Sommerurlaub winkt auch schon um die Ecke. Der Sommer 26 wird immer internationaler. Und bei Lisa Feller kommt sogar noch eins obendrauf. Die freut sich nämlich jeden Tag auf die Post. 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Da steht sie im Herbst ja selbst auf der Bühne. Nee, das mit der Freude über die Post hat einen anderen Grund.
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3: So, Michelle. Unser Postbote, der aus Frankreich kommt und auch wirklich genauso spricht, wie man sich das so wünscht. Ne? Wenn der so ankommt und sagt, Lisa, ich habe Post für dich. Ich denke immer so, ja, ja, gib mir Straßennamen. Oh. So süß, ne? Der sagt immer so süße Sachen. Lisa, ich habe letztens zwei Jugendliche gehört. Der eine hat zu den anderen gesagt, du Uhrensohn. Ich dachte, was ist dein Uhrensohn? Kommt der immer zu spät? 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Genau, das sagt man so bei uns. 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Das freut mich so.
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1: Ich bin Jan-Henner Reitze. Die Bundesregierung will alle 33 Reformempfehlungen der Rentenkommission umsetzen, trotz Kritik von verschiedenen Seiten. Vorgesehen ist zum Beispiel, dass Arbeitgeber und Arbeitnehmer in Zukunft neben den Rentenbeiträgen auch in eine Kapitalrente einzahlen. Das Rentenalter soll langsam über 67 Jahre hinaus steigen. Wirtschaftsexperten bezweifeln, dass die Änderungen ausreichen, um das Rentensystem langfristig zu stabilisieren. Gewerkschaften gehen die Einschnitte zu weit. Vertreter der islamistischen Taliban sind erstmals seit ihrer Machtübernahme in Afghanistan von der EU-Kommission zu Gesprächen in Brüssel empfangen worden. Es ging um das Thema Abschiebungen.
2: Die EU-Staaten wollen mehr afghanische Kriminelle, die ein Sicherheitsrisiko sind, in deren Heimat abschieben. Schon im Januar hatten 20 Staaten die EU-Kommission um Hilfe bei den Abschiebungen gebeten. Das Ganze ist aber heikel. Erstens, weil die EU die Taliban nicht als legitime Regierung anerkennt. Daher ist auch die Rede von technischer Ebene. Zweitens aber auch, weil den Taliban schwere Menschenrechtsverletzungen angelastet werden. Deutschland hofft dennoch in der Zukunft auf 3 Abschiebeflüge pro Monat. Dieter Ebeling, Brüssel.
1: Der Anteil von Studiengängen mit Zugangsbeschränkungen geht in Deutschland weiter zurück. Wer sich zum kommenden Wintersemester an einer Universität einschreiben möchte, muss nur noch für etwa ein Drittel der Angebote einen bestimmten Abischnitt erfüllen oder einen Eignungstest machen, heißt es vom Zentrum für Hochschulentwicklung.
3: Nächtelanges Büffeln für einen Top-Abi-Durchschnitt ist nicht mehr unbedingt nötig. Die allermeisten Studierenden, die können nämlich nun das Fach und auch die Hochschule wählen, sagen die Forschenden. Und selbst in NC-Studienfächern wie Medizin oder Pharmazie, da ist die Chance nun größer, einen Platz zu ergattern, weil das Angebot zunimmt. Aber es gibt regionale Unterschiede. In Berlin zum Beispiel gibt es häufiger Zugangsbeschränkungen als in Rheinland-Pfalz. Claudia Wächter, Nachrichtenredaktion.
1: Wegen Terrorverdacht sind heute in Baden-Württemberg, Brandenburg und Hessen die Wohnungen von 5 Verdächtigen durchsucht worden. Vorgeworfen wird ihnen Mitgliedschaft in der Terrororganisation Islamischer Staat. Sie sollen Geld beschafft haben, für den IS nach Deutschland gekommen sein und Kontakte für die Organisation geknüpft haben. Das waren die Nachrichten mit Jan-Henner Reitze.
4: Da tut sich nicht viel, es geht so weiter wie in den letzten Tagen. Also meistens klarer Himmel, stellenweise so diesig. Auf jeden Fall warm bis heiß, die Nacht kühlt es nochmal runter auf 21 bis 14 Grad. Morgen wird es unter der Sonne wieder richtig heiß mit 34 bis 39 Grad. Auch der Donnerstag sieht noch so aus, zum Wochenende steigt dann das Gewitterrisiko. Da haben wir die A1 Osnabrück Richtung Münster. Zwischen Lattbergen und Greven noch 3 Kilometer Stau, eine Viertelstunde plus. Die A3 Arnheim Richtung Oberhausen. Zwischen dem Grenzübergang Elten und Elten dichter Verkehr, 4 Minuten plus. Die A3 Oberhausen Richtung Köln. Zwischen Kreuz Breitscheid und Kreuz Ratingen Ost dichter Verkehr, 5 Minuten extra. Und die A52 Düsseldorf Richtung Essen. Zwischen Dreieck Breitscheid und Breitscheid nach einem Unfall noch dichter Verkehr und 10 Minuten plus. Kommt gut durch.
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4: Eieiei, beim Fußball hört der Spaß anscheinend für einige auf, vor allem für einige Sendeanstalten. Diese WM sorgt dafür, dass viele Reporterkolleginnen und Kollegen ihren Job verlieren. Und das aus mehr als nur fragwürdigen Gründen. Sprechen wir gleich mal ausführlich drüber. Ich bin Markus Steinecker. Schönen Abend euch. Ja.

0: Wer muss im Fußball immer um seinen Job bangen? Richtig, der Trainer.
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0: Der Coach von Tunesien musste zum Beispiel schon seine Koffer packen. Aber so richtig gefährlich ist es offensichtlich auch für Reporter. Kollege Robert Jans, da gibt's einen enormen Verschleiß.
2: Ja, und natürlich ist es blöd, wenn jemand seinen Job verliert. Aber die Story hier ist echt ein Highlight. Also man muss einfach irgendwie ein bisschen schmunzeln. Ein türkischer TV-Kommentator hat unfassbare 4 Minuten lang beide Teams auf dem Rasen verwechselt. Also die in weiß gekleideten Iraner mit den schwarz tragenden Neuseeländern.
0: Okay, aber hat er trotzdem Namen gesagt?
2: Ja, und zwar ganz oft, also nur leider die falschen. Der hat kommentiert und kommentiert, mal anhand der Rückennummer oder durch die jeweilige Position auf dem Feld. Ja. Erst als ein iranischer Spieler ganz fett im Zoom war, hat der Kollege gecheckt, was er da gerade labert. Zur Verteidigung, 48 Teams sind bei der WM am Start, darunter viele unbekannte Außenseiter und WM-Debütanten. Ja. Und dann wurde das Spiel auch noch um 4 Uhr nachts türkischer Zeit angepfiffen, also man kann da auch schon mal durcheinander kommen.
0: Ja, interessiert den TV-Sender aber nicht. Die haben den Reporter rausgeworfen. Und Robert, es gibt noch 2 Personalien, über die wir auch sprechen müssen.
2: Ja, ein belgischer Nationalspieler wollte bei der Geburt seines Kindes dabei sein. Soweit so normal. Er ist darum kurzfristig abgereist. Eine Journalistin hatte da in einer französischen TV-Sendung kein Verständnis für. Zitat: Hunderte Fußballer würden alles dafür geben, an deiner Stelle zu sein, und dann verlässt du das alles, um bei der Geburt deines Kindes dabei zu sein. Einem ekligen Moment, bei dem der Vater nichts nützt und nur eine Statistenrolle spielt. Zitat Ende.
0: Boah, und dann Kündigung.
2: Nee, aber ein ordentlicher Shitstorm. Und ja, den gab es auch für einen argentinischen Streamingdienst. In einer Live-Sendung wurde fälschlicherweise der Tod von Lionel Messis Vater verkündet. Die Moderatorin hat sich daraufhin öffentlich bei der Familie entschuldigt. Beteiligte Mitarbeiter wurden entlassen. Und ja, die Moderatorin, die hatte schon vorher dann von sich aus gekündigt.
0: Meine Güte, was ist da los? Beruhigt euch, Leute, es ist nur Fußball.

0: Es bleibt heiß und trocken. Diese Nacht kühlt es aber nicht mehr überall unter 20 Grad. Morgen geht es sogar rauf auf bis 39 Grad stellenweise. Dazu ist es ja dasselbe Bild wie in den letzten Tagen. Viel Sonne, ab und zu ein bisschen diesige Schleierwolken, auch mal Quellwolken. Aber erst zum Freitag hin könnte es stellenweise wieder nass werden. Dann steigt das Gewitterrisiko wieder. Es staut sich noch auf der A3 Oberhausen Richtung Köln zwischen Kreuz Breitscheid und Kreuz Ratingen Ost. 1 Kilometer, 12 Minuten plus. Gute Fahrt.
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0: Wie klingt eigentlich moderne Hausmusik gepaart mit einer bekannten Stimme? Vielleicht sogar der bekanntesten Stimme der letzten 20 Jahre. DJ-Licious und Milo haben für uns die Antwort. Die beiden haben nämlich zusammen ein neues Lied veröffentlicht, Forever Young. Beide kommen ja aus Belgien. Das war jetzt aber nicht die einzige Verbindung für den Song.
2: One day I got an email with the idea for a song. It really connected with me right away.
3: Yeah, I remember that. And the reason I called you, I heard you, your story about your dad that passed away. That really connected me to my story with my mom. So I thought, this is the guy to work with.
0: Ja, der Papa von Milo ist ja gestorben und das hat DJ-Licious dazu bewegt, eine Mail an ihn zu schreiben, weil seiner Mom ging es auch nicht gut und ja, das hat die beiden so ein bisschen verbunden. Der Mama von DJ-Licious geht's zum Glück wieder besser, aber gerade die schwere Zeit während ihrer Krankheit hat ihn seine perfekte Kindheit umso mehr schätzen lassen und darum geht's im Song. Kindheit, Nostalgie und eben das titelgebende Motto, Forever Young.
2: The great thing about Forever Young is that it means something different for everyone. And what it means to us is that it's just kind of a call to people to keep embracing your inner child and not take everything too seriously. And to us, that just was a really nice image for a summer song.
0: Ja, Forever Young kann also für jeden was anderes bedeuten. Vielleicht auch das innere Kind nochmal aufleben zu lassen. Und für die beiden war das auch ein schönes Bild, gerade für einen Sommersong. Ja, deswegen spielen wir doch jetzt.
2: Hey, this is Milo.
3: And I'm DJ-Licious.
2: And you're listening to our new single,
3: Forever Young.
2: Fällen.

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1: Ich bin Dirk Zeitler. In Deutschland rücken ein steigendes Rentenalter und eine weitreichende Umgestaltung der Alterssicherung näher. Union und SPD wollen die Empfehlungen der Rentenkommission schnell 1:1 umsetzen. Das kündigten Bundeskanzler Merz und Sozialministerin Baas an.
2: Kern der Empfehlungen ist eine neue Kapitalrente. Sie soll das Rentenniveau stabilisieren. Dafür sollen Arbeitgeber und Arbeitnehmer 2% des Bruttoeinkommens zahlen, zusätzlich zum normalen Rentenbeitrag. Außerdem geplant ein schrittweise ansteigendes Renteneintrittsalter und keine Frührente ohne Abschläge mehr ab 63. Frühestens ab 64 soll man künftig in Rente gehen können, aber dann mit Abschlägen. Aus Berlin, Thomas Thonfeld.
1: Vertreter der islamistischen Taliban sind erstmals seit ihrer Machtübernahme in Afghanistan von der EU-Kommission zu Gesprächen in Brüssel empfangen worden. Bei dem Austausch auf technischer Ebene ging es um die Abschiebungen von Afghanen in ihre Heimat. Das bestätigte die Europäische Kommission. Ziel der Gespräche ist es demnach, mehr Rückführungen aus der EU von afghanischen Staatsangehörigen zu ermöglichen, die Straftaten begangen haben und ein Sicherheitsrisiko darstellen. Frankreich hat den heißesten Tag seit Beginn der Messungen 1947 erlebt. In der Spitze wurden teilweise Werte deutlich über 40 Grad gemessen.
3: Nach der heißesten Nacht folgt in Frankreich der heißeste Tag seit Jahrzehnten. Riesige Teile des Landes ächzen unter Hitze. Noch nie gab es in so vielen Gegenden Hitzewarnung rot und ein Ende ist noch immer nicht in Sicht. Auch für Touristinnen und Touristen haben die hohen Temperaturen mittlerweile Folgen. So schließen Eiffelturm und Louvre schon um 16 Uhr und selbst bei Mont Saint-Michel in der sonst eher kühleren Normandie rieten die Betreiber Besuchern dazu, lieber wann anders zu kommen. Rache Sommer, Paris.
1: Zum Sport. Ein wiedererstarkter Cristiano Ronaldo hat Portugal zum Comeback im Favoritenkreis dieser Fußball-WM geführt. Der Superstar traf beim 5:0 gegen Außenseiter Usbekistan zweimal. Als erster Spieler überhaupt hat der 41-Jährige jetzt bei 6 Weltmeisterschaften getroffen. Und das waren die Nachrichten mit Dirk Zeitler.
4: Da gibt's nichts Neues, auch am Abend und in der Nacht ist es meistens klar. Es kühlt ab auf 21 bis 14 Grad. Morgen wird's wieder sehr heiß mit maximal 34 bis 39. Dazu bleibt's meistens sonnig, auch am Donnerstag sieht's so aus. Freitag steigt dann wahrscheinlich das Gewitterrisiko wieder.
5: Nee, aber ein ordentlicher Shitstorm. Und den gab es auch für einen argentinischen Streamingdienst. In einer Live-Sendung wurde fälschlicherweise der Tod von Lionel Messis Vater verkündet. Die Moderatorin hat sich daraufhin öffentlich bei der Familie entschuldigt. Beteiligte Mitarbeiter wurden entlassen. Und ja, die Moderatorin, die hatte schon vorher dann von sich aus gekündigt.
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4: Mit Markus Steinacker und gleich mit neuer Musik von Malik Harris. Hier ist mal entspannten Klassiker von Robin Beck, First Time. Einen schönen Dienstagabend euch.

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0: Ich möchte ergänzen, komm, wir gucken uns Comedy an. Atze Schröder ist auf Tour, aber eben nicht nur bei uns in Deutschland, sondern ganz aktuell in Südtirol. Also richtig mit Wander-Cowboy-Stiefeln und allem, was dazugehört. Glaubt mir erst, wenn er selbst erzählt.
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3: Ja, nee, ist klar.
4: Ich bin endlich auch mal im Urlaub. Und zwar wohlverdient, ist klar. In Südtirol, in der Nähe von Meran, mit Blick auf die Texelgruppe. Da ist da, wo der Ötzi gefunden wurde. Similaun-Gletscher und so. Und auf der anderen Seite hier Blick auf die Dolomiten. So, viele hier in Südtirol meinen ja, der Ötzi muss ein Vorfahre von mir gewesen sein. Klar, ein Typ, der zu Fuß im Winter über den Gletscher läuft. Der kann ja nur meine Gene haben. Andererseits, der Kollege liegt ja hier in Bozen im Museum. Hier kann man sich auch angucken. Ja, hab ich gestern doch auch gemacht. Der hatte damals einen Kupferbeil bei sich, muss man sich mal vorstellen. Und Kupfer war zu der Zeit unfassbar teuer. Also das war schon was, wenn du so einen Kupferbeil hattest. Ja, das war ein Statussymbol damals, zu vergleichen mit einer fetten Rolex. Also von daher könnte das auch hinkommen mit meiner Verwandtschaft zu Ötzi. Auch die Namensähnlichkeit, ne? Ötzi, Atzi, das ist ein kurzer Weg. Und das Ötztal wird dann in Atztal umbenannt. Gute Idee, oder? Atze Valley wird mir noch besser gefallen. Ja.
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0: Der Sommer beißt sich fest, mindestens bis Donnerstag. Es bleibt trocken und heiß. Nach einer meist sternenklaren Nacht bei 14 bis 21 Grad geht's morgen rauf auf bis zu 39 Grad. Auch Donnerstag sieht so aus. Am Freitag wird's Stand jetzt eher wieder gewittriger und unbeständiger. Es staut sich auf der A30 Osnabrück Richtung Bad Oeynhausen, zwischen Bad Oeynhausen Ost und Kreuz Bad Oeynhausen 2 Kilometer. Auf der A516 auch noch Oberhausen Richtung Eisenheim, zwischen Sterkrade und Eisenheim 1 Kilometer Stau, 9 Minuten plus. Gute Fahrt!
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0: Ich weiß, dass ich nichts weiß. Wer hat's nochmal gesagt? Ja, weiß ich jetzt nicht so genau. Ich weiß aber, dass wir ziemlich viel falsch machen können im Alltag. Aber das Gute ist, wir haben eine Kollegin hier. Laura Potting, die guckt sich die Dinge an, die wir im Alltag fast immer falsch machen. Also, damit ihr das in Zukunft richtig macht. Gleich hier

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0: Zauberbrokkus. Die Spülmaschine einräumen, einkaufen, kochen. Wir haben alle irgendwie ein bestimmtes System bei Dingen, die wir machen. Wie wir durch den Supermarkt laufen, wie wir bestimmte Gerichte zubereiten, was wir wo auf dem Balkon pflanzen. Wir erledigen in unserem Alltag zig Sachen und manchmal machen wir die ein Leben lang falsch. Und genau darauf gucken wir. Kollegin Laura Potting hat nämlich ein paar alltägliche Sachen entdeckt, die sie irgendwie nicht auf dem Schirm hatte.
1: Reis musst du waschen, bevor du ihn kochst. Das wusste ich nicht. Und für alle, die jetzt entnervt ihren Kopf auf eine Tischplatte hauen, ja, sorry, dafür kann ich ganz hervorragend pfeifen. So, naja, zurück zum Thema. Reis und auch Reisprodukte wie Reiswaffeln können mit Schadstoffen belastet sein und deswegen sollte man den Reis vorher gründlich waschen und am besten auch nicht mit wenig Wasser quellen lassen, sondern mit viel Wasser kochen und die überschüssige Flüssigkeit am Ende abgießen. Guck an, habe ich wirklich alles falsch gemacht. Übrigens, wenn ihr den Reis dann gewaschen und gekocht habt und dann feststellt, ach guck, ein Kilo für eine Person war doch was viel, Hashtag niemals hungrig kochen oder einkaufen, übrig gebliebenen Reis einfach so nochmal aufwärmen, ist auch nicht ganz so easy. Da sind nämlich Bakterien drin, die sich schnell vermehren. Besonders, wenn ihr den Reis bei Zimmertemperatur abkühlt. Das ist nicht gut. Die Verbraucherzentrale sagt, wichtig ist, dass der Reis im Kühlschrank zügig abgekühlt wird. Und auch dann sollte gekochter Reis innerhalb eines Tages verputzt werden. So, und jetzt ist mir das mit dem Reis auch eigentlich viel zu anstrengend alles. Ich mache mir jetzt Nudeln. Und dann schön in der Pfanne mit Soße und dann, ja, wohin mit dem doofen Kochlöffel? Ich lege den ja immer neben den Herd und sau mir damit alles ein. Das ist aber Quatsch. Schaut mal bei eurer Pfanne am Stiel, da ist manchmal so ein Loch drin. Habe ich mich schon mal gefragt, warum? Eventuell habe ich es erst jetzt rausgefunden, vielleicht. Das Loch ist nämlich dafür da, um da den Kochlöffel reinzustecken. Ich raste aus, das kann doch jetzt unmöglich euer Ernst sein. Ich gucke mir jetzt meine Pfanne an. Loch, Loch, Loch. So, ich probiere das jetzt aus. Alter, das geht wirklich. Warum wusste ich das vorher nicht?
0: Ja, Laura, das weiß ich jetzt auch nicht. Habt ihr auch so Beispiele, Dinge, die ihr immer falsch gemacht habt oder Tipps, die euch das Leben einfacher gemacht haben, dann meldet euch gerne über unsere Homepage.
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1: Ich bin Dirk Zeitler. Gewerkschaften und Arbeitgeber können den Vorschlägen der Rentenkommission Positives abgewinnen, sehen wesentliche Punkte aber auch kritisch. DGB-Chefin Fahimi lobte in einem ZDF-Spezial das Bekenntnis der Kommission, dass es eine lebensstandardsichernde Rente für alle geben müsse. Das Paket enthalte aber auch Ungerechtigkeiten. Ähnlich äußerte sich auch BDEA-Hauptgeschäftsführer Kampeter. Er sprach von politischem Mut der Bundesregierung. Das bedeutet aber nicht, dass die Wirtschaft alles super daran finde. Wer ein Paket empfängt oder aufgeben möchte, kann in Deutschland immer häufiger auf einen Automaten zurückgreifen. Marktführer DHL etwa bietet rund 18.000 solcher Stationen an.
2: Ein paar Klicks und die Ware ist bestellt. Online-Käufe sind in Deutschland weiter auf dem Vormarsch. Und entsprechend steigt auch die Zahl der Pakete. Rund 3,8 Milliarden wurden im vergangenen Jahr verschickt. Die meisten davon gingen noch immer direkt zum Kunden an die Haustür. Da gibt es aber oft Probleme, etwa wenn der Paketbote klingelt und warten muss, bis jemand öffnet oder sogar niemand da ist. Das alles kostet viel Zeit und damit Geld. Deshalb wird verstärkt auf Paketautomaten gesetzt. Die stehen vor allem in Städten, aber auch auf dem Land geht es voran. Thomas Brock, Nachrichtenredaktion.
1: Frankreich hat den heißesten Tag seit Beginn der Messungen 1947 erlebt. In der Spitze wurden teilweise Werte deutlich über 40 Grad gemessen.
3: Nach der heißesten Nacht folgt in Frankreich der heißeste Tag seit Jahrzehnten. Riesige Teile des Landes ächzen unter Hitze. Noch nie gab es in so vielen Gegenden Hitzewarnung rot und ein Ende ist noch immer nicht in Sicht. Auch für Touristinnen und Touristen haben die hohen Temperaturen mittlerweile Folgen. So schließen Eiffelturm und Louvre schon um 16 Uhr und selbst bei Mont-Saint-Michel in der sonst eher kühleren Normandie rieten die Betreiber Besuchern dazu, lieber wann anders zu kommen. Rache Sommer, Paris.
1: Ein wieder erstarkter Cristiano Ronaldo hat Portugal zum Comeback im Favoritenkreis dieser Fußball-WM geführt. Der Superstar traf beim 5:0 gegen Außenseiter Usbekistan zweimal. Als erster Spieler überhaupt hat der 41-Jährige jetzt bei 6 Weltmeisterschaften getroffen.
4: Da tut sich nicht viel. Es geht so weiter wie in den letzten Tagen. Also meistens klarer Himmel, stellenweise so diesig. Auf jeden Fall warm bis heiß. Die Nacht kühlt es nochmal runter auf 21 bis 14 Grad. Morgen wird es unter der Sonne wieder richtig heiß mit 34 bis 39 Grad. Auch der Donnerstag sieht noch so aus. Zum Wochenende steigt dann das Gewitterrisiko. Um kurz nach 11 haben wir noch Stau auf der A30. Osnabrück Richtung Bad Oeynhausen. Zwischen Bad Oeynhausen Ost und Kreuz Bad Oeynhausen 2 Kilometer. Und auf der A52 Roermond Richtung Mönchengladbach. Zwischen Mönchengladbach Hart und Kreuz Mönchengladbach 1 Kilometer Stau, 2 Minuten plus. Gute Fahrt.
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4: Bei dieser Fußball-WM gucken wir einmal rund um die Welt, was es alles Schönes, Schräges, Verrücktes in der Welt gibt. Und da gucken wir uns gleich mal die craziest Fanclubs an. Jetzt hören wir erstmal die wunderbare Holly Humberstone, To Love Somebody. Markus Steinacker hier, schöne Nacht euch.

0: Es ist bei uns richtig ausgebrochen. Na klar, das WM-Fieber.
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0: Ja, und auch in anderen Ländern drücken Fans unseren Jungs die Daumen. Es gibt offizielle Fanclubs in der Schweiz, in Vietnam und in Chile. Kollege Robert Jans, einen ganz großen Fan gibt's aber auch in Bangladesch.
2: Das Land Bangladesch, das hat sich noch nie für eine Fußball-WM qualifiziert. Dabei haben die echt krasse Fans, krasse Deutschland-Fans. Ganz vorne mit dabei ist Amjad Hussein, ein 77-jähriger Bauer. Der hat aus Liebe zum deutschen Fußball einfach mal eine über 7 Kilometer lange Deutschlandfahne zur WM ausgerollt. Hat er selbst gemacht, das Teil. Auf Videos ist zu sehen, wie der Mann mit vielen Helfern die ewig lange Fahne ausrollt, befestigt an so Bambuspfählen. Die Fahne nimmt einfach kein Ende. Crazy ist auch, dass das Meisterwerk eigentlich schon 2022 fertig war, aber da lief die WM ja nur so semi-gut. Deutschland ist in der Gruppenphase ausgeschieden und die Fahne, ja, die blieb dann unter Verschluss. Die Liebe zu Deutschland, die hat bei unserem Edelfan übrigens einen persönlichen Charakter. 2004 war der Landwirt schwer krank und er sagt, deutsche Medikamente haben ihn wieder gesund gemacht. Jetzt träumt er von einem Foto mit der Mannschaft und natürlich vom Titel.
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0: Es bleibt heiß und trocken. Diese Nacht kühlt aber nicht mehr überall unter 20 Grad. Morgen geht es sogar rauf auf bis 39 Grad stellenweise. Dazu ist es ja dasselbe Bild wie in den letzten Tagen. Viel Sonne, ab und zu ein bisschen diesige Schleierwolken, auch mal Quellwolken. Aber erst zum Freitag hin könnte es stellenweise wieder nass werden. Dann steigt das Gewitterrisiko wieder. Es staut sich auf der A1 Münster-Osnabrück zwischen Münster-Nord und Greven 1 Kilometer, 2 Minuten plus. Auf der A2 Oberhausen Richtung Hannover zwischen Dortmund-Mengede und Dortmund-Nordost 1 Kilometer, 5 Minuten plus. Und auf der A30 Osnabrück Richtung Bad Oeynhausen zwischen Bad Oeynhausen-Ost und Kreuz Bad Oeynhausen 2 Kilometer Stau. Und es gibt aktuell massive Störungen bei der Bahn. Wegen einer Funkstörung ist der Bahnverkehr bundesweit eingestellt. Vorläufig werden demnach alle Züge an Bahnhöfen zurückgehalten, meldet die Bahn. Wie lange die Störung dauert, ist nicht bekannt. Wir drücken die Daumen, dass ihr gut durchkommt.
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0: Mit Markus Steinacker. Und nachts sind alle Katzen grau? Stimmt nicht, nachts läuft alle Farben. Zusammen mit Elira im besten Mix und Fading. Eine angenehme Nacht euch.

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0: 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Habt ihr schon ein neues Trikot? Oder noch das alte? Habt ihr gar kein Trikot? Gebt ihr euer ganzes Geld statt dem Fußball lieber anderen Nobelmarken? Und ist das nur bei uns so, dass Luxusmarken gerade durch die Decke gehen? Lasst uns das mal vergleichen mit dem Paralleluniversum. Ich schalte nochmal schnell rüber zu Kollege Andreas Grunwald.
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2: Hallo Andreas, im Paralleluniversum. Kannst du mich hören? Was ist los bei dir gerade?
3: Hoho, Steini, es ist total irre. Hier im Paralleluniversum, da laufen Krokodile und Pferde rum, die Polohemden tragen. Also mit so kleinen Menschenlogos drauf. Warte mal ganz kurz. Wie teuer sollen die denn sein? Was denn? Das bezahle ich nicht dafür. Aua, sag mal.
2: Boah, irre. Andreas Grunwald im Paralleluniversum. Wir bleiben dran.
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1: Ich bin Dirk Zeitler. Der Verkehr der Deutschen Bahn ist wegen einer Funkstörung bundesweit eingestellt. Das bestätigte ein Sprecher der Deutschen Bahn am Abend. Vorläufig werden demnach alle Züge an Bahnhöfen zurückgehalten. Den Angaben des Sprechers zufolge ist der digitale Bahnfunk gestört. Die Bahntechniker seien mit Hochdruck daran, die Störung zu beheben, sagte der Sprecher weiter. Noch ist unklar, wie lange die Störung anhält. In Deutschland rücken ein steigendes Rentenalter und eine weitreichende Umgestaltung der Alterssicherung näher. Union und SPD wollen die Empfehlungen der Rentenkommission schnell 1:1 umsetzen. Das kündigten Bundeskanzler Merz und Sozialministerin Baas an.
2: Kern der Empfehlungen ist eine neue Kapitalrente. Sie soll das Rentenniveau stabilisieren. Dafür sollen Arbeitgeber und Arbeitnehmer 2% des Bruttoeinkommens zahlen, zusätzlich zum normalen Rentenbeitrag. Außerdem geplant ein schrittweise ansteigendes Renteneintrittsalter und keine Frührente ohne Abschläge mehr ab 63. Frühestens ab 64 soll man künftig in Rente gehen können, aber dann mit Abschlägen. Aus Berlin, Thomas Thonfeld.
1: Wer ein Paket empfängt oder aufgeben möchte, kann in Deutschland immer häufiger auf einen Automaten zurückgreifen. Marktführer DHL etwa bietet bereits rund 18.000 solcher Stationen an.
3: Ein paar Klicks und die Ware ist bestellt. Online-Käufe sind in Deutschland weiter auf dem Vormarsch. Und entsprechend steigt auch die Zahl der Pakete. Rund 3,8 Milliarden wurden im vergangenen Jahr verschickt. Die meisten davon gingen noch immer direkt zum Kunden an die Haustür. Da gibt es aber oft Probleme, etwa wenn der Paketbote klingelt und warten muss, bis jemand öffnet oder sogar niemand da ist. Das alles kostet viel Zeit und damit Geld. Deshalb wird verstärkt auf Paketautomaten gesetzt. Die stehen vor allem in Städten, aber auch auf dem Land geht es voran. Thomas Brock, Nachrichtenredaktion.
1: Zum Sport: Ein wieder erstarkter Cristiano Ronaldo hat Portugal zum Comeback im Favoritenkreis dieser WM geführt. Der Superstar traf beim 5:0 gegen Außenseiter Usbekistan zweimal. Als erster Spieler überhaupt hat der 41-Jährige jetzt bei 6 Weltmeisterschaften getroffen.
4: Wir sind mitten in einer tropischen Nacht, Temperaturen immer noch über 20 Grad und dann spricht man halt von der tropischen Nacht. Ich hoffe, ihr könnt ein bisschen schlafen. Wenn ihr noch wach bleiben müsst, weil ihr arbeiten müsst, weil ihr eine Nachtschicht habt, dann haltet durch. Nachher wird's richtig heiß. 39 Grad Spitze bei uns in NRW, also der Backofen läuft auf volle Pulle nachher und das geht die nächsten Tage so weiter. Nur Sonnenschein, kein Regen in Sicht. Bis Freitag an die 40 Grad.
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5: Hier die aktuelle Verkehrslage. A1 Osnabrück-Münster zwischen Ladbergen und Greven, 1 Kilometer Stau. Weiterhin auf der A30 Osnabrück-Bad Oeynhausen zwischen Bad Oeynhausen-Ost und Kreuzbad Oeynhausen. 2 Kilometer stockender Verkehr und zusätzlich auf der A42 Kamp-Lind-Fort-Dortmund zwischen Herne-Krange und Herne-Baukau, 1 Kilometer zähfließender Verkehr. Wir wünschen allen unterwegs gute Fahrt.
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4: Hallo! Temperaturen nachher bis 39 Grad. Also dieser Mittwoch, der gerade erst angefangen hat, der wird nachher richtig heiß. Wer hat da nicht Lust, eine Genie in a Bottle zu sein? In der Hoffnung, dass in der Bottle was Kaltes ist. Hier ist Christina Aguilera. Euch eine schöne Nacht.

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0: Habt ihr von eurer Schule schon eine Nachricht bekommen, ob es in dieser Woche für die lieben Kleinen hitzefrei geben wird? Man kann das ja so ein bisschen planen, ja? Unsere Grundschule hat schon gesagt, ja, bei uns gibt es keinen hitzefrei. So, die müssen da durch. Das ist wirklich, wirklich hart, aber es liegt halt auch ein bisschen an der Nachmittagsbetreuung, ja? Viele müssen halt arbeiten. Hossein Asyandi aus dem Landtagsstudio in Düsseldorf, der hat für uns nochmal ganz genau nachgefragt, wie denn da so die Regelung in NRW ist. José, ist hitzefrei in NRW eigentlich irgendwo fest geregelt, zum Beispiel ab so einer bestimmten Temperatur?
1: Naja, leider gibt es keinen festen Hitzeparagraphen mit klarer Temperaturgrenze im Schulgesetz in NRW. Die Regelung steht in der sogenannten BAS, das ist eine Verwaltungsvorschrift für Schulen. Dort ist festgelegt, die Schulleitung entscheidet im Einzelfall. Als Orientierung gelten etwa 27 Grad Raumtemperatur, dann kann hitzefrei in Betracht kommen. Unter 25 Grad soll es in der Regel nicht geben. Aber das sind keine festen Grenzwerte, sondern eher Richtwerte.
0: Das heißt, die Schulen entscheiden frei oder gibt es da trotzdem Vorgaben?
1: Es gibt schon ein paar Leitplanken. Die Schulleitung muss immer die konkrete Situation bewerten, also Temperatur in den Klassenräumen, Gebäudebedingungen, auch die Frage, wie die Kinder betreut werden können. Besonders wichtig ist die Organisation. Es gibt Kinder, die dürfen nicht einfach unversorgt nach Hause geschickt werden. Deshalb spielt auch eine Rolle, ob Busse fahren, ob es Ganztagsangebote gibt und wie die Eltern darüber informiert werden.
0: Das heißt, es gibt Unterschiede je nach Altersstufe oder Schülerinnen und Schüler, ne?
1: Ja, die gibt es. In der Oberstufe zum Beispiel ist hitzefrei grundsätzlich nicht vorgesehen. Dort findet Unterricht in der Regel ganz normal statt. Dann gibt es Altersstufen, zum Beispiel in der Grundschule und in den Klassen 5 und 6. Da darf hitzefrei nur gegeben werden, wenn die Betreuung gesichert ist und die Eltern informiert werden. Außerdem gilt, bei großer Hitze soll auch auf die Belastung Rücksicht genommen werden. Das bedeutet, Klassenarbeiten sollten möglichst vermieden werden.
0: Und bitte keine Hausaufgaben, ja? Das ist schön, das entspannt uns Eltern auch zu Hause, muss ich jetzt so dazu sagen. Ja, also hitzefrei, es gibt keine einheitliche Regelung bei uns in NRW. Eure Schulen informieren euch. Bei uns war das schon so. Wir wissen also, wie es bei uns abläuft und ich hoffe, ihr wurdet auch schon rechtzeitig informiert.
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0: So, wenn ihr letzte Nacht schon nicht schlafen konntet, dann wird's diese Nacht nicht besser. Es ist die erste tropische Nacht der Woche. Da kommen noch ein paar, aber jetzt in dieser Nacht schon Temperaturen über 20 Grad, stellenweise 22 Grad. Und ab 20 Grad redet man halt von tropischer Nacht. Also von daher, das haben wir jetzt. Nachher bekommen wir dann den ersten richtig heißen Tag. Also der Mittwoch wird mit teilweise 39 Grad heiß. Mehr kann man dazu nicht sagen. Dazu wird's nur Sonne geben. Und Hitze, die wird kommen. Also trinkt ordentlich was, wenn ihr da unterwegs seid nachher noch und passt ein bisschen auf euch auf, cremt ein, was man halt so machen muss, ja? Und am besten ist sogar, wenn ihr drinnen bleiben würdet. Und das geht in den nächsten Tagen übrigens auch so weiter. Bis Freitag.
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2: Zurzeit liegen uns keine Meldungen vor. Wir wünschen allen unterwegs gute Fahrt.
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0: Also ihr habt es im Wetter gehört, eine tropische Nacht liegt da vor uns. Falls ihr nicht schlafen könnt, ist kein Problem, ich bin bei euch. Und ich habe viel Musik in der Playlist für euch extra mitgebracht. Atomic Kid.

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1: Ich bin Dirk Zeitler. Der Verkehr der Deutschen Bahn ist wegen einer Funkstörung zeitweise bundesweit eingestellt gewesen. Erste Züge der Deutschen Bahn sind inzwischen aber wieder losgefahren. Das bestätigten mehrere Reporter aus den Zügen. Nach Angaben der Chefin der Deutschen Bahn, Evelyn Paller, kennt der bundeseigene Konzern die genaue Ursache für die Störung bisher nicht. In Deutschland rücken ein steigendes Rentenalter und eine weitreichende Umgestaltung der Alterssicherung näher. Union und SPD wollen die Empfehlungen der Rentenkommission schnell 1:1 umsetzen. Das kündigten Bundeskanzler Merz und Sozialministerin Baas an.
2: Kern der Empfehlungen ist eine neue Kapitalrente. Sie soll das Rentenniveau stabilisieren. Dafür sollen Arbeitgeber und Arbeitnehmer 2% des Bruttoeinkommens zahlen, zusätzlich zum normalen Rentenbeitrag. Außerdem geplant ein schrittweise ansteigendes Renteneintrittsalter und keine Frührente ohne Abschläge mehr ab 63. Frühestens ab 64 soll man künftig in Rente gehen können, aber dann mit Abschlägen. Aus Berlin, Thomas Thonfeld.
1: Vertreter der islamistischen Taliban sind erstmals seit ihrer Machtübernahme in Afghanistan von der EU-Kommission zu Gesprächen in Brüssel empfangen worden. Das bestätigte ein Kommissionssprecher. Demnach ging es bei dem Austausch um die Abschiebungen von Afghanen in ihre Heimat.
3: Die EU-Staaten wollen mehr afghanische Kriminelle, die ein Sicherheitsrisiko sind, in deren Heimat abschieben. Schon im Januar hatten 20 Staaten die EU-Kommission um Hilfe bei den Abschiebungen gebeten. Das Ganze ist aber heikel. Erstens, weil die EU die Taliban nicht als legitime Regierung anerkennt. Daher ist auch die Rede von technischer Ebene. Zweitens aber auch, weil den Taliban schwere Menschenrechtsverletzungen angelastet werden. Deutschland hofft dennoch in der Zukunft auf 3 Abschiebeflüge pro Monat. Aus Brüssel, Editha Ebeling.
1: Zum Sport. Englands Star-Offensive um Superstürmer Harry Kane ist an Ghanas Abwehrbollwerk verzweifelt und hat auf seiner Titelmission bei der Fußball-WM einen herben Dämpfer kassiert. Die Mannschaft von Trainer Thomas Tuchel kam gegen die Afrikaner nicht über ein 0:0 hinaus. Ein wieder starker Cristiano Ronaldo hat Portugal dagegen zum Comeback im Favoritenkreis dieser Fußball-WM geführt. Der Superstar traf beim 5:0 gegen Außenseiter Usbekistan 2-mal.
4: Das ist eine Nacht, die ist ordentlich warm. Man spricht von einer tropischen Nacht, weil wir haben Temperaturen bis 22 Grad. Und über 20 Grad ist es halt einfach eine tropische Nacht. Die wird trocken bleiben, heiß bleiben. Also ich hoffe, ihr könnt gleich noch ein bisschen schlafen. Nachher wird es dann richtig heiß. Heute Temperaturen zwischen 33 und 39 Grad. Dazu nur Sonnenschein, kaum eine Wolke am Himmel. Das heißt Backofen NRW. Und das geht auch die nächsten Tage so weiter.
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5: Zurzeit liegen uns keine Meldungen vor. Wir wünschen allen unterwegs gute Fahrt.
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4: Am Samstag ist es soweit. Also gar nicht mehr lange. Ich meine, wir haben ja jetzt gerade... Ein bisschen vom Mittwoch haben wir ja schon angeknabbert sozusagen. Und dann am Samstag ist es soweit. Bestes Wetter, Fühlinger See, Urlaubsstimmung, das große Rainbow Festival. Viele Stars werden auf der Bühne stehen. Vielleicht seid ihr auch dabei. Er ist auf jeden Fall da. Kamrad, jetzt.

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0: Wie sieht's bei euch mit so Dingen aus, die man immer so gemacht hat und dann bekommt man plötzlich raus, das war falsch. Man hat immer gedacht, man wird richtig handeln, aber eigentlich war es falsch, ja. Laura Potting hat so ein paar alltägliche Sachen entdeckt, die sie immer falsch gemacht hat.
1: Reis musst du waschen, bevor du ihn kochst. Das wusste ich nicht. Und für alle, die jetzt entnervt ihren Kopf auf eine Tischplatte hauen, ja, sorry, dafür kann ich ganz hervorragend pfeifen. So, naja, zurück zum Thema. Reis und auch Reisprodukte wie Reiswaffeln können mit Schadstoffen belastet sein und deswegen sollte man den Reis vorher gründlich waschen und am besten auch nicht mit wenig Wasser quellen lassen, sondern mit viel Wasser kochen und die überschüssige Flüssigkeit am Ende abgießen. Guck an, habe ich wirklich alles falsch gemacht. Übrigens, wenn ihr den Reis dann gewaschen und gekocht habt und dann feststellt, ach guck, ein Kilo für eine Person war doch was viel, Hashtag niemals hungrig kochen oder einkaufen, übrig gebliebenen Reis einfach so nochmal aufwärmen, ist auch nicht ganz so easy. Da sind nämlich Bakterien drin, die sich schnell vermehren. Besonders, wenn ihr den Reis bei Zimmertemperatur abkühlt. Das ist nicht gut. Die Verbraucherzentrale sagt, wichtig ist, dass der Reis im Kühlschrank zügig abgekühlt wird. Und auch dann sollte gekochter Reis innerhalb eines Tages verputzt werden. So, und jetzt ist mir das mit dem Reis auch eigentlich viel zu anstrengend alles. Ich mache mir jetzt Nudeln. Und dann schön in der Pfanne mit Soße und dann, ja, wohin mit dem doofen Kochlöffel? Ich leg den ja immer neben den Herd und sau mir damit alles ein. Das ist aber Quatsch. Schaut mal bei eurer Pfanne am Stiel, da ist manchmal so ein Loch drin. Habe ich mich schon mal gefragt, warum? Eventuell habe ich es erst jetzt rausgefunden, vielleicht. Das Loch ist nämlich dafür da, um da den Kochlöffel reinzustecken. Ich raste aus, das kann doch jetzt unmöglich euer Ernst sein. Ich guck mir jetzt meine Pfanne an. Loch. Loch, Loch. So, ich probiere das jetzt aus. Alter, das geht wirklich. Warum wusste ich das vorher nicht?
0: Ja, aber man saut sich damit die Pfanne voll. Ich sag's, wie es ist. Diesen Griff saut man sich da voll. Also du rührst um und dann, was weiß ich, machst du das da dran, zack. Griff total dreckig, handdreckig.
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0: Wir sind mitten in einer tropischen Nacht, Temperaturen immer noch über 20 Grad und dann spricht man halt von der tropischen Nacht. Ich hoffe, ihr könnt ein bisschen schlafen. Wenn ihr noch wach bleiben müsst, weil ihr arbeiten müsst, weil ihr eine Nachtschicht habt, dann haltet durch. Nachher wird's richtig heiß. 39 Grad Spitze bei uns in NRW, also der Backofen läuft auf volle Pulle nachher und das geht die nächsten Tage so weiter. Nur Sonnenschein, kein Regen in Sicht. Bis Freitag an die 40 Grad.
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2: A30 Osnabrück-Bad Oeynhausen. Zwischen Bad Oeynhausen-Ost und Kreuz Bad Oeynhausen 2 Kilometer Stau. Wir wünschen allen unterwegs gute Fahrt.
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0: Bei den Temperaturen, auch gerade jetzt noch in der Nacht, kann man ja gar nicht groß tanzen, ja? Kommt man ja nur ins Schwitzen, aber wie so Rocker tanzen, das kommt mir sehr entgegen. Einfach so ein bisschen den Nacken locker hin und her, den Kopf nach vorne und nach hinten wippen. Das können wir jetzt zu diesem Song sehr, sehr gut machen. Hier sind Nickelback und If Today Was Your Last Day. Schöne Nacht!

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2: Hallo, ich bin Kevin Zimmer. Das ist Majestätsbeleidigung, was da gerade in den Charts passiert. Ja?
3: Muss man ja sagen.
2: Grenzt ja daran. Ich meine, Helene Fischer in den Charts überholen. Das darf man das in Deutschland? Klaus und Klaus, auch noch die, ja? Kennt ihr die noch?
3: Hier an der Nordseeküste.
2: Hatten 86, damals zur WM in Mexiko, einen Hit, der hieß Viva la Mexico. Und jetzt ist er wieder in den Charts, dieser Hit. Denn die WM ist ja wieder in Mexiko. So klingt er jetzt. Bisschen Ballermann-Style drunter, ja. Viva la Mexico, Platz 5 im Streaming, ja. Alles wie 86, nur dass Klaus und Klaus, sag ich mal, so ein bisschen

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1: Ich bin Dirk Zeitler. Die Deutsche Bahn hat laut ihrer Chefin Evelyn Paller nach der bundesweiten Störung ein Notfallsystem in Betrieb genommen. Dadurch habe man die Lage stabilisieren können. Die Ursache müsse jetzt geklärt werden, sagte Paller der Bild. Der Bahnverkehr war am späten Abend wegen einer Funkstörung für rund 2 Stunden eingestellt worden. Der Bahn zufolge konnte die Störung inzwischen behoben werden. In Deutschland rücken ein steigendes Rentenalter und eine weitreichende Umgestaltung der Alterssicherung näher. Union und SPD wollen die Empfehlungen der Rentenkommission schnell 1:1 umsetzen. Das kündigten Bundeskanzler Merz und Sozialministerin Baas an.
2: Kern der Empfehlungen ist eine neue Kapitalrente. Sie soll das Rentenniveau stabilisieren. Dafür sollen Arbeitgeber und Arbeitnehmer 2% des Bruttoeinkommens zahlen, zusätzlich zum normalen Rentenbeitrag. Außerdem geplant ein schrittweise ansteigendes Renteneintrittsalter und keine Frührente ohne Abschläge mehr ab 63. Frühestens ab 64 soll man künftig in Rente gehen können, aber dann mit Abschlägen. Aus Berlin, Thomas Thonfeld.
1: Vertreter der islamistischen Taliban sind erstmals seit ihrer Machtübernahme in Afghanistan von der EU-Kommission zu Gesprächen in Brüssel empfangen worden. Das bestätigte ein Kommissionssprecher. Demnach ging es bei dem Austausch um die Abschiebungen von Afghanen in ihre Heimat.
3: Die EU-Staaten wollen mehr afghanische Kriminelle, die ein Sicherheitsrisiko sind, in deren Heimat abschieben. Schon im Januar hatten 20 Staaten die EU-Kommission um Hilfe bei den Abschiebungen gebeten. Das Ganze ist aber heikel. Erstens, weil die EU die Taliban nicht als legitime Regierung anerkennt. Daher ist auch die Rede von technischer Ebene. Zweitens aber auch, weil den Taliban schwere Menschenrechtsverletzungen angelastet werden. Deutschland hofft dennoch in der Zukunft auf 3 Abschiebeflüge pro Monat. Aus Brüssel, Editha Ebeling.
1: Zum Sport. Englands Star-Offensive um Superstürmer Harry Kane ist an Ghanas Abwehrbollwerk verzweifelt und hat auf seiner Titelmission bei der Fußball-WM einen herben Dämpfer kassiert. Die Mannschaft von Trainer Thomas Tuchel kam gegen die Afrikaner nicht über ein 0:0 hinaus. Ein wieder starker Cristiano Ronaldo hat Portugal dagegen zum Comeback im Favoritenkreis dieser Fußball-WM geführt. Der Superstar traf beim 5:0 gegen Außenseiter Usbekistan 2-mal.
4: So, wenn ihr letzte Nacht schon nicht schlafen konntet, dann wird's diese Nacht nicht besser. Es ist die erste tropische Nacht der Woche. Da kommen noch ein paar, aber jetzt in dieser Nacht schon Temperaturen über 20 Grad, stellenweise 22 Grad. Und ab 20 Grad redet man halt von tropischer Nacht. Also von daher, das haben wir jetzt. Nachher bekommen wir dann den ersten richtig heißen Tag. Also der Mittwoch wird mit teilweise 39 Grad heiß. Mehr kann man dazu nicht sagen. Dazu wird's nur Sonne geben. Und Hitze, die wird kommen. Also trinkt ordentlich was, wenn ihr da unterwegs seid nachher noch und passt ein bisschen auf euch auf, cremt ein, was man halt so machen muss, ja? Und am besten ist sogar, wenn ihr drinnen bleiben würdet. Und das geht in den nächsten Tagen übrigens auch so weiter. Bis Freitag.
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5: Zurzeit liegen uns keine Meldungen vor. Wir wünschen allen unterwegs gute Fahrt.
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